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0: Teddy Swims, Mr. Know-It-All. Das ist neu bei uns im Best Mix. Gleich noch Tim Bensko mit Kopf hoch. Bis dahin hören wir, wie sich unser Hannes mit den wirklich wichtigen Dingen beschäftigt.
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2: Wer von euch benutzt eigentlich wirklich alle Programme seiner Waschmaschine? Ich habe mir eine neue gekauft und mich vor dem Kauf echt mit Maschinen beschäftigt. Ja, also ich habe mich in die Materie eingearbeitet wie ein Ketchupfleck in mein weißes T-Shirt. Ich habe Fachliteratur gewälzt, mit Experten gesprochen. Im Prinzip hätte ich sofort bei Miele im Werk anfangen können. Ich habe mich schon für Wetten, dass im Winter beworben. Hannes Höfer wettet, er kann eine Waschmaschine blind zerlegen und dabei den Werbejingle von Meister Propper jodeln. Was hat's gebracht? Jede Wäsche, gleiches Programm. Pflegeleicht bei 30 Grad. Fertig. Wusstet ihr eigentlich, dass Meister Propper in anderen Ländern anders heißt? Monsieur Propre in Frankreich, Maestro Lindo in Italien oder auch Don Limpio. Ja. Und immer dran denken, vorm Saubermachen muss es erstmal schmutzig gemacht werden.
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1: Ich bin David Riemer. Ab Juli wird bei Flügen aus Deutschland weniger Ticketsteuer fällig. Der Bundestag hat am Abend eine entsprechende Gesetzesänderung verabschiedet. Je nach Strecke sinkt die Abgabe pro Flug um 2,50 Euro bis 11,40 Euro. Ob Tickets dadurch günstiger werden, ist allerdings unklar. Wegen stark gestiegener Kerosinpreise gilt es als zweifelhaft, dass Airlines die Ersparnis an Kunden weitergeben. Die Rente ist immer ein Aufregerthema. Aktuell löst ein Bildbericht Diskussion im politischen Berlin aus. Die von der Bundesregierung eingesetzte Rentenkommission, die bis Ende Juni Vorschläge für umfassende Reformen der Alterssicherung machen soll, wolle eine Anhebung des Renteneintrittsalters auf 70 Jahre empfehlen, heißt es darin.
2: Es gab schnellen Widerspruch aus der Bundesregierung und auch von Mitgliedern der Rentenkommission. Bisher sei nichts entschieden und es dauere noch ein paar Wochen, bis die Vorschläge auf dem Tisch lägen, hieß es. Laut Artikel soll die Rente ab 70 für diejenigen gelten, die in den 90ern geboren sind und eben jünger. Auch das Rentenniveau soll sinken und es soll aktuell darüber diskutiert werden, ob man nach wie vor früher in Rente gehen darf. Rente mit 70 hatte schon Wirtschaftsministerin Reiche von der CDU ins Spiel gebracht. SPD, Gewerkschaften und Sozialverbände sind gegen eine generelle Anhebung der Altersgrenze. Aus Berlin, Tine Klimach.
1: Jeder vierte Verbraucher in Deutschland hat Chatbots wie ChatGPT schon um finanziellen Rat gebeten. Das zeigt eine Umfrage des Digitalverbandes Bitkom. Demnach sehen 56% KI bei Geldanlagen, Finanzplanung oder Kreditberatung als Chance, 40% als Risiko.
3: Die Umfrage macht deutlich, wie offen viele Verbraucher inzwischen für künstliche Intelligenz sind und wie hartnäckig zugleich die Vorbehalte bleiben. Bitkom-Präsident Wintergerst verweist darauf, dass Finanzen eine Vertrauensfrage sind und Anwendungen daher transparent, sicher und nachvollziehbar sein müssen. Beim Online-Banking ist die Digitalisierung längst Alltag. 84% nutzen digitale Angebote, meist per Smartphone-App. Thomas Bleskin, Nachrichtenredaktion.
1: Zum Handball. Der SC Magdeburg hat seinen ersten Meistermatchball genutzt und den vierten gesamtdeutschen Titelgewinn vorzeitig perfekt gemacht. Der souveräne Tabellenführer der Bundesliga gewann das Topspiel gegen Verfolger SG Flensburg-Handewitt in letzter Sekunde mit 31:30. Dadurch ist Magdeburg an den letzten drei Spieltagen von den Verfolgern nicht mehr einzuholen.
0: Das Wetter.
4: In der Nacht zum Freitag ist es meistens klar, regnen soll es nicht. Tiefstwerte, die liegen so zwischen 12 und 8 Grad. Am Tag wird es dann sommerlich schön mit viel Sonne und bis zu 28 Grad.
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5: A30 Osnabrück, Bad Oeynhausen. Zwischen Bad Oeynhausen Ost und Kreuz Bad Oeynhausen. 2 Kilometer Stau. Wir wünschen allen unterwegs gute Fahrt.
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4: Hallo zusammen, ich wünsche euch eine ganz schöne Nacht mit uns. Ich bin Johanna Tänzer und wir machen das ganz entspannt um diese Uhrzeit alles. Alex Warren hilft da auch bei. Das ist seine ganz schöne Single Ordinary.
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0: Also, es könnte kein schöneres Geschenk zu seinem Geburtstag sein. DJ Martin Garrix aus den Niederlanden ist vor kurzem 30 geworden und hat dann seine gemeinsame Single mit Ed Sheeran rausgehauen. Repeated heißt der Song. Sarah Heinz aus der Musikredaktion. Und diesen Song, den hatten die zwei ja tatsächlich schon eine ganze Weile in Pedo, ne?
1: Ja, und zwar ganze 12 Jahre. Damals hatten sich Ed Sheeran und Martin Garrix in Amsterdam angefreundet und den Song aufgenommen. Rausgebracht haben sie ihn aber erst jetzt. Und genau daraus haben die beiden sich auch einen Spaß gemacht und auf Social Media so ein ja ironisches Ratgebervideo hochgeladen, quasi mit dem Titel 5 Dinge, die man tun kann, um einen Song-Release nicht zu verschieben. Man sollte zum Beispiel nicht zu viel auf allem rumdenken oder zu viel auf Tour sein oder vergessen, dass der Song überhaupt existiert. Aber das ist den beiden natürlich nicht passiert.
0: Nee, natürlich nicht. Musikalisch ist es auch ja eine spannende Kiste, ne?
1: Ja, wir haben einerseits Ed Sheeran, der wie gewohnt mit seiner Gitarre und seiner warmen, gefühlvollen Stimme in den Song geht. Und dann kommen da aber die elektronischen Beats von Martin Garrix drauf. Mit denen geht es zwischendurch auch nach vorne. Der Song ist also nicht eine Ballade oder so, sondern hat viel Energie, macht Spaß beim Zuhören. Und ich finde, der gibt einem auch so ein warmes Gefühl. Also passt eigentlich ganz gut zum Sommer.
0: So ist es.

Ist lange nicht mehr auf dem Schirm, aber dürfen wir nicht vergessen. Und zwar One Tea and Cool Tea mit The Magic Key. Kennt ihr den noch? Ist aus dem Jahr 2002.

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0: Eine schöne Nacht mit uns. Also Leute, wenn wir jetzt schon an Pfingsten Temperaturen wie in Spanien bekommen, 30 Grad, dann brauchen wir hier auch ein paar spanische Vibes.
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1: Ich bin David Riemer. In Apotheken gibt es schon jetzt nicht nur Medikamente. Künftig sollen sie Patientinnen und Patienten noch weitere Leistungen anbieten können. Das sehen Gesetzespläne von Gesundheitsministerin Waken vor, die der Bundestag heute beschließen soll.
2: Impfungen, Vorsorge oder die gewohnten Medikamente, auch wenn gerade das Rezept fehlt. Die neuen Möglichkeiten sollen die Versorgung insgesamt breiter aufstellen und gegen das Apothekensterben helfen, gerade auf dem Land. Denn so wenige wie aktuell gab es zuletzt vor 50 Jahren. Künftig sollen Apotheken viel mehr Leistungen anbieten dürfen, von Blutabnahmen über Schnelltests bis zur Früherkennung von Krankheiten. Auch wann sie öffnen wollen, sollen die Apotheken künftig selbst entscheiden dürfen, je nach Bedarf. Das ist bisher wesentlich strenger geregelt. Ursula Winkler, Nachrichtenredaktion.
1: Ab Juli wird bei Flügen aus Deutschland weniger Ticketsteuer fällig. Der Bundestag hat am Abend eine entsprechende Gesetzesänderung verabschiedet. Je nach Strecke sinkt die Abgabe pro Flug um 2,50 Euro bis 11,40 Euro. Ob Tickets dadurch tatsächlich günstiger werden, ist allerdings unklar. Wegen stark gestiegener Kerosinpreise wird angezweifelt, dass Airlines die Ersparnis an Kunden weitergeben. Die Bundesanwaltschaft hat Anklage gegen einen Mann erhoben, der im Auftrag des Irans Juden und Freunde Israels für Mord- und Brandanschläge ausgespäht haben soll. Darunter waren der Präsident des Zentralrats der Juden Schuster sowie der Präsident der Deutsch-Israelischen Gesellschaft Beck.
3: Die Bundesanwaltschaft wirft einem Dänen mit afghanischen Wurzeln geheimdienstliche Agententätigkeit vor. Mit angeklagt ist ein mutmaßlicher Komplize. Er soll ihm zugesagt haben, bei möglichen Anschlägen zu helfen. Der 53 Jahre alte Hauptbeschuldigte soll im vergangenen Jahr den Auftrag von einer Auslandseinheit der iranischen Revolutionsgarden erhalten haben. Er sollte Informationen über Schuster und Beck einholen und zwei jüdische Lebensmittelhändler in Berlin ausspähen. Der mutmaßliche Spion wurde schon im vergangenen Juni in Dänemark festgenommen und wenige Wochen später nach Deutschland überstellt. Tine Klimach, Nachrichtenredaktion.
1: Zum Fußball. Bundesligist VfL Wolfsburg ist im Relegationsspiel gegen den Zweitligisten SC Paderborn nicht über ein torloses Unentschieden hinausgekommen. Die Niedersachsen konnten beim 0:0 den Heimvorteil gegen den Zweitligadritten nicht nutzen und müssen weiter um ihren Verbleib in der Bundesliga zittern. Das Rückspiel ist am kommenden Montag in Paderborn.
0: Das Wetter.
4: Die Nacht ist ruhig und sternklar. Die Tiefstwerte liegen zwischen 8 und 12 Grad. Tagsüber wird es richtig schön mit einem Mix aus Sonne, Wolken und ja, Werten von bis zu 28 Grad.
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5: A45 Hagen-Dortmund zwischen Westhofener Kreuz und Dortmund Süd. 1 Kilometer Stau. Wir wünschen allen unterwegs gute Fahrt.
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4: Hallo, hallo. Johanna Tänzer ist hier an diesem ganz frühen Freitagmorgen. Schön, dass ihr dabei seid. Ich wünsche mir, dass ihr jetzt alle ganz laut und auch sehr gerne sehr schief mitsingt bei dieser Hammerballade von Lady Gaga und Bruno Mars. Das ist Die with a Smile.

0: Whitney Houston. I wanna dance with somebody. Eine schöne Nacht wünsche ich euch. Der Mai ist auch einfach zu gut zu uns, ne? Weil jetzt kommt ja schon wieder dieses lange Wochenende. Also, ich glaube, da freuen wir uns jetzt alle drauf. Und dann soll es ja auch noch so mega heiß werden. Bis zu 30 Grad heute. Es überfordert mich auch so ein bisschen. Geht's euch auch so? Weil das ist ja dann schon wieder Hochsommer. Was hatten ihr so? Was macht ihr überhaupt Pfingsten?
1: Party machen.
2: Wir haben einen Garten, den werden wir nutzen.
3: Nein, Pfingsten fahren wir nicht weg. Das ist uns zu voll.
4: Muss arbeiten und Sport.
5: Ja, ich bin gar nicht da. Ich bin in London. Bisschen Urlaub.
6: Ja, wir wollen wandern. Wenn es heiß werden soll, wahrscheinlich eher so in den Wald.
0: Ja, das klingt doch gut. Das sind gute Pläne. Oder wir fahren auch mal wieder nach Holland, Leute. Das macht doch bestimmt sonst keiner, ne?
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Hallo, hallo. Guten Morgen. Johanna Tänzer ist hier. Eine schöne Nacht wünsche ich euch mit uns. Haltet bitte durch. Und ja, an alle Frühaufstehermäuse, herzlich willkommen im ganz frühen Freitag. Das ist ein Last Goodnight mit Pictures of You. 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

0: Queen, who wants to live forever? Ja, niemand. Ich glaube, niemand will für immer leben, oder? Vor allem aber will niemand totgesagt werden, obwohl er noch lebt. Habt ihr das mitbekommen? So ein britischer Radiosender, Radio Caroline, die haben ja fälschlicherweise einfach den Tod von King Charles vermeldet. Die haben ja einfach gesagt, er wäre schon gestorben. Was war da los? Ja, die hatten so einen Nachruf schon vorproduziert für den Fall. Und ja, irgendwie gab es einen Computerfehler und das Ding ist einfach gelaufen. Nee, kann ja aber passieren. Aber unangenehm.
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1: Ich bin David Riemer. Der Bundestag stimmt heute über eine Apothekenreform der schwarz-roten Koalition ab. Die Gesetzespläne von Gesundheitsministerin Wagen sehen vor, zusätzliche Leistungen für Patienten zu ermöglichen, etwa Vorsorgeangebote und Impfungen nicht nur gegen Grippe und Corona. Apotheken sollen in bestimmten Fällen verschreibungspflichtige Medikamente direkt abgeben können, ohne dass ein ärztliches Rezept vorliegt. Bei Flügen aus Deutschland wird ab Juli weniger Ticketsteuer fällig. Der Bundestag hat am Abend eine Gesetzesänderung verabschiedet. Dadurch sinkt die Abgabe je nach Strecke um einen Betrag zwischen 2,50 Euro und 11,40 Euro pro Flug.
2: Der Luftverkehr in Deutschland stagniert. Die Luftverkehrsbranche sieht dafür in der Ticketsteuer zusammen mit ebenfalls stark gestiegenen Gebühren für Passagierkontrollen und Flugsicherungen einen Hauptgrund. Für sie ist die aktuelle Absenkung aber nur ein notwendiger erster Schritt gegen bestehende Wettbewerbsnachteile. Bei den Passagieren ankommen dürfte die Steuersenkung. Der Preisvorteil könnte aber beispielsweise durch steigende Kerosingebühren schnell wieder zunichte gemacht werden. Aus Berlin, Dirk Zeitler.
1: Überschattet von neuen transatlantischen Spannungen wegen des Irankriegs sind die NATO-Außenminister am Abend in Schweden zusammengekommen. Sie wollen eigentlich den NATO-Gipfel in der Türkei Anfang Juli vorbereiten. Allerdings dürften der Irankrieg und der geplante US-Truppenabzug aus Europa ebenfalls zum Thema werden.
3: Die Europäer erwarten, dass sie bei diesem NATO-Treffen wieder einmal unter Druck gesetzt werden. Nicht vom möglichen Feind, sondern vom Hauptverbündeten, den USA. Donald Trump ist nach wie vor verärgert über mangelnde Beteiligung an seinem Iran-Feldzug. Mindestens 5000 Soldaten werden aus Europa ja abgezogen. Den Europäern bleibt da nicht viel anderes übrig, als mehr Verteidigungsanstrengungen anzukündigen und sich darauf vorzubereiten, dass die eigene Sicherheit immer mehr zum eigenen Problem wird. Aus Brüssel, Dieter Ebeling.
1: Zum Handball. Der SC Magdeburg hat seinen ersten Meistermatchball genutzt und den vierten gesamtdeutschen Titelgewinn vorzeitig perfekt gemacht. Der souveräne Bundesliga-Spitzenreiter gewann das Topspiel gegen Verfolger SG Flensburg-Handewitt in letzter Sekunde mit 31:30. Dadurch ist Magdeburg an den letzten drei Spieltagen von den Verfolgern nicht mehr einzuholen.
4: Das Wetter.
5: In der Nacht ist es leicht bewölkt bis sternklar. Es bleibt trocken bei Temperaturen von 8 bis 12 Grad. Tagsüber kriegen wir dann einen richtig schönen Sommertag mit bis zu 28 Grad.
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6: A30 Osnabrück Bad Oeynhausen zwischen Bad Oeynhausen Ost und Kreuz Bad Oeynhausen. 2 Kilometer Stau. Wir wünschen allen unterwegs gute Fahrt.
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5: Hallo, guten Morgen zusammen. Johanna Tänzer ist hier für euch an diesem sehr, sehr frühen Freitag. Und ich halte es ja gerne wie Miles Smith und sage, weißt

0: Guten Morgen an diesem ganz frühen Freitag.
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0: Mein Kollege Leo Arrighi ist da. Guten Morgen.
2: Guten Morgen.
0: So, und viele freuen sich wahrscheinlich jetzt einfach gerade nur auf Pfingsten, ne?
2: Ja, ich denke auch. Ist auch wirklich genial, oder? Langes Wochenende, Kurztrip, Familiebesuch und irgendwo draußen sitzen. Und das geht ja jetzt auch ganz wunderbar. Also das sind krasse Temperaturen für mich, oder?
0: Ja,
2: also,
0: ich komme da gar nicht klar drauf.
2: Wir sind im Mai, das muss man sich auch noch vorstellen. Und in vielen Teilen NRWs dann über 30 Grad. Ich finde, das sind beste Voraussetzungen für ein pfingstiges Wochenende.
0: Ein pfingstiges Wochenende. Ja, ein ganz, ganz pfingstiges Wochenende wird das. Ja. Morgen Abend gibt es dann noch das große DFB-Pfingst-Pokalfinale in Berlin.
2: Ja, quasi, genau. Bayern München gegen den VfB Stuttgart im Olympiastadion. Für die Bayern ist das tatsächlich das erste Pokalfinale seit 2020. Könnten mit einem Sieg jetzt immer noch das Double holen. In der Champions League sind sie ja raus. Mhm. Und auch krass überhaupt, dass sie das letzte Mal vor 6 Jahren im Finale waren, finde ich. Ne?
0: Ja.
2: Sind in den letzten Jahren auch oft sehr unerwartet gegen ziemlich kleine Vereine ausgeschieden. Naja, dieses Jahr wirken sie auf jeden Fall national wieder sehr dominant, kann man sagen. Stuttgart dagegen hat sich eher durchs Turnier gekämpft und stand teilweise sogar schon kurz vorm Aus.
0: Und dann könnte heute Abend ja noch jemand in NRW plötzlich Multimillionär werden.
2: Ja,
0: ne?
2: Das ist auch verrückt. Der Euro-Jackpot liegt heute nämlich bei 120 Millionen Euro. Also höher als das geht's nicht, muss man sagen. Ist wirklich absurd viel Geld.
0: Wahnsinn.
2: Und selbst die zweite Gewinnklasse, die bringt aktuell schon ungefähr 20 Millionen Euro. Ja, also erst diese Woche hat schon jemand aus dem Raum Essen gewonnen, nämlich über 1 Million Euro. Und dazu mit einem Einsatz.

0: von nur knapp 11.
1: Geil, mega. Wir gratulieren natürlich an den Gewinner. Nach Essen Grüße. Und ansonsten freuen wir uns auf was pfingstiges Wochenende.
0: Ja, ja.

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0: Murray Head. One Night in Bangkok. Hallo, schönen Freitagmorgen.
1: Augenblick mal, die Aktion.
2: Die Menschen brauchen Hoffnung, dass sie Arbeit finden und dass sie ihr Leben in die eigenen Hände nehmen.
3: Das gilt bei uns, hier und überall. Eine Perspektive fürs Leben, gebraucht zu werden, gefragt zu sein mit seinen Talenten. Das, sagt Professor Thomas Schwarz, ist das A und O.
2: Und damit stärken wir das Miteinander von Arbeitgebern, von kirchlichen Gemeinschaften, von Pfarreien, mit der Gesellschaft vor Ort. Und wenn man gerade die jüngeren Menschen dabei fördert, ihre Zukunft in die Hand zu nehmen, dann kriegt das ganze Land eine Zukunft.
3: Genau darum geht's bei Renovabis, der Solidaritätsaktion der deutschen Katholiken, so der Renovabis-Geschäftsführer, und das, seitdem der eiserne Vorhang zwischen West und Ost gefallen ist. Jedes Jahr zu Pfingsten jetzt gehen in die geförderten Projekte wieder die Spenden aus allen Gottesdiensten Millionen in 29 Länder in Mittel-, Ost- und Südosteuropa, derzeit vor allem auch in die Ukraine, als ganz praktischer Beitrag für mehr Miteinander, mehr Hoffnung, mehr Zukunft auf unserem gemeinsamen Kontinent. Darum auch das Leitwort diesmal. Zusammen wachsen, damit Europa menschlich bleibt. Und zur ganz praktischen Hilfe, nicht zu unterschätzen, gehört durchaus noch etwas, sagt Erzbischof Heiner Koch, der Renovabis-Bischof.
4: Ich lade Sie herzlich ein, denn auch im gemeinsamen Beten wachsen wir zusammen, indem wir durch das Gebet Brücken bauen. Ich wünsche Ihnen von Herzen eine gesegnete Pfingstzeit.
3: Mehr auf augenblickmalonline.de. Christoph Beckmann von der Katholischen Kirche für Augenblick mal.
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1: Schönen Freitagmorgen mit uns.
2: Wird die Apotheke zur Arztpraxis, frage ich dich? Gehe ich dahin, wenn ich irgendwie behandelt werden möchte?
3: Es könnte in die Richtung gehen. Mhm. Apotheken sollen ihren Patienten künftig noch weitere Leistungen anbieten können. Das sehen Gesetzespläne von Bundesgesundheitsministerin Nina Wagen vor, die der Bundestag heute beschließen soll. Ursula Winkler mit den Einzelheiten.
4: Impfungen, Vorsorge oder die gewohnten Medikamente, auch wenn gerade das Rezept fehlt. Die neuen Möglichkeiten sollen die Versorgung insgesamt breiter aufstellen und gegen das Apothekensterben helfen, gerade auf dem Land. Denn so wenige wie aktuell gab es zuletzt vor 50 Jahren. Künftig sollen Apotheken viel mehr Leistungen anbieten dürfen, von Blutabnahmen über Schnelltests bis zur Früherkennung von Krankheiten. Auch wann sie öffnen wollen, sollen die Apotheken künftig selbst entscheiden dürfen, je nach Bedarf. Das ist bisher wesentlich strenger geregelt.
3: Während in Deutschland US-Soldaten abgezogen werden sollen, will US-Präsident Donald Trump zusätzlich 5000 Streitkräfte nach Polen entsenden. Das kündigte der Republikaner in den sozialen Medien an. Tina Eck berichtet aus den USA.
5: Trump begründet die Entscheidung mit seinem guten Verhältnis zum polnischen Präsidenten. Aber konkret über das Wann und Wo dieser Verlegung von US-Soldaten wurde er nicht. Der Abzug von 5000 US-Soldaten aus Deutschland hat nach Ansicht Polens eine Neuorganisation der amerikanischen Truppen in Europa zur Folge. Dies könnte dazu führen, dass andere Brigaden in andere Länder geschickt werden, hieß es aus Warschau. Vor 3 Wochen hatte das Pentagon den Abzug von rund 5000 US-Soldaten aus Deutschland befohlen.
3: Die Bielefelder CDU hat am Abend im Alten Rathaus ihren 80. Geburtstag gefeiert. Festredner war der ehemalige Bundestagspräsident Norbert Lammert. Er reiste durch die verschiedenen Epochen der CDU und blickte in die Zukunft der Partei. Auch Oberbürgermeisterin Christiana Bauer und der Bielefelder CDU-Chef Tom Brüntrup hielten bei der Feierstunde Reden. Dabei ging es unter anderem um die Bedeutung des demokratischen Miteinanders. Bei einem Verkehrsunfall in Riedberg ist am späten Nachmittag ein 59-jähriger Motorradfahrer tödlich verunglückt. Laut NW setzte er zu einem Überholmanöver an, als auch der Wagen vor ihm zum Überholen nach links zog. Der Audi-Fahrer übersah den Motorradfahrer links neben sich und touchierte ihn. Der Mann aus Reda-Wiedenbrück kam von der Fahrbahn ab und überschlug sich mehrfach. Er starb noch an der Unfallstelle. Das Relegationshinspiel um einen Platz in der ersten Fußball-Bundesliga hat am Abend keinen Sieger hervorgebracht. Der VfL Wolfsburg und der SC Paderborn trennten sich 0:0. Das Rückspiel mit der Entscheidung findet am Pfingstmontag in Paderborn statt. Heute Abend geht es um einen Platz in der zweiten Liga. Der Dritte der dritten Liga, Rot-Weiß Essen, trifft auf den Drittletzten der zweiten Liga, Greuther Fürth. Anstoß ist um 20.30 Uhr, Sky und Sat.1 übertragen. Das Rückspiel findet am Dienstag statt. Der SC Magdeburg ist unterdessen zum 4. Mal deutscher Handballmeister geworden. Nach einem 31:30 Erfolg gegen die SG Flensburg-Handewitz kann Magdeburg in den 3 noch verbliebenen Spielen nicht mehr vom ersten Platz verdrängt werden.
1: Also, das Relegationsspiel, ja?
3: Ja.
1: Habe ich sogar geguckt, die zweite Halbzeit.
3: Du hast die zweite Halbzeit geguckt?
1: Die zweite habe ich geguckt, okay. Ja. Meine Güte.
3: Ich habe die erste gesehen, ja, das war jetzt so.
2: Kann nicht jeder Güte. 6-1 gewinnen.
1: Ja. Dabei belassen wir es, glaube ich, auch. Also das war nicht vergnügungssteuerpflichtig. Wir schauen aufs Radio Bielefeld-Wetter, das dagegen schon. Also heute geht's los, ne? Die Pfingsttage stehen vor der Tür, das lange Wochenende. Und das Wetter, das
2: wird schön sonnig.
1: Einfach nur herrlich.
2: Ab heute schon 23 Grad und viel Sonne vorhergesagt. Und die 23 sind sozusagen die Vorstufe, das Vorspiel. Am Wochenende geht's da richtig ab. 27 Grad morgen. Auch am Pfingstmontag 26 Grad und 16 Sonnenstunden vorhergesagt. Da ist ja fast mehr Sonne als Nacht.
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1: 6:03. Schauen wir schnell und aktuell, was auf den Straßen los ist.
2: Magdalenenstraße. Da wird geblitzt. Sonst habe ich nichts.
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1: Moin Moin zusammen. Und ich hab's ja gerade gesagt, das lange Pfingstwochenende steht vor der Tür. Was macht ihr denn da Schönes? Haben wir euch gefragt. Die Antworten gibt's gleich hier bei Radio Bielefeld. Schönen Freitag mit uns.

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2: Wir fahren weg. Gut, den Gedanken haben natürlich viele. Also möglicherweise dauert die Fahrt heute etwas länger. Aber, ne, ihr hört mich ja noch. Also bin noch am Arbeiten. Was willst du machen? Apropos, was willst du machen? Was willst du eigentlich machen?
3: Ich lasse mich mal so treiben. Ja, ich suche ja noch was, wo ihr alle nicht seid. Hm. Das finde ich ja immer an so Feiertagen blöd. Dann sind überall alle Leute da, wo ich bin. Aber ich will ja meine Ruhe haben. Deswegen fragen wir euch erstmal, was macht ihr denn so, damit ich weiß, wo ich nicht hin muss?
4: Wir haben keine konkreten Pläne. Wir werden aber wahrscheinlich unseren Garten ein bisschen aufmotzen.
5: Das Wetter soll mega geil werden. Deswegen freue ich mich drauf. Und wir sind neu in Bielefeld. Deswegen müssen wir so ein bisschen die Spots erkunden.
6: Wir fliegen in den Urlaub. Nach Kreta. Sonne genießen, Strand.
7: Grillen, entspannen halt.
8: Ins Freibad und auf der Terrasse liegen.
9: Ich werde lecker essen gehen mit meinem Papa und Fahrradtour machen.
7: Mal schauen, was er machen kann. Vielleicht bis ins Freibad gehen. Haben ja jetzt schon geöffnet und sonst einfach mit Freunden das Wetter genießen.
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1: Magdalenenstraße in Quelle, da steht noch eine Maschine, sonst habe ich nichts, ist doch schön vom langen Wochenende.
0: Und vom langen Wochenende hauen wir nochmal richtig einen raus. Also heute ist ja großes Finale beim Geldregen, ne? 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
0: garantiert.
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0: 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Tonight.

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4: Schönen Freitagmorgen mit uns. Ihr hört Radio Bielefeld um jetzt 6.30 Uhr und da hatte einer einen Kaffee auf. Ist vielleicht ein bisschen zu heiß geworden. Nein, ich habe jetzt nur diesen schlechten Scherz gemacht, weil es ist nichts passiert in der Starbucks-Filiale hier in der Innenstadt. Ne?
5: Da hat es gestern Nachmittag einen Feuerwehreinsatz gegeben in der Bielefelder Altstadt bei der Starbucks-Filiale. Nach Angaben der Feuerwehr gab es an einem Gefriergerät einen Kabelbrand. Gäste und Mitarbeiter hatten das Café beim Eintreffen der Einsatzkräfte schon verlassen. Verletzt wurde niemand. Die Gewerkschaft Verdi hat für heute zu einem Streik im Handel in Bielefeld und OWL aufgerufen. Bei den vorherigen Streiks blieben die Geschäfte geöffnet und es gab keine Einschränkungen für die Kunden. Verdi fordert unter anderem 7% mehr Lohn. Nach dem Einsturz eines Wohnhauses in der sächsischen Stadt Görlitz ist in den Trümmern eine dritte Leiche gefunden worden. Es handelt sich mit hoher Wahrscheinlichkeit um den vermissten 48-Jährigen, heißt es von der Polizei. Zuvor waren bereits die Leichen zweier vermisster Frauen gefunden worden. Der Bundestag stimmt heute über eine Apothekenreform der schwarz-roten Koalition ab. Die Gesetzespläne von Gesundheitsministerin Nina Wagen sehen vor, zusätzliche Leistungen für Patienten zu ermöglichen. Außerdem wird ein Gesetzentwurf von Finanzminister Klingbeil mit deutlichen Vereinfachungen beim Kindergeld ins Parlament eingebracht. Bei einem Verkehrsunfall in Riedberg ist am späten Nachmittag ein 59-jähriger Motorradfahrer tödlich verunglückt. Laut NW setzte er zu einem Überholmanöver an, als auch der Wagen vor ihm zum Überholen nach links zog. Der Audi touchierte den Motorradfahrer, der von der Fahrbahn abkam und sich mehrfach überschlug. US-Präsident Donald Trump will zusätzlich 5.000 US-Soldaten nach Polen entsenden. Das kündigt er in den sozialen Medien an. Konkreteres, etwa wann und von wo die Soldaten nach Polen verlegt werden sollen, sagte er nicht. Im Relegationshinspiel um einen Platz in der ersten Fußball-Bundesliga haben Wolfsburg und Paderborn am Abend 0:0 gespielt. Das Rückspiel mit der Entscheidung findet am Pfingstmontag in Paderborn statt. Heute Abend spielen Rot-Weiß Essen und Greuther Fürth im Hinspiel um einen Platz in der zweiten Liga. Unterdessen ist der SC Magdeburg 3 Spieltage vor Schluss deutscher Handballmeister geworden.
4: Wir schauen aufs Radio Bielefeld Wetter und das ist jetzt schon herrlich. Ich fand auch so beim aus dem Haus gehen heute früh. Da hat man schon gemerkt, das wird heute ein großartiger Tag. Die Luft auch schon so
5: die
4: herrlich.
5: Die Vögelchen haben den Sommer begrüßt.
6: Das finde ich sehr schön in dieser Jahreszeit. Ja. Also finde ich dann auch das Schöne am frühen Aufstehen. Auch wenn es ja eigentlich unangenehm ist, aber so diese Stille, dieses ruhige für sich sein. Kein Gejabbel von den Arbeitskollegen. Das ist wirklich das Schönste da draußen. 23 Grad gibt es heute. Die Sonne scheint, es ist schön. Morgen wird es noch schöner. Ich weiß nicht, ob es vielleicht manch einem schon wieder zu heiß ist bei 27 Grad. Aber auch der Pfingstmontag hat 26 im Angebot. Der Dienstag auch nochmal 26, 27. Tippitoppi, Leute.
4: Ich denke, da lässt sich immer finden, der was zu meckern hat. Das kriegen wir hin. Kurz nach 6:30 schauen wir schnell und aktuell, was auf den Straßen los ist.
6: Magdalenenstraße wird geblitzt, sonst gibt es nichts zu meckern.
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4: Moin moin zusammen. Ja, und es war schon keine leichte Woche für Timo, müssen wir sagen. Hat eigentlich von morgens bis abends auf sein Handy geschaut, hat gewartet auf den Anruf vom Bundestrainer von Julian Nagelsmann. Er hat sich nicht mehr gemeldet, aber dafür kann ich euch sagen, der Bundestrainer und Timo Teichler, die haben was gemeinsam. Und was das ist, das klären wir gleich. Ja, ich bin beeindruckt, dass man das so hinkriegt. Auf jeden Fall. Bei beiden jetzt. Unser Thema gleich hier.

0: So, jetzt wissen wir endlich, wer bei der WM dabei sein wird.
1: Ja, viele kenne ich gar nicht.
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1: Und Timo Teichler.
0: Der Bundestrainer Julian Nagelsmann hat gestern den WM-Kader bekannt gegeben. Beim letzten Turnier, da war die Verkündung ja so ein bisschen unterhaltsamer. Ne? Da hatte der DFB so kleine Videos gepostet, in denen zum Beispiel der Dönermann um die Ecke gesagt hat, wer dabei ist.
1: Ja, ich fand es damals spektakulärer, auch wenn es jetzt etwas unspektakulärer war, war es dafür aber nicht unbedingt langweiliger. Denn natürlich wurde auch viel über Manuel Neuer diskutiert, dass der jetzt doch dabei ist als Nummer 1. Gefühlstechnisch bin ich da jetzt bei Olli Baumann, dem gesagt wurde, dass er gerne mitfahren kann, aber halt nicht im Tor steht, obwohl man ihm das ja eigentlich versprochen hatte.
2: Natürlich ist es am Ende die Entscheidung für den Olli ein Schlag gewesen. Ich glaube, das ist auch verständlich. Alles andere, was ich jetzt erzählen würde, er hat super aufgenommen und war happy. Das, glaube ich, weiß jeder, dass das nicht der Fall ist. Er hat ja auch in dem Telefonat, es war nicht nur eins, es waren mehrere, extrem committed gegenüber der Mannschaft, dass er sie nie im Stich lassen würde. Und was dem Manu einfach umgibt, das habe ich nicht, das hat der Olli dann auch weniger, weil er einfach, er hat Titel, extrem viele Titel, er hat eine Aura, er hat einen extrem großen Namen.
0: Aber schön, Olli, dass du dabei bist. Ja. Was bei der Pressekonferenz aufgefallen ist, und ich wette, die Bilder, die habt ihr alle gesehen, egal ob ihr nun die Aussagen mitbekommen habt oder nicht, Julian Nagelsmann hatte Socken an mit Zuckerstangen drauf. So, und jetzt zum einen kann man ja schon mal sagen, warum zieht er jetzt auf so einer Pressekonferenz zu dieser Jahreszeit Socken mit Zuckerstangen? Aber nicht nur das, sondern, das ist jetzt kein Scherz, genau diese Socken hatte ihm Olli Baumann einst mal geschenkt.
2: Ich dachte eigentlich, das sind die Herzsocken, aber da sind Zuckerstangen drauf, habe ich gar nicht gewusst. Aber es sind tatsächlich die Socken von Olli, aber die habe ich jetzt nicht deswegen angezogen. Also, aber sind okay, oder? Zuckerstange? Och, wenn ich meine Kinder frage, passt das, glaube ich, immer. Ich habe ja auch zwei Flecken auf der Hose. Das ist Deo übrigens, weil ich mich frisch Deo drauf habe und mich gebückt habe. Also nicht wundern, vielleicht fotografiert er die Flecken nicht, die auf der Hose sind.
0: Hey Olli, du bist so die Nummer 2, aber ich habe deine Socken an. Ne?
1: Ja.
0: Du, ich habe es ja eben schon angekündigt, hast sogar zwei Sachen mit Julian Nagelsmann gemeinsam. Erstens, du hast auch solche Zuckerstangensocken zu Hause. Und du hast heute einen Fleck. Du allerdings nicht auf der Hose, sondern auf dem T-Shirt.
1: Ja. Aber dieser Deo-Fleck auf der Hose, da hatte ich tatsächlich Bilder im Kopf. Denn er hatte diese Deo-Flecken über der Kniescheibe. Jetzt frage ich mich, wie hat er sich oberkörperfrei gebückt, dass da die Flecken hingekommen sind? Ich habe es natürlich nachgestellt und vermutlich hat er sich entweder die Socken oder die Schuhe angezogen und dann ist das da hingekommen. Ihr könnt es ja heute beim Anziehen heute früh selbst mal ausprobieren. Was müsst ihr machen, damit die Achseln eure Kniescheibe berühren?
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0: wird dann ganz schwindelig, round bei Radio Bielefeld. Was ist, geht's auch rund auf den Straßen?
1: Ja, da geht's vielleicht rund, wenn man weg will aus Bielefeld wegen langes Wochenende und so. Aber wenn er in Bielefeld bleibt, dann habt ihr erstmal keine Stauprobleme. Das ist doch schön in unserer Stadt, zumindest gerade. An der Magdalenenstraße wird geblitzt in der 30er-Zone von der Maschine und sonst habe ich nichts, außer noch Regeln zur WM. Gleich ein Thema in den Nachrichten um 7.

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1: Schönen Freitagmorgen mit uns.
2: Ich weiß gar nicht, ob ich das in meinem Alter noch schaffe, so lange wach zu bleiben, um Fußball zu gucken. Und das dann auch noch in der Kneipe.
3: Vielleicht zeichnen wir die Spiele auf. Und auf VHS so und gucken sie am nächsten Nachmittag.
2: Das wäre toll.
3: Ja. Für alle, die es ein bisschen länger durchhalten, die Stadt Bielefeld hat jetzt Bielefelder Gastronomen darüber informiert, wann und wie sie zur Fußball-WM die Spiele im Außenbereich zeigen können. Und da droht teilweise ein schwarzer Bildschirm nach der ersten Halbzeit. Ein Public Viewing in der Außengastro wird demnach nämlich bis längstens 24 Uhr geduldet. Sollten die Spiele erst nach Mitternacht beendet werden, kann zwar die erste Halbzeit im Außenbereich gezeigt werden, danach müsste es aber drinnen weitergehen, heißt es in einem Schreiben der Stadt. Mehr dazu von Dirk Slüter.
4: Zumindest die deutschen Vorrundenspiele werden in diesem Sinne rechtzeitig angepfiffen um 19 bzw. 22 Uhr unserer Zeit. Sollte die deutsche Mannschaft aber als Gruppenerster weiterkommen, wäre das erste K.O.-Spiel schon problematisch, weil es regulär erst gegen 23:45 zu Ende wäre. Laut Stadt sind Musik, Moderation und laute Fanartikel nach 22 Uhr generell nicht erlaubt. Auch müssten Bildschirm oder Leinwände so ausgerichtet werden, dass sie Autofahrer nicht ablenken.
3: Der Bundestag stimmt heute über eine Apothekenreform der schwarz-roten Koalition ab. Die Gesetzespläne von Gesundheitsministerin Nina Wagen sehen vor, zusätzliche Leistungen für Patienten zu ermöglichen, etwa Vorsorgeangebote und Impfungen, nicht nur gegen Grippe und Corona. Apotheken sollen in bestimmten Fällen verschreibungspflichtige Medikamente direkt abgeben können, ohne dass ein ärztliches Rezept vorliegt. Ins Parlament eingebracht wird außerdem ein Gesetzentwurf von Finanzminister Lars Klingbeil. Demnach soll das Kindergeld künftig automatisch und ohne Antrag ausgezahlt werden. Bei einem Verkehrsunfall in Riedberg ist am späten Nachmittag ein 59-jähriger Motorradfahrer tödlich verunglückt. Laut NW setzte er zu einem Überholmanöver an, als auch der Wagen vor ihm zum Überholen nach links zog. Der Audi-Fahrer übersah den Motorradfahrer links neben sich und touchierte ihn. Der Mann aus Reda-Wiedenbrück kam von der Fahrbahn ab und überschlug sich mehrfach. Er starb noch an der Unfallstelle. Das Relegationshinspiel um einen Platz in der ersten Fußball-Bundesliga hat am Abend keinen Sieger hervorgebracht. Der VfL Wolfsburg und der SC Paderborn trennten sich 0:0. Das Rückspiel mit der Entscheidung findet am Pfingstmontag in Paderborn statt. Heute Abend geht es um einen Platz in der zweiten Liga. Der Dritte der dritten Liga, Rot-Weiß Essen, trifft auf den Drittletzten der zweiten Liga, Greuther Fürth. Anstoß ist um 20.30 Uhr, Sky und Sat.1 übertragen live. Das Rückspiel findet am Dienstag statt. Heute vor 52 Jahren fand in Bielefeld der erste Leinewebermarkt statt, damals noch als Verfassungstag zum Geburtstag des Grundgesetzes. Laut Stadtarchiv gab es ein Straßentheater, eine Open-Air-Disco auf dem Klosterplatz und ein Abschlussfeuerwerk auf der Sparrenburg. Auch der damalige Bundespräsident Gustav Heinemann ließ sich den gebratenen Ochsen auf dem alten Markt schmecken. Im gleichen Jahr entschied die Stadt, dass dieses Fest nun jährlich stattfinden soll. Ein Jahr später hieß es dann auch schon Leinewebermarkt.
1: Heureka. Wir schauen aufs Radio Bielefeld Wetter.
2: Das bringt uns heute Sonne. 23 Grad, es ist schön da draußen. Es wird sogar noch schöner und wärmer. Guckt schon mal nach der kurzen Hose. Auch jetzt fühle ich es, muss ich sagen. Jetzt bin ich drin im Game. Zumindest gedanklich bei 27 Grad. Ja, da zieht man wahrscheinlich eine kurze Hose an. Guck. Und keine lange, dicke Jeans oder was auch immer. Es wird sonnig, es wird schön. Es bleibt auch in der kommenden Woche mit 27 Grad bis einschließlich Dienstag fantastisch.
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2: Bitte?
1: Also gesagt, es bleibt auch die kommende Woche. Da dachte ich, oh cool, bis einschließlich Dienstag. Da dachte ich mir, okay, das ist ja nur der...
2: Ja, mit 27 Grad. Mittwoch, Donnerstag und Freitag haben wir 19 Grad und immer noch 11 Stunden Sonne.
1: Ja, da ist doch alles gut. Da ist doch alles gut. Dann mach uns doch hier nicht so wahnsinnig. Ja? Schau lieber auf die Straßen. Ist da irgendwas Wahnsinniges los um 4 Minuten nach 7?
2: Magdalenenstraße wird geblitzt.
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1: Moin, moin zusammen. Ja, und wenn wir jetzt vielleicht auch am Wochenende unterwegs sind, ne, und denken, vielleicht eine Kleinigkeit essen. Guck mal, da hinten das Restaurant sieht ganz gut aus. Schau mal die Google-Bewertung. Dann ist ja schon mal das eine, dass man sich anschauen kann, wie dieses Restaurant bewertet wird. Aber dann gibt es auch noch eine neue Funktion, die einem anzeigt, wie viele Bewertungen gelöscht wurden. So, wie findet ihr denn das, wenn ihr da irgendwie ein Restaurant seht und da steht, die haben Google-Bewertungen löschen lassen?
5: Das wirkt schon ein bisschen komisch, weil eigentlich, wieso sollte man das löschen? Könnte wahrscheinlich heißen, dass da unbeliebte Meinungen entfernt worden sind. Also da würde ich auf jeden Fall nicht hingehen.
1: Wir haben in der Bielefelder Gastro-Szene nachgefragt. Die Antworten, warum man Bewertungen löschen lässt, hört ihr gleich hier bei uns bei Radio Bielefeld.

0: Ja, wir fahren auch so ein paar Tage weg, machen manche von euch ja vielleicht auch. Und wenn wir dann in einer anderen Stadt unterwegs sind und das kleine Hüngerchen kommt, was machen wir? Jo, Google anschmeißen und schauen, welches Restaurant in der Nähe wird empfohlen. Was hat die besten Bewertungen?
1: Ja, ist zumindest mal ein guter Anhaltspunkt, ne? Seit April gibt's bei den Rezensionen jetzt aber auch noch den Hinweis, wie viele davon auch gelöscht wurden. Wegen böswilliger Äußerungen heißt es bei Google. Auch etliche Bielefelder Gastroleute lassen Bewertungen bei Google löschen. Zum Beispiel Piero Platzhirsch oder Losteria.
0: Auch bei der Habichtshöhe an der Bodelschwingstraße sieht man, dass über 250 Bewertungen gelöscht wurden. Warum? Das erklärt uns Inhaber Markus Schmidt.
2: Wenn Sie eine negative Bewertung bekommen, aufgrund dessen, dass Wind auf der Terrasse ist und Blätter durch die Luft fliegen. Wenn die Leute in ein Lokal kommen, was über 130 Innenplätze verfügt und 120 Außenplätze mit einer super Terrasse, sollte, glaube ich, jedem klar sein, dass bestimmte Sachen vorbereitet werden müssen. Natürlich bereiten wir Soßen vor, die machen wir aber selber. Wenn dann jemand zu mir sagt, da werden Tütensoßen verwendet, muss ich meine Köche verteidigen, weil das ist schlichtweg anders.
0: Ja, und damit es nicht irgendwelche Behauptungen im Netz gibt, die in Markus Augen falsch sind, lässt er das von Anwälten prüfen.
2: Bei den Bewertungen lasse ich zweimal im Jahr Kanzleien drüber schauen. Die sagen dann, guck mal, hier hast du 37 Ein-Sterne-Bewertungen. Davon sind 30 nicht gerechtfertigt. Aus unserer Sicht, guck doch mal drüber, ob du das auch so siehst. Dann sage ich, ja, bei 28 stimme ich zu. Bei 2 stimme ich vielleicht nicht zu. Und bei den anderen 7, die hatten recht. Da haben wir halt ins Klo gegriffen an dem Tag. Da war der Service schlecht drauf. Wir waren vielleicht unterbesetzt. Und das Essen war auch nicht so wie immer, weil vielleicht ein Koch krank war. Kann alles passieren, da arbeiten Menschen. Ja, und das machen wir halt auch zweimal im Jahr. Und das führt dann dazu, dass sie natürlich Rezensionen noch löschen lassen.
0: Ja, zumal so eine Ein-Sterne-Bewertung natürlich auch den gesamten Schnitt runterzieht.
1: Ja, ne? Aber irgendwie auch verrückt, ne? Wie viel Arbeit das alles ist, wenn du da jede Bewertung auch beantworten möchtest, dann müsstest du ja schon fast einen einstellen, um das alles abzuarbeiten. Aber dass sogar Anwälte damit zu tun haben, das hat mich sehr überrascht, finde ich ganz schön krass. Zeigt aber auch, wie wichtig anscheinend solche Bewertungen für das Geschäft offenbar sind.

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1: Habe ich den Blitzer an der Magdalenenstraße und dann hört es bei mir auch auf. So ist es mit dem Wissen bei mir, ne? Eine Sache weiß ich immer.
0: Das
1: und dann,
0: hast du jetzt gesagt.
1: Dann ist durch.
0: Aber du weißt ja noch was.
1: Ja.
0: Du weißt ja noch was. Das ist heute.
1: Money, Money?
0: Ja, Money, Money. Das ist heute das große Finale. Finalfreitag beim Geldregen. Vorerst heute der letzte Tag, wo ihr richtig abstauben könnt. Und wir haben es ja eben schon erzählt, ne? Wer heute nicht mitmacht, also dem können wir auch nicht helfen, weil es gibt jetzt in den ersten drei Runden garantiert 10.000 Euro. Nein, ich sehe schon an deinem fragenden Blick, nicht in einer der ersten drei, sondern in jeder der ersten drei Runden 10.000 Euro. 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Etwas mehr als 20 Minuten, da spielen wir die erste Runde.
1: Ist denn heute was Besonderes? Final, Freitag?
0: Eigentlich nicht.

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10: Hier ist eure Nummer 1, Radio Bielefeld. Live aus der Altstadt. 7.30 Uhr, haben wir es, Gesundheit. Oder was ist ein Husten?
11: Ich habe Husten.
10: Achso, Entschuldigung. Dann zieh ich das.
11: Trotzdem danke für den Gesundheitswunsch.
10: Zieh ich das wieder zurück. wenn wir das Wort Streik hören, ja, dann ist bei uns meistens schon, gehen die Alarmglocken an. Ja. Aber ich weiß nicht, Tim, ob man von einem positiven oder von einem guten Streik sprechen kann. Aber zumindest die Auswirkungen halten sich wahrscheinlich eher in Grenzen.
11: Ja,
10: heute,
11: und das sind ja die besten Streiks, von denen man am besten gar nichts merkt. Die Gewerkschaft Verdi hat für heute zu einem Streik im Handel in Bielefeld und Rowell aufgerufen. Bei den vorherigen Streiks aber blieben die Geschäfte geöffnet und es gab keine Einschränkungen für die Kunden. Verdi fordert unter anderem 7% mehr Lohn. Die Stadt Bielefeld hat jetzt Bielefelder Gastronomen darüber informiert, wann und wie sie zur Fußball-WM die Spiele im Außenbereich zeigen können. Demnach wird ein Public Viewing in der Außengastro nur bis spätestens 24 Uhr geduldet. Sollten die Spiele erst danach beendet werden, kann zwar die erste Halbzeit im Außenbereich gezeigt werden, danach muss es laut Stadt aber drinnen weitergehen. In der Starbucks-Filiale in der Bielefelder Altstadt hat es gestern Nachmittag einen Feuerwehreinsatz gegeben. Nach Angaben der Feuerwehr gab es an einem Gefriergerät einen Kabelbrand. Gäste und Mitarbeiter hatten das Café beim Eintreffen der Einsatzkräfte bereits verlassen. Verletzt wurde niemand. Nach dem Einsturz eines Wohnhauses in der sächsischen Stadt Görlitz ist in den Trümmern eine dritte Leiche gefunden worden. Es handelt sich mit hoher Wahrscheinlichkeit um den vermissten 48-Jährigen, heißt es von der Polizei. Zuvor waren bereits die Leichen zweier vermisster Frauen gefunden worden. Der Bundestag stimmt heute über eine Apothekenreform der schwarz-roten Koalition ab. Die Gesetzespläne von Gesundheitsministerin Nina Wagen sehen vor, zusätzliche Leistungen für Patienten zu ermöglichen. Außerdem wird ein Gesetzentwurf von Finanzminister Lars Klingbeil mit deutlichen Vereinfachungen beim Kindergeld ins Parlament eingebracht. Die Bielefelder CDU hat am Abend im Alten Rathaus ihren 80. Geburtstag gefeiert. Festredner war der ehemalige Bundestagspräsident Norbert Lammert. Auch Oberbürgermeisterin Christiana Bauer und der Bielefelder CDU-Chef Tom Bründrup hielten bei der Feierstunde Reden. Im Relegationshinspiel um einen Platz in der ersten Fußball-Bundesliga haben Wolfsburg und Paderborn am Abend 0:0 gespielt. Das Rückspiel mit der Entscheidung findet am Pfingstmontag in Paderborn statt. Heute Abend spielen Rot-Weiß Essen und Greuther Fürth im Hinspiel um einen Platz in der zweiten Liga. Unterdessen ist der SC Magdeburg 3 Spieltage vor Schluss deutscher Handballmeister geworden.
10: Da wir uns ja ganz entspannt zurücklehnen können in Sachen Relegation.
11: Wolfsburg und Paderborn am Abend 0:0 gespielt. Das Rückspiel mit der Entscheidung
12: Essen.
11: Ja.
10: Wegen der Nähe, oder?
11: Auch mit Koshinat als Examintrainer. Ja, schöne Stadt, das hat mehr Rivalität, finde ich gut.
12: Gutes Kneipenviertel essen.
10: Fährst halt eher inner als nach Fürth. Ne? Ja, Fürth ist ein Stückchen weiter weg.
11: Bisschen weiter.
10: Ja.
5: Früher haben wir uns bei Fürth immer bedient, das weiß ich noch. Da haben wir immer die Abwehrspieler hergeholt.
11: Bester und Mann. Die Torhüter. Matze Hein kam aus Fürth damals, ja. Mijatovic.
5: Also eigentlich guter Verein für uns immer gewesen.
11: Heiko Westermann kam auch aus.
10: Hast du gerade gesagt. Ihr habt jetzt beide einmal Westermann gesagt, aber ja, guter Ausbildungsverein für uns. Wir schauen aufs Radio Bielefeld-Wetter.
5: Lang ist es her. 23 Grad, viel Sonne hat sich für heute angekündigt. Am Wochenende kommt nochmal eine Schippe Temperatur obendrauf. Bis zu 27 Grad, stellenweise wirklich wolkenfrei. Der Bielefelder Himmel auch nächste Woche weiterhin jutes Wetter.
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5: Tja, Magdalenenstraße, das war's, da wird geblitzt.
10: So, belassen wir's doch dabei. Jo.
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10: Moin Moin zusammen. Und man könnte auch denken, das hier sind Reaktionen auf Arminias Klassenerhalt am vergangenen Sonntag.
7: Nein, im Ernst, nein. Oh mein Gott.
8: Geil, erst drei, geil.
7: Oh mein Gott, ja. Oh mein Gott, ich muss ja das von meinem Mann anrufen.
10: Ja, würde passen, ne? Aber es geht tatsächlich um den Geldregen. Heute geht der vorerst zu Ende. Aber ihr könnt nochmal abräumen und wir hauen richtig einen raus. In jeder der ersten drei Runden haben wir schon mal 10.000 Euro reingepackt. Vorher braucht ihr nicht Stopp zu sagen. Die erste Runde des Tages spielen wir in weniger als 10 Minuten. Alle Infos und die Nummer zum Mitmachen gibt's auf radiobielefeld.de.

0: 7.43 Uhr. Schönen Freitagmorgen. 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
1: Jede Stunde hier heute früh 10.000 Euro drin im landesweiten Geldregenstudio.
0: Wahnsinn.
1: Das ist gut, Hendrik Frost, oder?
2: Ja, auch von mir dann nochmal ein Willkommen im Finalfreitag. Und Diana ist die Erste, die bei mir am Telefon ist. Guten Morgen.
3: Guten Morgen.
2: Du bist heute nochmal so ein bisschen im Stress.
3: Richtig, ich fliege nach Oxford.
2: Du hast mich gerade noch kurz verwirrt. Du hast nämlich gesagt, ja, ich fliege meine Tochter abholen.
3: Die ist zu einem Auslandssemester in Oxford.
2: Wow, okay.
3: Und kommt jetzt wieder.
2: Also Oxford ist ja schon mit einer der bekanntesten Universitäten, die es so gibt, glaube ich, ne? Weil wenn du sagst, meine Tochter hat in Oxford studiert, ja mal. Da kriegst du im Restaurant aber den Tisch am Fenster, du, das sage ich dir. Diana, wenn du hier ein bisschen Geld gewinnen solltest, was machst du damit, außer deiner Tochter am Sonntag in Oxford überraschen?
3: Ich muss zwei Kinder beim Masterstudiengang unterstützen.
2: Dann wollen wir vielleicht so ein bisschen nachhelfen hier mit dem Geldregen. Von daher, ich drück dir die Daumen.
3: Danke.
4: 400 Euro.
3: Weiter.
4: 1.000 Euro.
3: Weiter.
4: 5.000 Euro.
3: Weiter.
4: 10.000 Euro.
3: Stopp.
2: Das ist ein deutlicher Stopp bei 10.000 Euro. Diana.
3: Ich werde irre. Ich glaube das nicht. Das ist ja toll. Das ist irre. Das ist einfach irre.
2: Ihr habt es gehört. Die Temperaturen gehen nach oben. Ja, und unsere Geldsummen hier im Geldregen auch. Heute ist Finalfreitag. Eure letzte Chance. 10.000 Euro hat Diana rausgeholt. Ihr macht das genauso, denn auch jetzt in der neuen Runde stecken garantierte 10.000 Euro. Der Blitz schlägt vorher nicht ein. Das verspreche ich euch.
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1: Magdalenenstraße habe ich weiter im Angebot, da wird geblitzt, ansonsten ist es alles ruhig, ihr könnt draußen das Wetter genießen und einfach mal sagen, so ist es und so bleibt es und so freue ich mich einfach mal aufs Wochenende. Was in Bielefeld sonst noch los ist, was ihr wissen solltet vorm Wochenende, hört ihr gleich um 8 in den Radio Bielefeld Nachrichten mit dem Kollegen Tim Donsbach.

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0: Unsere Nachrichten nach nur einem Spot.
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4: Schönen Freitagmorgen mit uns.
5: In 2 Wochen ist Leineweber. Ja, Standardfest, da zuckt ihr jetzt nicht besonders zusammen, kennen wir ja schon seit ein paar Jahren, aber vor über 50 Jahren war das ein richtiger Highlight. Ne?
6: Ja, ja, heute vor 52 Jahren genau fand in Bielefeld der erste Leinewebermarkt statt, damals noch als Verfassungstag zum Geburtstag des Grundgesetzes. Laut Bielefelder Stadtarchiv gab es ein Straßentheater, eine Open-Air-Disco auf dem Klosterplatz und ein Abschlussfeuerwerk auf der Sparrenburg. Auch der damalige Bundespräsident Gustav Heinemann ließ sich den gebratenen Ochsen auf dem alten Markt schmecken. Im gleichen Jahr entschied die Stadt, dass dieses Fest nun jährlich stattfinden soll. Ein Jahr später hieß es dann auch schon Leinewebermarkt. Der Bundestag stimmt heute über eine Apothekenreform der schwarz-roten Koalition ab. Die Gesetzespläne von Gesundheitsministerin Nina Wacken sehen vor, zusätzliche Leistungen für Patienten zu ermöglichen, etwa Vorsorgeangebote und Impfungen, nicht nur gegen Grippe und Corona. Außerdem geht es um einen Gesetzentwurf von Finanzminister Lars Klingbeil. Demnach sollen Familien mit kleinen Kindern das Kindergeld bald ohne Antrag automatisch ausgezahlt bekommen. David Riemer berichtet aus Berlin.
7: Finanzminister Klingbeil will Familien entlasten. Mehr Zeit fürs Baby statt für lästige Bürokratie, sagte er den Funke-Zeitungen. Das Kindergeld beträgt im Moment unabhängig vom Einkommen 259 Euro pro Monat und Kind. Das neue Verfahren ohne Antrag soll laut Gesetzentwurf ab dem kommenden Jahr in 2 Schritten greifen. In einer ersten Stufe sollen all diejenigen Eltern das Kindergeld automatisch bekommen, die bereits ein älteres Kind haben. Später könnten dann auch die Eltern auf den Antrag verzichten, die ihr erstes Kind bekommen.
6: Die Stadt Bielefeld hat jetzt Bielefelder Gastronomen darüber informiert, wann und wie sie zur Fußball-WM die Spiele im Außenbereich zeigen können. Demnach wird ein Public Viewing in der Außengastro nur bis spätestens 24 Uhr geduldet. Sollten die Spiele erst danach beendet werden, kann zwar die erste Halbzeit im Außenbereich gezeigt werden, danach muss es laut Stadt aber drinnen weitergehen. Die deutschen Vorrundenspiele werden in diesem Sinne rechtzeitig um 19 bzw. 22 Uhr unserer Zeit angepfiffen. Sollte die deutsche Mannschaft aber als Gruppenerster weiterkommen, wäre das erste K.O.-Spiel schon problematisch, weil es regulär erst gegen 23:45 zu Ende wäre. Während in Deutschland US-Soldaten abgezogen werden sollen, will US-Präsident Donald Trump zusätzlich 5000 Streitkräfte nach Polen entsenden. Das kündigte der Republikaner in den sozialen Medien an. Tina Eck berichtet aus den USA.
8: Trump begründet die Entscheidung mit seinem guten Verhältnis zum polnischen Präsidenten. Aber konkret über das Wann und Wo dieser Verlegung von US-Soldaten wurde er nicht. Der Abzug von 5000 US-Soldaten aus Deutschland hat nach Ansicht Polens eine Neuorganisation der amerikanischen Truppen in Europa zur Folge. Dies könnte dazu führen, dass andere Brigaden in andere Länder geschickt werden, hieß es aus Warschau. Vor 3 Wochen hatte das Pentagon den Abzug von rund 5000 US-Soldaten aus Deutschland befohlen.
6: Die Universitätsgesellschaft Bielefeld feiert heute ihren 60. Geburtstag. Im Zentrum für interdisziplinäre Forschung werden rund 100 Gäste erwartet. Die mehr als 500 Mitglieder der UGBI wollen unter anderem die Beziehungen zwischen Uni und Bevölkerung sowie zwischen Wissenschaft und Wirtschaft stärken. Die Unigesellschaft ist 3 Jahre älter als die Uni selbst. Damals war Rudolf August Oetker ihr erster Vorsitzender. Bei der Veranstaltung heute soll an die Geschichte der UGBI erinnert und gleichzeitig die Zukunft geplant werden.
4: Wir schauen aufs Radio Bielefeld Wetter und das ist schon jetzt hier wirklich so herrlich in der Altstadt, ne? Blauer Himmel,
5: kurze Hose, der junge Mann, kurze Hose.
4: Nein,
5: jetzt guck schon. Mal.
4: Glaubst
6: ich habe heute Morgen auch überlegt, aber die Zeit war doch ein bisschen zu kalt dann.
5: Es sind ja auch nur 23 Grad. Ab morgen, habt ihr mir alle gesagt, morgen muss ich eine kurze Hose anziehen. Bei 27, also wird richtig schön sonnig. Du, Sebastian, der ja nun wegfährt, hat mir vorhin gesagt, bist ein bisschen neidisch, weil da, wo du hinfährst, ist auch, wenn wir 27 Grad haben, du nur 23 hast und dich fragst, ob du vielleicht noch eine lange Hose zur Sicherheit mitnehmen sollst.
4: Lange Hose habe ich trotzdem mit. Die Frage war, ob ich vielleicht noch irgendwie einen Pulli dazu oder was auch immer, weil ich war jetzt natürlich auf kurze Hose T-Shirt-Wetter eingestellt.
5: Nun schwitzt du ja auch immer sehr viel und trägst unter dem Pullover ja auch nie T-Shirts. Das finde ich ja, also Pullover ohne T-Shirts.
6: Machst du nicht?
5: Nein. Das ist komisch vom Gefühl her, oder? Also ich könnte mir das nicht vorstellen.
4: Also erstens, manchmal tue ich das schon, das ist schon mal das eine.
5: Wenn es ganz kalt ist im Winter.
4: Punkt 2, was ist daran komisch?
5: Fühlt sich doch komisch an einfach.
6: Ist das so Nee, das ist falsch.
4: Ist ja auch das Stoff, ist einfach, genauso nee, wie...
6: Aber ein Pullover, das ist einfach ohne was, falsch.
5: Ja, das denke ich, also gefühlt denke ich mir auch so, wie soll sich, das fühlt sich doch eklig an.
4: Nein.
5: Also Wetter gut, nächsten Tage könnt ihr genießen.
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4: Was ich jetzt die ganze Zeit noch loswerden wollte, was mir auf der Seele brennt, du immer mit deiner kurzen Hose, du bist der jetzt zum zweiten Mal in dieser Woche hier morgens mit einem T-Shirt steht.
6: Auch richtig.
4: Richtig? Ja, also ja. Wir schauen auf die Straßen.
5: Magdalenenstraße wird geblitzt.
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6: Tim Donsbach.
4: Einen hast du noch.
5: Detmolde auswärts gab es einen Unfall, Höhe Dönerladen.
4: So, und das lange Wochenende, das jetzt ansteht mit dem tollen Wetter, das muss doch genutzt werden. Wie macht ihr das? Was macht ihr? Klären wir gleich hier bei Radio Bielefeld. Sweet.

0: konnte man ja jetzt auch nicht ahnen, ne, dass hier so wilde Diskussionen entstehen, ja, dass wir uns hier fast schon prügeln im Studio. Nein, so stimmt es nicht. Radio Bielefeld läuft um 8 Minuten nach 8, aber es geht tatsächlich um die Frage, die du aufgeworfen hast. Sollte man einen Pullover anziehen ohne T-Shirt darunter?
1: Es ist eine Regel in Deutschland, Paragraph 7 Absatz 2, dass unter einen Pullover ein T-Shirt gehört.
2: Unter einen Pullover zieht man ein T-Shirt, ja. Liebe Grüße von Sebastian an Sebastian, Grüße an Timo, ja. Ein Pullover zieht man niemals ohne T-Shirt an, ja.
0: So, das meint ihr also. Tim Donsbach hat ja auch schon gesagt, er sieht das so. Ich sehe das ehrlich gesagt anders, weil gerade bei so einem Wetter wie heute ist es morgens noch ein bisschen kalt, da ziehe ich einen Pullover an. Ohne T-Shirt drunter. So, und jetzt pass auf. Ich unterscheide ja auch nochmal zwischen einem normalen T-Shirt, was ich so trage, jetzt zum Beispiel, wenn es warm ist, und einem Unterzieh-T-Shirt. Da mache ich auch nochmal Unterschiede. Ja? Unterzieh-T-Shirt, okay. Manchmal unter einem Pullover. Ja, das ist okay.
1: Du brauchst was drunter, das ist wichtig.
0: Sag mal.

0: Radio Bielefeld ist hier am Freitag um 12 nach 8. Langes Pfingstwochenende. Bestes Wetter dabei. Also ist doch wirklich herrlich. Habe ja schon gesagt, ne? Wir fahren weg. Den Gedanken haben natürlich viele. Also möglicherweise dauert die Fahrt heute ein bisschen länger. Aber ich meine, ich bin ja nur noch am Arbeiten. Ihr hört es ja. Was willst du machen? Apropos, was willst du machen? Was machst du?
1: Ich lasse mich erstmal treiben. Suche noch nach einem Ort, wo ihr nicht seid. Ja? Wo ich meine Ruhe habe. Von daher habe ich gefragt, was macht ihr denn so am langen Wochenende?
2: Wir haben keine konkreten Pläne, werden aber wahrscheinlich unseren Garten ein bisschen aufmotzen.
3: Das Wetter soll mega geil werden, deswegen freue ich mich drauf. Und wir sind neu in Bielefeld, deswegen müssen wir so ein bisschen die Spots erkunden.
4: Wir fliegen in den Urlaub. Nach Kreta. Sonne genießen, Strand.
5: Grillen, entspannen halt.
6: Ins Freibad und auf der Terrasse liegen.
7: Ich werde lecker essen gehen mit meinem Papa und Fahrradtour machen.
8: Mal schauen, was er machen kann. Vielleicht ein bisschen ins Freibad gehen. Haben ja jetzt schon geöffnet und sonst einfach mit Freunden das Wetter genießen.
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0: 20 nach 8. 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
1: Detmolder auswärts, Höhe Dönerladen, gab es einen Unfall und an der Magdalenen- und Grundstraße wird geblitzt.
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6: Ich hab's. Ich hab die Lösung.
7: Echt?
6: Ja, ist voll einfach. Radio Bielefeld läuft am Freitag um 8.30 Uhr live aus der Altstadt. Wir haben uns den ganzen Morgen schon gefragt, wir drei, Mensch, wie kommst du denn jetzt mal so eben schnell an ein bisschen Kohle?
7: Ja.
6: Können wir ja alle immer gut gebrauchen. Ne? Es ist doch so einfach ein kleines Zettelchen ausfüllen, ein paar Kreuze machen und zack, haben wir, ich glaube, 5 richtige plus 2 Zusatzzahlen irgendwie so und räumen dann ordentlich ab.
7: Und alles wird gut. Nach 12 Ziehungen ohne Sieger in der Gewinnklasse 1 geht es im Euro-Jackpot in Helsinki heute Abend um 120 Millionen Euro. Bei dieser Summe ist die gesetzliche Obergrenze für die europäische Lotterie mit 19 Teilnehmerländern erreicht. Geht das Geld heute nach Deutschland, wäre der deutsche Lotto-Rekordgewinn eingestellt. Die Stadt Bielefeld hat jetzt Bielefelder Gastronomen darüber informiert, wann und wie sie zur Fußball-WM die Spiele im Außenbereich zeigen können. Demnach wird ein Public Viewing in der Gastro nur bis spätestens 24 Uhr geduldet. Sollten die Spiele erst danach beendet werden, kann zwar die erste Halbzeit im Außenbereich gezeigt werden, danach muss es laut Stadt aber drinnen weitergehen. Die Gewerkschaft Verdi hat für heute zu einem Streik im Handel in Bielefeld und OWL aufgerufen. Bei den vorherigen Streiks blieben die Geschäfte geöffnet und es gab keine Einschränkungen für die Kunden. Verdi fordert unter anderem 7% mehr Lohn. Der Bundestag stimmt heute über eine Apothekenreform der schwarz-roten Koalition ab. Die Gesetzespläne von Gesundheitsministerin Nina Wagen sehen vor, zusätzliche Leistungen für Patienten zu ermöglichen. Außerdem wird ein Gesetzentwurf von Finanzminister Lars Klingbeil mit deutlichen Vereinfachungen beim Kindergeld ins Parlament eingebracht. Bei einem Verkehrsunfall in Riedberg ist am späten Nachmittag ein 59-jähriger Motorradfahrer tödlich verunglückt. Laut NW setzte er zu einem Überholmanöver an, als auch der Wagen vor ihm zum Überholen nach links zog. Der Audi touchierte den Motorradfahrer, der von der Fahrbahn abkam und sich mehrfach überschlug. Die Bielefelder CDU hat am Abend im Alten Rathaus ihren 80. Geburtstag gefeiert. Festredner war der ehemalige Bundestagspräsident Norbert Lammert. Auch Oberbürgermeisterin Christiana Bauer und der Bielefelder CDU-Chef Tom Brüntrup hielten bei der Feierstunde Reden. US-Präsident Donald Trump will zusätzlich 5.000 US-Soldaten nach Polen entsenden. Das kündigte er in den sozialen Medien an. Konkreteres, etwa wann und von wo die US-Soldaten nach Polen verlegt werden sollen, sagte Trump nicht.
6: Wir schauen aufs Radio Bielefeld Wetter.
8: 21 Grad, Sonne hat sich angekündigt, ein paar Wolken sind dabei, aber grundsätzlich schon jetzt ein fantastischer Tag und vor allem die Aussichten sind weiterhin nochmal viel besser. 27 Grad morgen, auch am Sonntag wird's schön, Montag schön, Dienstag schön. Also manch einer geht da vielleicht sogar ins Freibad.
7: Ey.
6: Oh,
8: ich nicht.
6: Ist das, ich wollte gerade sagen, ist das ein Hinweis,
8: ich
6: wo man dich finden
8: so
6: könnte?
8: Gerne schwimmen.
6: Okay. Kurz nach 8:30, aber Seepferdchen hat das ja schon, ne?
8: Ja.
6: Wir schauen schnell und aktuell, was auf den Straßen
7: ist. Sagt er nicht ohne Stolz. Ja.
8: Also wenn man dann drin ist im Wasser, das mag ich, aber so dieses ganze Drumherum.
6: Also, eigentlich ist das danach das Schlimmste, das dann wieder fertig machen, wenn du dann noch Kinder dabei hast und dann auch sogar noch zwei.
8: Ich bin gar nicht gedanklich. Mir reicht das auch, also ich mag das schon nicht, wenn ich alleine dann dieses, dann sind so viele andere da und dann im Wasser und dann ist irgendwie laut und dann kriegst du
6: wenn
8: so.
6: Wir jetzt meinen eingangs erwähnten Plan mit 120 Millionen in die Tat umsetzen würden, dann könntest du dir einen Pool bauen.
8: Und dann kommst du raus aus dem Wasser, ist so kalt, dann brauchst du schnell ein Handtuch.
6: Dann könntest du dir eine Wärmebude bauen.
7: Wärmemaschine.
8: Alles möglich. Waren wir schon beim Verkehr?
6: Ja, du solltest sagen, was los ist.
8: Grundstraße wird geblitzt und Magdalenenstraße.
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6: Moin, moin zusammen. Ja, manche Sachen kannst du für Geld allerdings nicht kaufen. Ne? War eine harte Woche für Timo. Hat immer wieder auf sein Handy gestarrt und gewartet, dass der Bundestrainer ihn anruft. Aber nein, nein. Bist nicht dabei im WM-Aufgebot. Aber dafür hast du gleich zwei Sachen mit dem Bundestrainer gemeinsam. Mhm. Wir können jetzt überlegen und dann klären wir gleich auf hier bei Radio Bielefeld.

0: Jetzt wissen wir endlich, wer bei der WM dabei sein wird.
1: Ja, viele kenne ich gar nicht.
0: Radio Bielefeld läuft am Freitag um 8.37 Uhr mit Sebastian Wiese.
1: Und Timo Teichler.
0: Live aus der Altstadt. Ja, Bundestrainer Julian Nagelsmann hat den WM-Kader bekannt gegeben. Ne? Beim letzten Turnier, da war die Verkündung ja so ein bisschen, ich möchte sagen, unterhaltsamer. Ne? Da hatte der DFB so kleine Videos gepostet, in denen zum Beispiel der Dönermann um die Ecke gesagt hat, wer dabei ist.
1: Jetzt war es unspektakulärer, dafür aber auch nicht weniger langweilig, denn natürlich wurde viel über Manuel Neuer diskutiert, dass der jetzt doch dabei ist als Nummer 1. Gefühlstechnisch bin ich jetzt bei Olli Baumann, dem gesagt wurde, dass er gerne mitfahren kann, aber halt nicht im Tor steht, obwohl man ihm das ja eigentlich versprochen hatte.
2: Natürlich ist es am Ende die Entscheidung von Olli ein Schlag gewesen. Ich glaube, das ist auch verständlich. Alles andere, was ich jetzt erzählen würde, er hat super aufgenommen und war happy. Das, glaube ich, weiß jeder, dass das nicht der Fall ist. Er hat ja auch in dem Telefonat, es war nicht nur eins, es waren mehrere, extrem committed gegenüber der Mannschaft, dass er sie nie im Stich lassen würde. Und was dem Manu einfach umgibt, das habe ich nicht, das hat der Olli dann auch weniger, weil er hat Titel, extrem viele Titel, er hat eine Aura, er hat einen extrem großen Namen.
0: Ja, Olli, hast du alles nicht, aber schön, dass du dabei bist. Ne? Was bei der Pressekonferenz noch aufgefallen ist, ihr habt es bestimmt auch gesehen auf den Bildern, überall in den sozialen Netzwerken, Julian Nagelsmann trug Socken mit Zuckerstangen drauf. Jetzt ist nicht nur das schon alleine ein Hingucker, sondern genau diese Socken, kein Scherz, hatte ihm Olli Baumann damals geschenkt.
2: Ich dachte eigentlich, das sind die Herzsocken, aber da sind Zuckerstangen drauf, habe ich gar nicht gewusst. Aber es sind tatsächlich die Socken von Olli, aber die habe ich jetzt nicht deswegen angezogen.
0: Nein,
2: also,
0: nein.
2: Aber sind okay, oder?
3: Passt ja nicht zur Jahreszeit, ne?
2: Zuckerstange? Boah, wenn ich meine Kinder frage, passt das, glaube ich, immer. Ich habe ja auch zwei Flecken auf der Hose. Das ist Deo übrigens, weil ich mich frisch Deo drauf habe und mich gebückt habe. Also nicht wundern, vielleicht fotografiert er die Flecken nicht, die auf der Hose sind.
0: Ja, du hast sogar zwei Sachen mit Julian Nagelsmann gemeinsam. Ich habe es ja eben schon angedeutet, denn du hast zum einen auch genau diese Zuckerstangensocken zu Hause. Ich vermute jetzt aber mal nicht von Olli Baumann geschenkt bekommen. Und du hast heute einen Fleck. Allerdings nicht auf der Hose, sondern auf deinem T-Shirt.
1: Aber Deo-Fleck auf der Hose, da hatte ich tatsächlich Bilder im Kopf, denn er hatte ja Deo-Flecken über den Kniescheiben. Und jetzt frage ich mich, wie hat er sich oberkörperfrei gebückt, dass da die Flecken hinkommen? Ich habe es natürlich nachgestellt und vermutlich hat er sich entweder die Socken oder die Schuhe angezogen. Ihr könnt es ja heute auch beim Anziehen mal selber ausprobieren. Was müsst ihr machen, damit die Achseln eure Kniescheiben berühren?
4: 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Hallo.

0: wir jetzt alle. Nee, mag er nicht, dass ich mit pfeife. Das mag er nicht so gerne. Schönen Freitagmorgen mit uns.
1: Ich mag es eher, wenn es bei Hendrik Frost im landesweiten Geldregenstudio richtig abgeht.
2: Diese Spielrunde verbringe ich mit Vanessa. Guten Morgen.
3: Guten Morgen.
2: Und du bist voller Vorfreude. Nicht nur, weil du es hier ins landesweite Geldregenstudio geschafft hast, sondern weil du auch ein sturmfreies Wochenende hast.
3: Richtig, so ist es. Die Kinder sind unterwegs. Sturmfrei kann man dann genießen.
2: Was steht dann bei dir an?
3: Ich werde morgen mit meinem Mann eine schöne Radtour machen, da eine schöne Nacht im Hotel verbringen und dann übermorgen wieder zurückfahren. Also ganz entspannt mal nur die Eltern.
2: Guck mal, alle bei euch im Haushalt verbringen das lange Pfingstwochenende mit dem schönen Wetter draußen. Das ist doch toll.
3: Freuen wir uns drauf.
2: Und wenn du hier Geld rausholst, willst du ja auch noch was draußen bei dir umgestalten.
3: Genau, richtig. Wir bauen gerade eine Sauna und der Garten sieht gerade nicht so schön aus. Ein paar Sträucher, ein paar Steine, ein paar Lampen. Schauen wir mal.
2: Vanessa, dann kommt hier dein Geldregen und ich drücke dir die Daumen. Hol dir das raus, was du magst.
3: Ja, vielen Dank.
4: 250 Euro.
3: Weiter.
4: 750 Euro.
3: Weiter.
4: 1200 Euro.
3: Stopp.
2: Das sind 1200 Euro für euren Garten.
3: Oh, danke schön. Vielen Dank.
2: Ach, ich freue mich mit Vanessa. 1200 Euro, die kann man gut gebrauchen. Und Leute, ihr merkt es lohnt sich, heute Radio zu hören. Es ist Finalfreitag im Geldregen. Das heißt, wir werden den ganzen Tag über nochmal so richtig was raushauen hier auch. 10.000 Euro wären jetzt zum Beispiel drin gewesen. Die sind weiterhin für euch da. 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
1: An der Grundstraße und der Magdalenenstraße wird geblitzt, sonst habe ich nichts. Kommt gut an und meldet euch, wenn es noch mehr gibt. Also von mir aus ein Stau, ein Blitzer, auf einen Koffer gepackt hat fürs lange Wochenende. 08.000 800 300.
2: Bin noch dabei.

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0: Sommer hier im Studio, oder?
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0: Schönen Freitagmorgen mit uns.
2: Ja, das mit dem Fußball in der Kneipe gucken, das klappt, aber vielleicht nicht vollständig. Also zumindest in der Kneipe schon, nur vor der Kneipe nicht.
3: Ja, es ist kompliziert. Ja. Die Stadt Bielefeld hat jetzt Bielefelder Gastronomen darüber informiert, wann und wie sie zur Fußball-WM die Spiele im Außenbereich zeigen können. Und da droht teilweise ein schwarzer Bildschirm nach der ersten Halbzeit. Ein Public Viewing in der Außengastro wird demnach nämlich bis längstens 24 Uhr geduldet. Sollten die Spiele erst nach Mitternacht beendet werden, kann zwar die erste Halbzeit im Außenbereich gezeigt werden, danach müsste es aber drinnen weitergehen, heißt es in einem Schreiben der Stadt. Mehr dazu von Dirk Slüter.
4: Zumindest die deutschen Vorrundenspiele werden in diesem Sinne rechtzeitig angepfiffen um 19 bzw. 22 Uhr unserer Zeit. Sollte die deutsche Mannschaft aber als Gruppenerster weiterkommen, wäre das erste K.O.-Spiel schon problematisch, weil es regulär erst gegen 23:45 zu Ende wäre. Laut Stadt sind Musik, Moderation und laute Fanartikel nach 22 Uhr generell nicht erlaubt. Auch müssten Bildschirme oder Leinwände so ausgerichtet werden, dass sie Autofahrer nicht ablenken.
3: Im Bundestag wird heute ein Gesetzentwurf von Finanzminister Lars Klingbeil eingebracht. Demnach soll das Kindergeld künftig automatisch und ohne Antrag ausgezahlt werden. Außerdem soll der Bundestag heute die Gesetzespläne von Gesundheitsministerin Nina Wagen beschließen. Apotheken sollen ihren Patienten demnach künftig noch weitere Leistungen anbieten können. Ursula Winkler mit den Einzelheiten.
5: Impfungen, Vorsorge oder die gewohnten Medikamente, auch wenn gerade das Rezept fehlt. Die neuen Möglichkeiten sollen die Versorgung insgesamt breiter aufstellen und gegen das Apothekensterben helfen, gerade auf dem Land. Denn so wenige wie aktuell gab es zuletzt vor 50 Jahren. Künftig sollen Apotheken viel mehr Leistungen anbieten dürfen, von Blutabnahmen über Schnelltests bis zur Früherkennung von Krankheiten. Auch wann sie öffnen wollen, sollen die Apotheken künftig selbst entscheiden dürfen, je nach Bedarf. Das ist bisher wesentlich strenger geregelt.
3: Nach dem Einsturz eines Wohnhauses in der sächsischen Stadt Görlitz ist in den Trümmern eine dritte Leiche gefunden worden. Es handelt sich mit hoher Wahrscheinlichkeit um den vermissten 48-Jährigen, sagte ein Polizeisprecher. Die Vermisstensuche sei jetzt beendet. Bereits zuvor wurden zwei Leichen in dem Schutthaufen geborgen. Nach Polizeieingaben sind es die zwei Frauen aus Rumänien, die als Touristinnen nach Görlitz kamen, 25 und 26 Jahre alt. Das Haus, in dem sich Miet- und Ferienwohnungen befanden, war am Montagabend aus bislang ungeklärter Ursache eingestürzt. Vermutet wird ein Gasleck als Auslöser. Die Bielefelder CDU hat am Abend im Alten Rathaus ihren 80. Geburtstag gefeiert. Festredner war der ehemalige Bundestagspräsident Norbert Lammert. Er reiste durch die verschiedenen Epochen der CDU und blickte in die Zukunft der Partei. Auch Oberbürgermeisterin Christiana Bauer und der Bielefelder CDU-Chef Tom Brüntrup hielten bei der Feierstunde Reden. Dabei ging es unter anderem um die Bedeutung des demokratischen Miteinanders. Das Relegationshinspiel um einen Platz in der ersten Fußball-Bundesliga hat am Abend keinen Sieger hervorgebracht. Der VfL Wolfsburg und der SC Paderborn trennten sich 0:0. Das Rückspiel mit der Entscheidung findet am Pfingstmontag in Paderborn statt. Heute Abend geht es um einen Platz in der zweiten Liga. Der Dritte der dritten Liga, Rot-Weiß Essen, trifft auf den Drittletzten der zweiten Liga, Greuther Fürth. Anstoß ist um 20.30 Uhr, Sky und Sat.1 übertragen. Das Rückspiel findet am Dienstag statt.
0: Wir schauen aufs Radio Bielefeld-Wetter.
2: Heute scheint die Sonne. Habe ich das schon gesagt heute?
3: Nee.
2: Heute scheint die Sonne bei 23 Grad. Yeah. Morgen scheint nochmal die Sonne. Sonntag scheint auch die Sonne. Mittwoch scheint die Sonne. Dienstag scheint, also es scheint immer die Sonne.
0: Es ist ja Wahnsinn.
2: Ab heute scheint immer
0: nachts
2: die Sonne.
0: Scheint die Sonne.
2: Unterschiede gibt es allerdings in den Temperaturen. Spitzenwerten am Wochenende liegen so bei 27 Grad. Nächste Woche nach Pfingsten scheint zwar immer noch die Sonne mit 11 Stunden, da sind wir nur noch bei 18. Also kriegen wir hin. Aber jetzt ist erstmal das Highlight.
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0: 9:04 schauen wir nochmal schnell und aktuell, was auf den Straßen los ist.
2: Grillen wäre auch noch eine Option, fällt mir so gerade ein.
3: Ginge.
0: Du wolltest ja so was machen, was andere nicht machen.
2: Ja,
0: ich also grillen werden.
2: Ja, aber die sitzen nicht bei mir auf dem Balkon, die anderen.
0: Also,
2: ja, das kann ich ja schon für mich machen, ja. Ich finde es aber auch ein schönes Feeling, dass du hier auch bei uns Arbeitskollegen und Kollegen mit einem Rollkoffer reinkommen. Also alle haben so ein bisschen was vor über die langen Tage. Euch viel Spaß dabei. In Bielefeld wird es auch schön. Geblitzt wird gerade an der Groß-Dornberger Straße, an der Grundstraße und der Magdalenenstraße.
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2: Fahrt ruhig alle weg. Timo Teichler hier.
3: Ich bleibe auch hier. Tim Donsbach.
0: Moin moin zusammen. Und Timo, wenn du vielleicht nicht grillst, sondern irgendwo was essen gehen möchtest, dann möchtest du ja vielleicht auch mal was Neues ausprobieren. Dann schaust du eventuell Google-Bewertungen an. Ne? Was sagen so die anderen? Wie ist es da? Gut, du machst immer das Gegenteil von dem, was die anderen machen. Wenn die sagen, es ist Mist, dann gehst du dahin. Aber gut, worauf ich eigentlich hinaus möchte, seit kurzem wird jetzt auch angezeigt, ob Google-Bewertungen gelöscht wurden. Wie findet ihr das, wenn da irgendwie ein Restaurant ist, was mehrere Google-Bewertungen schon hat löschen lassen?
6: Das wirkt schon ein bisschen ja komisch, weil eigentlich, wieso sollte man das löschen? Könnte wahrscheinlich heißen, dass da unbeliebte Meinungen entfernt worden sind. Also da würde ich auf jeden Fall nicht hingehen.
0: Ja, wie man sowas löscht und warum Restaurants das machen, das klären wir gleich hier bei Radio Bielefeld. Schönen Freitagmorgen wünschen wir euch.

0: Ja, Vanessa, 1200 Euro, das ist ja richtig super, ne? Glückwunsch dazu. Allerdings hätten es 10.000 sein können, weil so viel sind jetzt wieder garantiert unterm Geldregen drin, auch in dieser Runde am Finalfreitag.
1: Hab schon dreimal angerufen.
0: 1000 Euro, ja, dich habe ich sperren lassen.
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0: 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Garantiert, jetzt auch nochmal drin unterm Geldregen. Holt sie euch.

0: Wir zwei. 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
1: Und Timo Teichler.
0: Ich bin da neun am Freitag, ja, sorry. Ja, bin gut drauf. Einmal noch arbeiten heute und dann habe ich meistens von uns nämlich ein langes Wochenende. Und ich habe ja schon erzählt, wir fahren auch ein paar Tage weg. Manche von euch vielleicht auch. Und wenn wir dann in einer anderen Stadt unterwegs sind und das kleine Hüngerchen kommt, was machen wir da? Google anschmeißen, ne? Und schauen, welches Restaurant in der Nähe wird da empfohlen. Was hat da die besten Bewertungen?
1: Ja, ist zumindest mal ein ganz guter Anhaltspunkt, ne? Seit April gibt es bei den Bewertungen jetzt aber auch den Hinweis, wie viele davon auch gelöscht wurden. Wegen böswilliger Äußerungen heißt es da bei Google, auch etliche Bielefelder Gastronomen lassen Bewertungen löschen, zum Beispiel Piro, Platzhirsch oder Losteria.
0: Auch bei der Habichtshöhe an der Bodelschwingstraße sieht man, dass über 250 Bewertungen gelöscht wurden. Warum, erklärt uns der Inhaber Markus Schmidt.
2: Wenn Sie eine negative Bewertung bekommen, aufgrund dessen, dass Wind auf der Terrasse ist und Blätter durch die Luft fliegen. Wenn die Leute in ein Lokal kommen, was über 130 Innenplätze verfügt und 120 Außenplätze mit einer super Terrasse, sollte, glaube ich, jedem klar sein, dass bestimmte Sachen vorbereitet werden müssen. Natürlich bereiten wir Soßen vor, die machen wir aber selber. Wenn dann jemand zu mir sagt, da werden Tütensoßen verwendet, muss ich meine Köche verteidigen, weil das ist schlichtweg anders.
0: Ja, und damit es nicht irgendwelche Behauptungen im Netz gibt, die in Markus' Augen falsch sind, lässt er das von Anwälten überprüfen.
2: Bei den Bewertungen lasse ich zweimal im Jahr Kanzleien drüber schauen. Die sagen dann, guck mal, hier hast du 37 Ein-Sterne-Bewertungen. Davon sind 30 nicht gerechtfertigt. Aus unserer Sicht, guck doch mal drüber, ob du das auch so siehst. Dann sage ich, ja, bei 28 stimme ich zu. Bei 2 stimme ich vielleicht nicht zu. Und bei den anderen 7, die hatten recht. Da haben wir halt ins Klo gegriffen an dem Tag. Da war der Service schlecht drauf. Wir waren vielleicht unterbesetzt. Und das Essen war auch nicht so wie immer, weil vielleicht ein Koch krank war. Kann alles passieren, da arbeiten Menschen. Ja, und das machen wir halt auch zweimal im Jahr. Und das führt dann dazu, dass sie natürlich Rezensionen noch löschen lassen.
0: Ja, zumal so eine Ein-Sterne-Bewertung natürlich auch den gesamten Schnitt runterzieht.
1: Schon irgendwie verrückt, wie viel Arbeit das Ganze ist, ne? Wenn du dann auf jeder

auf jede Bewertung auch noch antworten möchtest, dann müsstest du ja schon fast einen für einstellen, um das alles abzuarbeiten. Dass jetzt aber sogar Anwälte damit zu tun haben, hat mich wirklich überrascht, zeigt aber auch, wie wichtig solche Bewertungen anscheinend fürs Geschäft sind. 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
1: Da habe ich die Magdalenenstraße weiter im Angebot, die Grundstraße, da wird geblitzt unter einer Groß-Dornberger in beide Richtungen. Gibt's noch was? Ein Gruß fürs Wochenende? Eine Einkaufsliste, Ausstörung. Nehmen wir alles, 08.800, 300.

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7: Hier ist eure Nummer 1, Radio Bielefeld. Schönen Freitagmorgen, live aus der Altstadt senden wir wie immer. 9.30 Uhr ist es. Und vielleicht möchte ein oder andere jetzt am langen Wochenende, beziehungsweise vor dem langen Wochenende noch shoppen gehen, ja, in die City. Und trotz eines angekündigten Streiks braucht ihr euch da erstmal keine Sorgen machen, würde ich jetzt behaupten.
8: Würde ich auch behaupten. Die Gewerkschaft Verdi hat zu einem Streik im Handel in Bielefeld und OWL aufgerufen. Bei den vorherigen Streiks blieben die Geschäfte aber immer geöffnet und es gab auch keine Einschränkungen für die Kunden. Verdi fordert unter anderem 7% mehr Lohn. Die Stadt Bielefeld hat jetzt Bielefelder Gastronomen darüber informiert, wann und wie sie zur Fußball-WM die Spiele im Außenbereich zeigen können. Demnach wird ein Public Viewing in der Außengastro nur bis spätestens 24 Uhr geduldet. Sollten die Spiele erst danach beendet werden, kann zwar die erste Halbzeit im Außenbereich gezeigt werden, danach muss es laut Stadt aber drinnen weitergehen. In der Starbucks-Filiale in der Bielefelder Altstadt hat es gestern Nachmittag einen Feuerwehreinsatz gegeben. Nach Angaben der Feuerwehr gab es an einem Gefriergerät einen Kabelbrand. Gäste und Mitarbeiter hatten das Café beim Eintreffen der Einsatzkräfte bereits verlassen. Verletzt wurde niemand. Der Bundestag stimmt heute über eine Apothekenreform der schwarz-roten Koalition ab. Die Gesetzespläne von Gesundheitsministerin Nina Wagen sehen vor, zusätzliche Leistungen für Patienten zu ermöglichen. Außerdem wird ein Gesetzentwurf von Finanzminister Lars Klingbeil mit deutlichen Vereinfachungen beim Kindergeld ins Parlament eingebracht. Nach dem Einsturz eines Wohnhauses in der sächsischen Stadt Görlitz ist in den Trümmern eine dritte Leiche gefunden worden. Es handelte sich mit hoher Wahrscheinlichkeit um den vermissten 48-Jährigen, heißt es von der Polizei. Zuvor waren bereits die Leichen zweier vermisster Frauen gefunden worden. Heute vor 52 Jahren fand in Bielefeld der erste Leinewebermarkt statt, damals noch als Verfassungstag zum Geburtstag des Grundgesetzes. Laut Stadtarchiv gab es ein Straßentheater, eine Open-Air-Disco auf dem Klosterplatz und ein Abschlussfeuerwerk auf der Sparrenburg. Auch der damalige Bundespräsident Gustav Heinemann ließ sich den gebratenen Ochsen auf dem alten Markt schmecken. Die Universitätsgesellschaft Bielefeld feiert heute ihren 60. Geburtstag. Im Zentrum für interdisziplinäre Forschung werden rund 100 Gäste erwartet. Die mehr als 500 Mitglieder der UGBI wollen unter anderem die Beziehungen zwischen Uni und Bevölkerung sowie zwischen Wissenschaft und Wirtschaft stärken.
7: Meinst du, Gustav Heinemann hat sich auch noch einen Krebs danach geholt?
8: Ich weiß nicht, ob es damals schon Krebs gab, ehrlich gesagt.
7: Vor 52 Jahren?
8: So ein Teilchen hat er sich geholt, denke ich. Schöne Bäckerei.
7: Wir schauen aufs Radio Bielefeld Wetter.
9: Da gibt es auch ein schönes Teilchen. 23 Grad gibt es heute. Sonne, ein paar Wolken, stellenweise nicht ganz so wolkenfrei, aber ab morgen dann wohl keine Wolke mehr am Himmel. 27 Grad, Topwetter, zieht sich auch so durch, auch in der kommenden Woche am Dienstag auch immer noch 27 Grad und Sonne.
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9: Großdornberger habe ich im Angebot, da wird geblitzt an der Grundstraße und an der Magdalenenstraße in der 30er-Zone.
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8: Guten Tag, Tim Donsbach.
7: Moin moin zusammen. So, und jetzt hier, keine Fehler mehr. Nein, Fehler nicht. 1200 Euro sind auch viel, aber wie gesagt, hätten ja 10.000 sein können. So viel sind auch jetzt nochmal drin, garantiert unterm Geldregen. Mal gucken, was danach kommt. Heute ist ja Finalfreitag. Ich könnte mir vorstellen, da lassen wir uns auch ein bisschen was einfallen hier. Also, gut zuhören.

0: 9:43 Uhr. Schönen Freitag wünschen wir euch. 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
2: Das Geldregentelefon geht an Hakan. Hi, hallo.
3: Ja, guten Morgen. Hallo.
2: Du hast mir gerade schon erzählt, du hast, wie ich finde, ein sehr passendes Hobby.
3: Ja, also ich habe ein Hobby seit ungefähr 30, 40 Jahren. Ich sammle Münzen und Banknoten. Das nennt sich Numismatik und Notaphilie. Und das mache ich auch sehr leidenschaftlich gerne.
2: Ah, okay. Weil ich kannte das bisher unter Sparen. Und da hast du dir gedacht, Mensch, du machst das Hobby jetzt mal ein bisschen professionell und bewirbst dich beim Geldregen, ja?
3: Ja, genau.
2: Wie viele Geldscheine hast du zu Hause?
3: Um die 2000 oder so.
2: Wow, okay. Und Hakan, ich würde mal sagen, jetzt kommt im besten Fall noch was obendrauf. Hier kommt dein Geldregen.
3: Super.
4: 280 Euro.
3: Weiter.
4: 700 Euro.
3: Weiter.
4: 2000 Euro.
3: Weiter.
4: 5.000 Euro.
3: Weiter.
4: 10.000 Euro.
3: Stopp.
2: Stopp. Hakan?
3: Ja?
2: Der Stopp ist angekommen. 10.000 Euro für deine Geldscheinsammlung.
3: Vielen Dank. Dankeschön.
2: Was machst du mit dem Geld?
3: Auf jeden Fall jetzt mal die Ringe bezahlen, die wir schon bestellt haben.
2: Ja.
3: Also die Eheringe. Und wir machen auch unsere Flitterwochen davor, weil es anders nicht geht. Also erst nach Malaga. Erst nach Malaga. Und wenn wir da sind, direkt am nächsten Tag wird geheiratet.
2: Hakan ist glücklich und euch bekommen wir auch happy mit 10.000 Euro. Einmal wurden die ja heute Morgen nicht abgerufen. Das heißt, wir haben einmal 10.000 Euro noch hier. Wir schieben die einfach jetzt in die neue Runde Geldregen. Sind wieder für euch garantierte 10.000 Euro drin. Ja, das ist der Finalfreitag und ja, wir sind vielleicht ein bisschen verrückt. Aber für euch ist das ja gut.
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0: gleich 9.49 Uhr. 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
1: Großdornberger Straße wird in beide Richtungen geblitzt. An der Grundstraße in Brake und an der Magdalenenstraße in Quelle weiter eine Blitzmaschine.
0: Mehr hast du nicht?
1: Nee.
0: Du, dann machen wir Feierabend. Ja? Ich packe meinen Koffer und düse dann gleich weg. Mal gucken. Mach die Straße frei. Und die hier bleiben, die gehen ja vielleicht ins Freibad. Da schalten wir gleich mal rüber. Ab 10. Roxane Borgschnieder live ins Wiesenbad schaltet die, ne? Hier bei Radio Bielefeld. Wir sagen tschüss, ciao, adios.
1: Bis nächste Woche.

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1: Der Freitag vor dem langen Pfingstwochenende und es grüßen euch. Tim Donsbach.
2: Guten Morgen.
1: Und Roxane Brockschneider. Wir haben die Radio Bielefeld Nachrichten für euch und haben auch eben schon mal gerätselt, ob es damals wohl schon Crêpe in Bielefeld gab, ne?
2: Ja, ich glaube nicht, ne? Kuchen und Eis wahrscheinlich als Süßes, aber ich weiß es nicht. Du hast eben was rausgefunden, glaube ich.
1: Ja, 80er Jahre kam irgendwie so der Crêpe überhaupt in Deutschland an, aber ich glaube, bis er einen Weg auf Volksfeste gefunden hat, dauerte was. Heute vor 52 Jahren fand ja in Bielefeld der erste Leineweber-Markt statt, vermutlich ohne Crêpe.
2: Ja, und damals hieß ja auch noch Verfassungstag und wurde zum Geburtstag des Grundgesetzes veranstaltet. Laut Bielefelder Stadtarchiv gab es ein Straßentheater, eine Open-Air-Disco auf dem Klosterplatz und ein Abschlussfeuerwerk auf der Sparrenburg. Auch der damalige Bundespräsident Gustav Heinemann ließ sich den gebratenen Ochsen auf dem alten Markt schmecken. Den gab es offenbar schon damals. Im gleichen Jahr entschied die Stadt, dass dieses Fest nun jährlich stattfinden soll. Ein Jahr später hieß es dann auch schon Leineweber-Markt. Der Bundestag stimmt heute über eine Apothekenreform der schwarz-roten Koalition ab. Die Gesetzespläne von Gesundheitsministerin Nina Wagen sehen vor, zusätzliche Leistungen für Patienten zu ermöglichen, etwa Vorsorgeangebote und Impfungen, nicht nur gegen Grippe und Corona. Außerdem geht es um einen Gesetzentwurf von Finanzminister Lars Klingbeil. Demnach sollen Familien mit kleinen Kindern das Kindergeld bald ohne Antrag automatisch ausgezahlt bekommen. David Riemer berichtet aus Berlin.
3: Finanzminister Klingbeil will Familien entlasten. Mehr Zeit fürs Baby statt für lästige Bürokratie, sagte er den Funke-Zeitungen. Das Kindergeld beträgt im Moment unabhängig vom Einkommen 259 Euro pro Monat und Kind. Das neue Verfahren ohne Antrag soll laut Gesetzentwurf ab dem kommenden Jahr in zwei Schritten greifen. In einer ersten Stufe sollen all diejenigen Eltern das Kindergeld automatisch bekommen, die bereits ein älteres Kind haben. Später könnten dann auch die Eltern auf den Antrag verzichten, die ihr erstes Kind bekommen.
2: Bei anhaltender Krisenstimmung hält sich die Verbraucherstimmung in Deutschland auch im Mai nicht entscheidend auf. Sie gibt aber immerhin auch nicht weiter nach. Das geht aus der aktuellen Konsumklimastudie der Institute GfK und NIM hervor. Insgesamt bleibt das Konsumklima auf niedrigem Niveau. Die Infos von Janina Singer.
4: Die Lust auf große Anschaffungen bleibt zwar verhalten, aber die Tendenz zum Sparen ist etwas kleiner geworden. Dass sich die Einkommenserwartungen deutlich verbessert haben, begründen die NIM-Experten damit, dass der Konflikt im Nahen Osten bisher nicht weiter eskaliert ist und mit möglichen Entlastungsmaßnahmen. Die Belastungen durch den Iran-Krieg seien aber im Konsumklima weiter sichtbar. Dennoch, die Verbraucherstimmung beende zumindest für den Moment ihren Sinkflug.
2: Die Stadt Bielefeld hat jetzt Bielefelder Gastronomen darüber informiert, wann und wie sie zur Fußball-WM die Spiele im Außenbereich zeigen können. Demnach wird ein Public Viewing in der Außengastro nur bis spätestens 24 Uhr geduldet. Sollten die Spiele erst danach beendet werden, kann zwar die erste Halbzeit im Außenbereich gezeigt werden, danach muss es laut Stadt aber drinnen weitergehen. Die deutschen Vorrundenspiele werden in diesem Sinne rechtzeitig um 19 bzw. 22 Uhr unserer Zeit angepfiffen. Sollte die deutsche Mannschaft aber als Gruppenerster weiterkommen, wäre das erste K.O.-Spiel schon problematisch, weil es regulär erst gegen 23:45 zu Ende wäre. Die Universitätsgesellschaft Bielefeld feiert heute ihren 60. Geburtstag. Im Zentrum für interdisziplinäre Forschung werden rund 100 Gäste erwartet. Die insgesamt mehr als 500 Mitglieder der UGBI wollen unter anderem die Beziehungen zwischen Uni und Bevölkerung sowie zwischen Wissenschaft und Wirtschaft stärken. Die Uni-Gesellschaft ist 3 Jahre älter als die Uni selbst. Damals war Rudolf August Oetker ihr erster Vorsitzender. Bei der Veranstaltung heute soll an die Geschichte der UGBI erinnert und gleichzeitig die Zukunft geplant werden.
1: Aber nochmal zurück zum Fußball. Wenn die jetzt bis 23:45 spielen und zwei Minuten nach 12 regt sich jetzt ein Nachbar auf und ruft bei der Polizei und im Ordnungsamt an, bis die da sind, das Spiel vorbei.
2: Ja, das ist schlicht und ergreifend.
1: Das ist jetzt eine schöne offene Empfehlung für alle. Werdet kriminell, hört auf den Brockschneider. Achso, jetzt auch nicht. Aber das Viertelstündchen, ich glaube, da knipst auch jeder ein Äugskin zu. Ne? Wir gucken aufs Wetter und das ist schön, schön und nochmal schön. Ab heute durchgehend sonnig. 23 Grad heute. Am langen Pfingstwochenende bleibt es spitze bei 24 bis 27 Grad. Ich hoffe, euch geht das nicht zu schnell mit der Wärme. Nicht, dass ihr Kreislauf bekommt. Ne? Achtet auf euch. 10 bis 14 Grad mild werden dann auch die kommenden Nächte.
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1: Auf der Großdonnberger Straße wird geblitzt, beidseitig auf der Grundstraße in Brake und in Quelle immer noch auf der Magdalenenstraße die Maschine.
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2: und Roxane Brockschnieder.
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1: Schönes langes Pfingstwochenende steht vor der Türe und das Wetter wird bombig. Da schalten wir mal rüber ins Wiesenbad zu Louis Schröter. Moin.
2: Einen wunderschönen guten Morgen.
1: Wie sieht's aus? Worauf dürfen wir uns freuen? Sind die Rasen schön kurz geschnitten? Ist das Wasser schön temperiert? Sind die Fritteusen schon am Heißlaufen fürs Wochenende?
2: Natürlich, wir sind absolut startklar hier vor Ort.

0: angenehme Wassertemperaturen auf 26 Grad auf der linken Seite. Da, wo die Rutschen sind, ist noch ein bisschen frischer. Da sind wir gerade so über die 19-Grad-Grenze. Aber die richtigen Wasserratten stört das nicht, ne?
1: Mit wie vielen Leuten rechnet ihr so? Was erwartet ihr von diesem Pfingstwochenende in den Freibädern?
0: Also ich denke mal, also unsere kleinen Bäder werden gut besucht sein. Da gehe ich auch um die rund 500, 600, 700 aus. Und ich denke, wenn wir hier am Wochenende, gerade Samstag, hier so auf die 2000 kommen, dann sind wir schon sehr gut bedient.
1: Was trägt man denn in der Saison als Frau, als Mann? Schon ein bisschen Auge drauf werfen können oder waren noch zu wenig Leute im Bad?
0: Bis jetzt sind so die Stammschwimmer da. Die haben ihren klassischen Badeanzug an, die Damen, und die Herren ihre klassische Badehose. Also den neuesten Trend habe ich jetzt noch nicht so verfolgt. Können wir dann nächste Woche besprechen.
1: Das machen wir dann. Wie ist das denn überhaupt so für euch als Bademeister dann? Ihr müsst natürlich immer ein waches Auge drauf haben, ne? Können die Leute gut schwimmen? Passiert da irgendwie was? Aber überhaupt am Pfingstwochenende, wenn alle sich irgendwie gemütlich machen, die ersten richtigen Sommertage da sind, ist das doof, sondern arbeiten zu müssen?
0: Nein, wir freuen uns. Nach der Schlechtwetterphase jetzt hier, freuen wir uns ehrlich gesagt einfach auf Sonne, Sonnenschein und Gäste hier. Und es macht ja auch Spaß, ne? Es sind ja auch viele Stammschwimmer da, viele Jugendliche, die wir seit Jahren kennen, die sehen wir hier mit aufwachsen. Nein, und darauf freuen wir uns halt, ne? Auf jeden Fall.
1: Dann kann es ja wieder losgehen mit dem Contest. Wer traut sich auf dem Zehner und nicht die Leiter wieder zurückgehen, sondern springt ins Becken runter? Louis Schröter, Bademeister aus dem Wiesenbad, danke für das kurze Gespräch und ich wünsche ein ganz erfolgreiches Wochenende.
0: Ja, super, danke euch auch. Ciao.
2: Ja, tschüss.
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of Fire. Ed Sheeran im besten Mix. Jetzt ein Kompliment an euch von den Sportfreunden Stiller, Radio Bielefeld Blitzer und Verkehr hier. Zwei Blitzer gibt's, Groß-Dornberger Straße und Magdalenenstraße.

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16: 10:30 Uhr, Freitag ist heute und wir halten euch auf dem Laufenden mit den Radio Bielefeld Nachrichten. Tim Donsbach.
17: Guten Morgen.
16: Und Roxane Brockschneider. Ich meine, wir hauen ja heute schon einen raus. Am großen Finaltag hier im Geldregen gewinnt ihr in jeder Runde mindestens 10.000 Euro. Aber der Lotto-Jackpot der EU, der ist noch ein bisschen praller, Tim. Ne?
17: Ganz klein wenig.
15: Gutes für alle.
16: 10:30 Uhr.
17: Jackpot in Helsinki heute Abend um 120 Millionen Euro. Bei dieser Summe ist die gesetzliche Obergrenze für die europäische Lotterie mit 19 Teilnehmerländern erreicht. Geht das Geld heute nach Deutschland, wäre der deutsche Lottorekordgewinn eingestellt. Die Stadt Bielefeld hat jetzt Bielefelder Gastronomen darüber informiert, wann und wie sie zur Fußball-WM die Spiele im Außenbereich zeigen können. Demnach wird ein Public Viewing in der Gastro nur bis spätestens 24 Uhr draußen geduldet. Sollten die Spiele erst danach beendet werden, kann zwar die erste Halbzeit im Außenbereich gezeigt werden, danach muss es laut Stadt aber drinnen weitergehen. Heute vor 52 Jahren fand in Bielefeld der erste Leinewebermarkt statt, damals noch als Verfassungstag zum Geburtstag des Grundgesetzes. Laut Stadtarchiv gab es ein Straßentheater, eine Open-Air-Disco auf dem Klosterplatz und ein Abschlussfeuerwerk auf der Sparrenburg. Auch der damalige Bundespräsident Gustav Heinemann ließ sich den gebratenen Ochsen auf der Halbzeit im Außenbereich gezeigt werden. Danach muss es laut Stadt aber drin. Wohnungen fertiggestellt worden, wie seit dem Jahr 2012 nicht mehr. 206.000 fertige Einheiten bedeuteten einen Rückgang um 18%. Gleichzeitig ist 2025 die Zahl der Baugenehmigungen um 10% auf knapp 240.000 Einheiten angestiegen. Die Bielefelder CDU hat am Abend im Alten Rathaus ihren 80. Geburtstag gefeiert. Festredner war der ehemalige Bundestagspräsident Norbert Lammert. Auch Oberbürgermeisterin Christiana Bauer und der Bielefelder CDU-Chef Tom Brüntrup hielten bei der Feierstunde Reden. Die Universitätsgesellschaft Bielefeld feiert heute ihren 60. Geburtstag. Im Zentrum für interdisziplinäre Forschung werden rund 100 Gäste erwartet. Die mehr als 500 Mitglieder der UGBI wollen unter anderem die Beziehungen zwischen Uni und Bevölkerung sowie zwischen Wissenschaft und Wirtschaft stärken.
16: So viele Geburtstage. Herzlichen Glückwunsch. Alles freut sich, die Sommersachen mal wieder am Leib zu tragen und Sonnenschein zu genießen. Dafür muss man am langen Pfingstwochenende nicht mal in Urlaub reisen. Auch in Bielefeld könnt ihr schön ins Freibad. Wir werden um 27 Grad in der Spitze. Die Sonne scheint nahezu ungetrübt. In den Nächten auch noch recht mild. Zweistellig mit 10 bis 14 Grad.
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16: Grundstraße in Brake, da wird geblitzt. Auf der Groß-Dornberger Straße beidseitig und auf der Magdalenenstraße immer noch.
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17: Hallo.
16: Wenn ihr morgen Lachsalven aus der Seidenstickerhalle heraushört, vielleicht sogar noch bis ins Wiesenbad rein, dann liegt das an ihm hier.
10: Und wisst ihr, was das Geilste ist, wenn du Adoptivbruder hast? Du hast immer eine Beleidigung. Es ist so geil, wenn er sagt, ich habe bei FIFA gewonnen, kann ich sagen, ja, du bist adoptiert. Es ist überragend. Aber er hat es mir letztens richtig zurückgegeben. Habe ich ihn angeguckt, so, du bist adoptiert. Guckt er mich an, mich wollten sie wenigstens.
16: Kristall-Comedian, er tritt auf. Nur noch mit Glück bekommt ihr so einzelne Rückläuferkarten. 55 bis 75 Euro Kristall morgen in der Seidensteckerhalle Bielefeld.

0: gesehen.
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0: Aber nur bescheidene Stullen und belegte Brötchen. Das Sektfrühstück bleibt unseren Gewinnern vorbehalten. Rüber zu Hendrik Frost.
2: Lia ist die, die sich jetzt gleich in den Geldregen stellen möchte. Hallo Lia.
3: Hallo.
2: Und ich kann mir vorstellen, du bist gerade auf dem Weg zum Supermarkt mit einem Einkaufszettel. Wenn das gleich für dich erfolgreich laufen sollte, dann wird der Einkaufszettel vielleicht noch ein bisschen voller, ganz spontan.
3: Oh, ganz zufällig.
2: In der Regel bleibt beim Geldregen ja ein bisschen mehr hängen. Was würdest du mit dem Rest machen?
3: Urlaub auf jeden Fall machen. Also meine Familie kommt aus Griechenland und dementsprechend wird es ein Familienbesuch.
2: Ja, Lia, die haben dich lange nicht mehr gesehen. Wird Zeit, dass du wieder hinkommst. Wir wollen dich im besten Fall ein bisschen dabei unterstützen. Hier kommt der Geldregen für dich und ich drücke dir die Daumen.
3: Danke.
1: 400 Euro.
3: Weiter.
1: 900 Euro.
3: Weiter.
1: 1.900 Euro.
3: Weiter.
1: 5.000 Euro.
3: Weiter.
1: 10.000 Euro.
3: Stopp.
2: Habe ich das richtig gehört?
3: Was? Ja, Stopp habe ich gesagt.
2: Du hast Stopp gesagt, ja?
3: Ja.
2: Weißt du, was ich sage, wenn du Stopp sagst, dann sage ich, genau. Jammers, Lia, das ist dein Griechenlandurlaub.
3: Oh, schön. Oh Gott, danke.
2: Du wirst deine Großeltern wiedersehen diesen Sommer und dafür keinen Cent bezahlen.
3: Ja, wir gönnen uns.
2: Wir sind ja im Finalfreitag. Ihr könnt euch heute auch noch gönnen. Wir haben in einer der nächsten drei Runden für euch garantiert 25.000 Euro. So, das ist Bam Nummer 1. 25.000 Euro. Aber in jeder Runde mindestens garantiert 2.000 Euro. Also wer hier durchkommt, der geht definitiv nicht leer aus. Bewerbt euch und seid mein nächster Kandidat und sichert euch die Kohle.
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1: Wir begleiten euch bei der Arbeit vor dem langen Wochenende. Lara Beckhardt.
2: Hallo.
1: Und Roxane Brockschneider mit den Radio Bielefeld Nachrichten. Ja, dieses Wochenende wird so richtig schön warm, fast schon heiß bei uns in Bielefeld. Mitte, Ende 20 Grad warm wird's. Da gibt's ja eigentlich nur eine richtige Lösung, hä?
2: Ja, ab ins Wasser, würde ich sagen. Auf das gute Wetter freuen sich auch die Freibäder bei uns, sagt Luis Schröter vom Wiesenbad.
3: Angenehme Wassertemperaturen auf 26 Grad auf der linken Seite. Da, wo die Rutschen sind, ist noch ein bisschen frischer. Da sind wir gerade so über die 19-Grad-Grenze, aber die richtigen Wasserratten stört das nicht, ne?
2: Luis Schröter geht von 500 bis 700 Wasserratten in den kleinen Bädern aus, im Wiesenbad sogar von rund 2000. Familien mit kleinen Kindern sollen das Kindergeld bald automatisch und ohne Antrag bekommen. Einen Gesetzesentwurf hatte das Bundeskabinett im März auf den Weg gebracht. Heute befasst sich erstmals der Bundestag damit. Finanzminister Lars Klingbeil hat den Gesetzentwurf zum Auftakt der Debatte begründet.
4: Kaum ein Ereignis verändert das Leben so sehr wie die Geburt eines Kindes. Junge Eltern sind überwältigt vom Glück, aber auch von der neuen Mammutaufgabe, die vor ihnen liegt, und auch von den schlaflosen Nächten. Und in solch einer Lebensphase gibt es Wichtigeres zu tun, als sich mit Papierkram und Behörden auseinanderzusetzen. Erst recht, wenn es Leistungen sind, die einem ohnehin zustehen.
2: Klingbeil erwartet, dass rund 300.000 Erstanträge pro Jahr wegfallen. Das Gesetz soll im kommenden Jahr in Kraft treten. Die Gewerkschaft Verdi hat für heute zu einem Streik im Handel in Bielefeld aufgerufen. Der Demozug zieht aktuell vom Bahnhof durch die Innenstadt in den Ravensberger Park. Mit dabei sind auch Streikende aus benachbarten Verdi-Bezirken. Hintergrund des Streiks sind die laufenden Tarifrunden. Verdi fordert unter anderem 7% mehr Lohn und 150 Euro mehr Ausbildungsvergütung. Vom Streik betroffen sind unter anderem H&M, Saturn, IKEA und Marktkauf. Beim letzten Streik hatten die meisten Geschäfte aber trotzdem geöffnet. NATO-Generalsekretär Mark Rutte begrüßt die Ankündigung von US-Präsident Donald Trump, 5000 Soldaten nach Polen zu schicken. Das hat er beim NATO-Außenministertreffen in Schweden gesagt. Rutte warnt aber auch davor, den Schritt als Trendwende zu betrachten. Wichtig sei es, die Europäer mehr in die Verantwortung zu nehmen. Die NATO-Außenminister beraten heute weiter über die Zukunft des Bündnisses. Der Treppentanz am Boulevard in Bielefeld geht in die nächste Runde. Morgen startet die diesjährige Saison. Von 18 bis 23 Uhr werden die Treppen am Bahnhof zur Open-Air-Disco. Das teilt das Stereo mit. Der Eintritt ist frei, wechselnde DJs sorgen für Musik. Der Treppentanz wird einmal im Monat von den Clubs und Bars am Boulevard veranstaltet. Ursprünglich sollte der Treppentanz schon letzte Woche starten.
1: Coole Geschichte, finde ich immer richtig gut. Macht Bock da. Wir gucken aufs Wetter. Ja, gestern war ja Schlüsselübergabe vom Tief ans Hoch. Ab jetzt Spitzenwetter, immer zu sonnig. Wenn Wolken, dann nur zur Dekoration. Heute 23 Grad und am Pfingstwochenende bis zu 27 Grad drin. Auch die Nächte bleiben ab nun zweistellig, ne, für die Tanzenden am Boulevard ganz schön mit bis zu 12 Grad.
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1: Auf der Grundstraße in Brake wird geblitzt und auf der Magdalenenstraße. Wenn ihr noch mehr gesehen habt, dann meldet euch gerne über die 08800 300.
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2: Hallo.
1: Schön, dass ihr bei uns seid. Ja, in nicht ganz 3 Wochen geht ja die Fußball-WM in Nordamerika los und da ticken die Uhren ja im Wortsinne anders. Durch die Zeitverschiebung können die Spiele bei uns sehr spät in der Nacht laufen und deshalb ist Public Viewing draußen in den Kneipen und Co. in Bielefeld nur bis 24 Uhr erlaubt, damit die Nachbarn und die Anwohner auch irgendwann mal in Schlaf kommen. Ist ja auch nicht jeder Fußball verrückt, ne? Was sagt denn ihr zu dieser Regelung der Stadt? Gut so, Regel ist Regel, oder blöd, weil WM ist ja nur alle 4 Jahre mal? Meldet euch gerne über Sprachnachricht hier bei WhatsApp bei mir.

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0: Startet auch die Fußball-WM.
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0: Radio Bielefeld-Chef, Redakteur Timo Fratz, den juckt bereits im Fuß. Allerdings zieht er auch schon die gelbe Karte. Manche Spiele starten wegen der Zeitverschiebung nämlich zu Zeiten, in denen wir ja eigentlich schlafen. Ne? Und in Bielefeld ist es seiner Meinung nach nicht das einzige Problem, dass Uruguay gegen Spanien um 2 Uhr nachts angepfiffen wird.
2: Umso mehr freuen wir uns doch wahrscheinlich auf die Spiele, die zu normalen Zeiten gezeigt werden. Die Deutschen in der Vorrunde und als Vorrundensieger, der wir meiner Meinung nach sicher werden, gibt's dann das erste Spiel mit einem Abpfiff erst nach Mitternacht. Das müssen wir in Bielefeld dann aber wohl zu Hause auf der Couch schauen und nicht beim enthusiastischen Public Viewing, zum Beispiel an der Bielefelder Brauerei in Brackwede oder im Biergarten vom Hofbräu. Warum? Weil die Verwaltung der Stadt Bielefeld offenbar kein Freund von Fußballfesten unter freiem nächtlichem Himmel ist. Gestern bekamen Gastronomen, die ein Public Viewing unter freiem Himmel machen wollen, die Info, dass sie von Spielen, die erst nach 24 Uhr beendet sind, gegebenenfalls nur die erste Halbzeit übertragen sollen. Ernsthaft? Wer sowas anordnet oder vorschlägt, hat den Fußball nie geliebt. Wer sowas vorschlägt, hat noch kein Fußballfest gefeiert und auch wenig Gespür dafür, dass das Angebot eines Public Viewings für die Gastronomen erhebliche Kosten mit sich bringt und somit auch ein Risiko darstellt. Oder warum veranstaltet die Stadt bzw. ihre Tochtergesellschaft Bielefeld Marketing eigentlich kein eigenes mehr? Meine Empfehlung, den Ball nochmal neu aufpumpen und überdenken, was da kommuniziert wurde.
0: Was sagt ihr dazu? Mir doch wurscht, ich gucke eher auf der eigenen Couch oder gar nicht die Fußballspiele der WM. Oder wie blöd ist das denn, wenn Public Viewing nur bis 0 Uhr gilt in Bielefeld? Könnt gerne eine Sprachnachricht hinterlassen bei Radio Bielefeld WhatsApp.

0: Das Fußball-WM-Finale gibt es am 19. Juli. Geldregen-Finale heute.
1: Hi, ich bin Lia. Ich habe gerade 10.000 Euro im Geldregen gewonnen. Kann's gar nicht glauben. Dementsprechend wird jetzt erstmal eingekauft, aber vor allem auch der Urlaub davon bezahlt. Ich freue mich sehr darüber.
0: Schnöder Mammon, was sind schon 10.000 Euro, Hendrik Frost?
2: Ja, wir legen jetzt auf jeden Fall nochmal eine Schippe oben drauf. 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Ihr könnt darauf zocken. In welcher Runde wissen wir nicht, das müsst ihr herausfinden. 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Die habt ihr safe, sobald ihr mit mir telefoniert im Prinzip. So oft könnt ihr weiter sagen. Eventuell sind halt auch 25.000 Euro drin. Das ist dann jetzt so ein bisschen das Zockerglück. Ein bisschen Spaß wollen wir natürlich auch haben. Wie es auch ist, bewerbt euch auf jeden Fall. 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
0: Radio Bielefeld, Blitzer und Verkehr hier. Auf der Grundstraße steht ein Blitzer in Prag und auf der Magdalenenstraße in Quelle.

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3: 11:30 ist es. Wir halten euch auf dem Laufenden, Lara und Roxane.
4: Hallo.
3: Beckert und Brockschnieder. Und zum Start direkt gute Nachrichten. Ihr könnt uns jetzt wieder über DAB Plus hören. Radio Bielefeld-Hörer Jürgen schrieb uns, der DAB Plus-Gott hat uns wieder vereint.
4: Genau, heute Morgen gab es eine Störung, aber jetzt läuft wieder alles. Familien mit kleinen Kindern sollen das Kindergeld bald automatisch und ohne Antrag bekommen. Der Bundestag hat sich heute zum ersten Mal damit befasst. Das Gesetz soll im kommenden Jahr in Kraft treten. Die beiden Frauenhäuser in Bielefeld stoßen an ihre Belastungsgrenzen. Aus einer Anfrage der Linken im Sozialausschuss geht hervor, dass den Frauenhäusern bezahlbarer Wohnraum fehlt. Der Sozialdezernat bestätigt, dass deswegen nicht alle Anfragen von betroffenen Frauen erfüllt werden können. Durch die angespannte Haushaltslage seien Investitionen kaum möglich. Die Unterkünfteplattform Airbnb will ihren Dienst mit künstlicher Intelligenz personalisieren. Unter anderem sollen bei der Anzeige Merkmale hervorgehoben werden, von denen man wisse, dass sie für die konkreten Nutzerinnen und Nutzer relevant seien, sagt Airbnb. Habe man zum Beispiel schon öfter Unterkünfte mit einem Pool gebucht, werden solche Unterkünfte verstärkt angezeigt. Das Klinikum Bielefeld trauert um den ehemaligen Geschäftsführer Dr. Johannes Kramer. Wie das Klinikum mitteilt, ist Kramer im Alter von 78 Jahren verstorben. Er war zwischen 1997 und 2012 Geschäftsführer. Der Wasserspielplatz im Bürgerpark kann aktuell noch nicht in die neue Saison starten. Laut den Stadtwerken ist der Wasseranschluss defekt, deswegen kann kein Wasser fließen. Nach Pfingsten beginnen die Stadtwerke mit der Reparatur.
3: Bei dem Sonnenschein öffnen sich auch die letzten Pfingstrosen am Wochenende. Dauersonnig, richtig schön warm. Heute 23 Grad, morgen bis inklusive Dienstag bis zu 27 Grad warm. In den Nächten auch schön mild und zweistellig, bis zu 14 Grad gibt's da.
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3: Aktuell gibt es keine Staus, keine Störung. Das dürfte sich irgendwie so zur Urlaubszeit, zur Wochenend-Feierabendzeit hin ändern. Aber aktuell Autobahn bei uns im Beritt frei. Es gibt lediglich Blitzer in Brake, Grundstraße und in Quelle auf der Magdalenenstraße.
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3: Schön, dass ihr bei uns seid.
4: Lara Beckhorn, hallo.
3: Und Roxane Brockschnieder hier. Und wenn ihr durchkommt als Geldregenkandidat, dann könnt ihr am Wochenende wirklich dem ganzen Wiesenbad eine Freibad-Pommes ausgeben. Bei uns gibt es 25.000 Euro in einer der nächsten Runden. Die Hotline zum Mitmachen auf radiobielefeld.de.

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0: Blondie, Heart of Glass.
1: 20 Minuten, dann ist es 12. Heute laden wir noch euer Konto auf. Danach ist Schluss mit dem Geldregen.
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1: Finalfreitag nennen wir das hier. Und die Kollegen im landesweiten Geldregenstudio, die haben wirklich alles aus dem Tresor rausgezogen, was dann noch so drin war. War nicht nur Kleingeld. Heute Morgen gab es schon dreimal 10.000 Euro. Später sollen noch 25.000 Euro runterkommen. Vielleicht das schon jetzt. Rüber zu Hendrik Frost.
3: Ja, hallo. Und bei mir am Telefon ist Moritz.
4: Hi.
3: Und Moritz, ich habe den Eindruck, du bist ein ganz ruhigen. Ich habe nämlich gerade gefragt, was du mit dem Geld machen würdest. Und da hast du mir erstmal von einem Event erzählt, das ansteht.
4: Genau. Oh, meine Hochzeit, die findet dieses Jahr statt. Und wäre natürlich schön, wenn da finanziell irgendwo von außen was mit reinkommt. Ne?
3: Ja, ich habe das Gefühl, man kann dich wirklich nicht aus der Ruhe bringen.
4: Noch nicht.
3: Noch nicht, ja. Schauen wir mal, was passiert. Dann würde ich sagen, drücken wir mal die Daumen, dass da wirklich was von außen finanziell zur Hochzeit beigetragen wird. Ich stell dich in den Geldregen. Viel Glück.
4: Danke.
2: 250 Euro.
4: Weiter.
2: 650 Euro.
4: Weiter.
2: 1.300 Euro.
4: Weiter.
2: 2.000 Euro.
4: Weiter.
2: 2.200 Euro.
4: Weiter.
3: Ach, herrje.
4: Oh, schade.
3: Ich habe das Gefühl, auch das bringt dich nicht aus der Ruhe, Moritz.
4: Ja, noch nicht.
3: So einen ruhigen Zocker habe ich aber auch noch nie erlebt hier. Das ist einmalig. Ja, Moritz hat gezockt, ist über die 2.000 Euro, die garantiert drin waren, sogar noch weitergegangen, wollte testen, ob die 25.000 Euro da sind. Das Ergebnis habt ihr gerade gehört, heißt aber auch, die 25.000 Euro sind noch da. Wir kommen ihnen näher. Sie sind dann entweder jetzt in dieser neuen Runde oder in der danach. 25.000 Euro für euch die 50-50-Chance. 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

Mann, der Harald. Radio Bielefeld-Hörer aus Schloss heute Stuckenbruck. Der hat ein Leben und einen ganz tollen Garten. Ein Bild geschickt, kleines Video über WhatsApp. Da sitzt er jetzt schon auf seiner Terrasse im Garten, schön mit einer Limo, beobachtet Bienchen, Wespen, Vögel und lässt den lieben Gott einen guten Mann sein. Genieß es, Harald, machst du richtig so. Radio Bielefeld, Blitzer und Verkehr hier, 12:12 ist es. Aktuell gibt's Blitzer in Brake auf der Grundstraße und in Quelle auf der Magdalenenstraße. Alle anderen Straßen scheinen im Moment frei zu sein. Ich wünsche euch allen eine gute Fahrt mit uns.

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1: 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Und jetzt zurück zu den Hits.
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1: Endspurt Richtung langes Wochenende. Wir begleiten euch bis dahin. Lara Beckhardt.
2: Hallo.
1: Und Roxane Brockschneider jetzt mit den Nachrichten. Ihr habt ja bestimmt auch schon Pläne fürs Wochenende bei dem Wetter. Ne? Ab ins Freibad vielleicht.
2: Darauf freut sich auf jeden Fall schon das Wiesnbad. Mhm. Luis Schröter hat uns gesagt, dass das Bad am Samstag mit rund 2000 Badegästen rechnet.
1: Und nachts soll es ja auch noch schön warm bleiben. Zweistellige Temperaturen. Da könnt ihr zum Beispiel zu einem kleinen Open-Air-Rave in Bielefeld.
2: Ja, genau. Morgen findet zum ersten Mal in diesem Jahr der Treppentanz am Boulevard statt. Von 18 bis 23 Uhr werden die Treppen am Bahnhof zur Tanzfläche. Das teilt das Stereo mit. Der Treppentanz wird einmal im Monat von den Clubs und Bars am Boulevard veranstaltet. Der Eintritt ist frei. Eigentlich sollte der Treppentanz schon letzte Woche starten. Die beiden Frauenhäuser in Bielefeld stoßen an ihre Grenzen. Aus einer Anfrage der Linken im Sozialausschuss geht hervor, dass den Frauenhäusern bezahlbarer Wohnraum fehlt. Das gefährde den Schutzauftrag der Frauenhäuser. Das Sozialdezernat bestätigt, dass deswegen nicht alle Anfragen von betroffenen Frauen erfüllt werden können. Weitere unterstützende Maßnahmen würden aktuell geprüft werden, aber durch die angespannte Haushaltslage seien Investitionen kaum möglich. Neben der Linken hatte auch die FDP eine Anfrage gestellt. In den Frauenhäusern ist laut der Stadt Platz für 58 Frauen und Kinder. Flüge aus Deutschland werden ab Juli billiger, weil der Bundestag die Ticketsteuer gesenkt hat. Doch den Airlines reicht das nicht. Der Luftverkehrsverband und die Fluggesellschaften fordern weitere Entlastungen. Mehr Infos hat Claudia Wächter.
3: Ein Tropfen auf den heißen Stein, nennt der Chef von Eurowings die Absenkung der Ticketsteuer und stellt klar, der Druck auf die Kosten bleibe. Die Flugtickets würden nicht wirklich billiger. Unterm Strich um rund 2,50 Euro pro Ticket rechnet der Branchenverband vor und verlangt, die Steuer müsse für einen gewissen Zeitraum komplett ausgesetzt werden. Und auch der Boss des Billigfliegers Ryanair ist sauer. Er sagt, der deutsche Flugverkehrsmarkt sei kaputt.
2: NATO-Generalsekretär Mark Rutte begrüßt die Ankündigung von US-Präsident Donald Trump, 5000 Soldaten nach Polen zu schicken. Das hat er beim NATO-Außenministertreffen in Schweden gesagt. Rutte warnt aber auch davor, den Schritt als Trendwende zu betrachten. Wichtig sei es, die Europäer mehr in die Verantwortung zu nehmen. Auch Litauen und Lettland finden die Ankündigung gut. Die beiden Länder sehen sich wegen des russischen Angriffskriegs bedroht. Der Wasserspielplatz im Bürgerpark kann aktuell noch nicht in die neue Saison starten. Laut den Stadtwerken ist der Wasseranschluss defekt, deswegen kann kein Wasser fließen. Nach Pfingsten beginnen die Stadtwerke mit den Reparaturen. Dann ist auch klar, wie lange der Wasserspielplatz außer Betrieb bleibe. Den Wasserspielplatz gibt es seit 2015.
1: Ich finde die Dinger ja selber richtig cool, ne?
2: Ja, also auf jeden Fall. Ich würde auch gerne mal ein bisschen spielen da.
1: Muss ich einfach, du machst ja einfach so eine Wickeltasche um oder irgendwie sowas. Dann denken alle, ach ja, er hat irgendwo einen Lütten da rumöl, ne?
2: Genau, so ein Alibi-Kind.
1: Genau. Sonnig ist es ja schon, 23 Grad heute. Am langen Pfingstwochenende bleibt es ja auch spitze, 24 bis 27 Grad. Ich hoffe, euch geht das nicht auf den Kreislauf. Achtet da ein bisschen auf euch, weil es jetzt so schnell warm wird. Ne? 10 bis 14 Grad mild werden dann die kommenden Nächte.
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1: Also Quelle scheint jetzt blitzefrei zu sein. Auf der Magdalenenstraße, der wurde abgeschleppt. Der ist weg, vielleicht wieder aufgebaut worden. In der Deckardstraße, jetzt geht's Bethel an Kragen. Quellenhofweg wird geblitzt, Deckardstraße wie gesagt. Und dann haben wir nochmal ganz andere Richtung Brake mit der Grundstraße.
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1: Mit Lara Beckhardt.
2: Hallo.
1: Und Roxane Brockschneider. Und wir als Familie wollen ja auch tatsächlich mal ein Wochenende Urlaub auf dem Campingplatz in Quelle machen, ne? Den finde ich so gemütlich irgendwie, ne? Mit einem kleinen Zöchen und einem tollen Badesee und ja, auf so einem Campingplatz, da freut man sich jetzt auch schon aufs große Hallo mit altbekannten und neuen Campern am Wochenende.
5: Es sind auf jeden Fall Leute da, die also jedes Jahr da sind und immer wieder aufs Neue buchen. Na, wir hatten ja jetzt gerade dieses Christi-Himmelfahrt-Wochenende, was auch relativ voll war, aber bedingt durch das schlechte Wetter haben sehr viele auch abgesagt und da hatten wir dann noch jede Menge freie Plätze. Und da auch Christi-Himmelfahrt sowie Pfingsten sind viele, viele Leute, die ich wirklich kenne.
1: Ja, wir waren da auf dem Campingplatz in Quelle und machen gleich schon mal so ein bisschen Urlaubslaune bei Radio Bielefeld. Um 12:15 Uhr.

0: Radio Bielefeld hier, Viertel nach zwölf. Und die Vorfreude auf ein langes Wochenende, die steigt natürlich auch auf dem Campingplatz in Quelle.
1: Jetzt Pfingsten knallt es richtig. Wir sind sowas von ausgebucht und immer noch Nachfragen. Und also ich glaube, wir hätten den Platz zweimal buchen können.
0: Das hat uns Ulrich Wollrath vom Campingplatz erzählt. Der sitzt unter anderem an der Rezeption. Und an und für sich ist auch alles tippitoppi vorbereitet, auch wenn natürlich immer mal was Unvorhergesehenes passieren kann.
1: Was immer so ein Super-GAU ist, wenn dann irgendwelche Toiletten dann mal verstopft sind. Oder wenn das heiße Wasser mal ausfällt, ne, man muss im Teil kurzfristig dann schalten und walten, dass es dann wieder funktioniert. Dadurch, dass wir ausgebucht sind, kann es auch schon mal vorkommen, dass jemand kommt und sagt, oh, mein Platz ist weg, weil einer nicht aufgepasst hat, hat sich auf den falschen Platz gestellt. Also es wird knubbelig werden.
0: Aber Ulrich freut sich insgesamt natürlich auf die Urlauber.
1: Wir haben ja keine Kunden, die meckern. Die Kunden machen Urlaub, die sind gut gelaunt, wenn sie kommen. Ja, und das ist das Schöne an der Kiste. Es ist zwar voll und wir haben viel zu tun, klar. Es ist aber ein positiver Stress dann in dem Moment, weil die Kunden einfach gut drauf sind.
0: Die Urlauber kommen nach Bielefeld. Auf dem Campingplatz in Quelle ist kein Stellplatz mehr frei. Genießt allesamt das schöne Pfingstwochenende. Von mir aus im Freibad mit einer Bratwurst auf der Terrasse oder wo auch immer hier hinfahrt.
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gar nicht wissen, wie viele Ehepaare darauf ihren Hochzeitstanz gemacht haben. Perfect Ed Sheeran. So, Beyoncé muss die Windmaschine noch ausrichten für sich und die anderen von Destiny's Child. Kann ich euch noch rasch sagen, was auf den Straßen los ist? Radio Bielefeld, Blitzer und Verkehr. Schelpmilser Weg, da ist einer liegen geblieben an der Kreuzung zur Eckendorfer Straße. Blitzer gibt es in Brake auf der Grundstraße. Und in Bethel, Deckardstraße, da blitzt eine Maschine. Fahrt vorsichtig.

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1: Du hast tatsächlich was mit dem Bundestrainer gemeinsam.
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3: 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Ich habe es nachgestellt und vermutlich hat er sich entweder die Socken oder die Schuhe angezogen. Ihr könnt es ja beim Anziehen selber mal nochmal ausprobieren. Was müsst ihr machen, damit die Achseln eure Kniescheiben berühren?
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12: Euer Lieblingsradio läuft um 12:30 mit den Nachrichten. Ja, Lara Beckert für euch.
13: Hallo.
12: Ich bin Roxane Brockschneider und das ist doch mal wirklich ein Stück Bürokratieabbau. In Zukunft müssen frischgebackene Eltern nicht sofort zum Amt rennen, Lara, ne?
13: Genau, Familien mit kleinen Kindern sollen das Kindergeld dann automatisch und ohne Antrag bekommen. Damit hat sich heute der Bundestag zum ersten Mal befasst. Außerdem hat der Bundestag die Apothekenreform von Gesundheitsministerin Nina Wagen beschlossen. Apotheken können dann in Zukunft mehr Leistungen anbieten, zum Beispiel weitere Impfungen und Vorsorgen. Opfer häuslicher Gewalt sollen in familiengerichtlichen Verfahren in Zukunft ihren neuen Wohnort besser geheim halten können. Das sieht ein Entwurf des Bundesjustizministeriums vor. Zu diesem können Länder und Verbände sich jetzt bis zum 10. Juli Stellung nehmen. Außerdem sehen die Änderungen vor, dass Kinder ab 14 Jahren sich in Zukunft aktiv an familiengerichtlichen Verfahren beteiligen können, die sie selbst betreffen. Nach dem Hauseinsturz in Görlitz mit 3 Toten sucht die Polizei nach der Ursache des Unglücks. Die Ermittlungen vor Ort gestalten sich allerdings schwierig. Die Kriminaltechniker hätten ihre Arbeit unterbrechen müssen, weil sich die Reste der Giebelwände in Bewegung gesetzt hätten, so die Polizei. Am Montag war in Görlitz ein Mehrfamilienhaus eingestürzt. Die Bielefelder CDU begrüßt den neuen Online-Antrag für Pflegedienstparkausweise. In einer Mitteilung heißt es, der Antrag spare Zeit und Bürokratie. Besonders gut findet die CDU, dass der Parkausweis unkomplizierter verlängert werden kann und weniger Nachweise für den Antrag nötig sind. Das entlaste die Pflegekräfte, Hebammen und pflegende Angehörigen. Dieses Wochenende wird's warm in Bielefeld. Darauf freuen sich auch die Freibäder bei uns. Wie uns das Wiesenbad auf Radio Bielefeld eine Anfrage mitgeteilt hat, werden morgen rund 2000 Badegäste erwartet.
12: Aktuell ist es schon okay. 32 Grad steht auf meinem Thermometer.
13: Also weiß ich jetzt nicht.
12: Ich glaube nicht. Ich glaube, das hängt gerade in der Sonne. Also so 23. Drehen wir die Zahl mal rum. Da haben wir so unsere Spitzentemperatur von heute. Es bleibt super sonnig und einfach nur schön. Die Nächte jetzt auch in der nächsten Zeit zweistellig von 10 bis 14 Grad. Ist alles drin an diesem langen Pfingstwochenende, das tagsüber bis zu 27 Grad bereithält.
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12: Also Vanessa hat eben Bescheid gegeben über Radio Bielefeld WhatsApp. Auf dem Schelbmilser Weg, ein Liegenbleiber an der Kreuzung zur Eckendorfer Straße. Fahrt da bitte vorsichtig. Und dann hat sich auch noch Radio Bielefeld-Hörer Milan gemeldet.
16: Moin, ich wollte einen Blitzer melden. Und zwar an der Deckerstraße wird gerade die Maschine aufgebaut. Die blitzt in beide Richtungen. Kurz vor der Brockensammlung.
12: Boah, hat der eine tolle Stimme, oder? Lara, was meinst du? Hä?
13: Ja, auf
12: so
13: jeden
12: schön
13: Fall.
12: Schön sonorig. Milan,
13: der kann öfter anrufen.
12: Wenn dich dein Job nervst, kommst du zu uns, ne?
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12: Mit Lara Beckhoff.
13: Hallo.
12: Und Roxane Brockschneider. Frohe Pfingsten wünsche ich euch schon mal.

Radio Bielefeld Blitzer und Verkehr. A2 Richtung Hannover, ab dem Kreuz Bielefeld läuft's nur zäh. Da ist wohl eine Kolonne der Bundeswehr unterwegs. Reiht euch da nicht zwischen deren Fahrzeuge ein. Das haben die nicht so gerne, ne? Also stockender Verkehr A2 Richtung Hannover ab dem Kreuz Bielefeld.

0: Wochenlang habe ich geübt, den Mundwinkel so hochzuziehen wie Billy Idol. Hat's geklappt, heute kann ich's. Geil, oder? Geil, oder?
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0: Ja, laut einer aktuellen Untersuchung ziehen im Haushalt durchschnittlich der Fernseher und die Spielekonsole den meisten Strom. Da könnt ihr natürlich was gegen tun. Schnappt euch die Pläse, mietet euch einen Kinosaal, zockt da und schon habt ihr den Strom für den Fernseher gespart. Das Geld fürs Privatkino, das gibt's von uns rüber zu Hendrik Frost ins landesweite Geldregenstudio.
2: Die nächste Runde Geldregen an diesem Finalfreitag jetzt mit Lena. Hallihallo.
3: Hallo.
2: Wie hast du den Tag schon genutzt?
3: Ich war tatsächlich schon eine Runde mit meinen Hunden im Wald spazieren und habe das Wetter genutzt, genau.
2: Die Loka, die ist nämlich Kommissarin quasi. Also die heißt Loka und nicht Rex. Und die Fans wissen jetzt schon, dass das eine Polizeihündin.
3: Richtig. Die ist erstmal nur reiner Schutzhund. Wir fangen ganz normal Einsätze und genau.
2: Und wenn es in so ein Geschäft geht, weil da jemand in ein Futtertiergeschäft eingebrochen ist, dann ist das für Loka der beste Einsatz überhaupt.
3: Richtig, genau. Dann wird sie total feiern.
2: So, und dann hast du mir gerade im Vorgespräch schon verraten, wenn du hier Geld gewinnst, möchtest du dein Auto abbezahlen.
3: Genau.
2: Du hast aber eine Bank, für die man unbedingt Werbung machen muss.
3: Meine liebe Omi war so lieb und dann würde ich das gerne schon mal zurückzahlen.
2: Viele Grüße an dieser Stelle, ja?
3: Genau.
2: So, Omi ist gedrückt übers Radio und du drückst jetzt den großen roten Button hier für den Geldregen. Viel Glück.
3: Dankeschön.
1: 2000 Euro.
3: Weiter.
1: 2300 Euro.
3: Weiter.
2: Auch nicht schon wieder.
3: Oh nein.
2: Ach, wie ärgerlich.
3: Oh nein.
2: Da haben wir mal die seltene Situation, dass der Geldregen wirklich bei den garantierten 2000 Euro losgeht. Und dann kommt doch noch der Blitz. Lena, es tut mir leid.
3: Ja, trotzdem lieben Dank.
2: Oh, streiche Loka von mir.
3: Das mache ich.
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2: Ich glaube, Lena hat auch auf die 25.000 Euro geschielt. Sie waren nicht drin. Das tut mir leid für Lena. Das ist gut für euch. Denn wir wissen jetzt, die 25.000 Euro sind definitiv jetzt in dieser Runde Geldregen drin. Es führt kein Weg dran vorbei. Ihr schnappt euch das Geld. 25.000 Euro ohne Blitz. 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

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Die Bundeswehr ist unterwegs auf der A2 Richtung Hannover. Ab dem Kreuz Bielefeld läuft das deshalb nur zäh. Bis Bielefeld Ost, bis zum Bielefelder Berg sieht das hier aktuell nach stockendem Verkehr aus. Geblitzt wird zudem in Bielefeld auf der Deckardstraße und auf der Grundstraße.

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0: Bald geschafft, bald langes Wochenende. Jetzt erstmal die Radio Bielefeld Nachrichten mit Lara Beckhorst.
2: Hallo.
0: Ich bin Roxane Brockschnieder. Also beim Hausarzt, da muss man ja manchmal schon was warten, bis man dran ist und dann oft nur für einen kleinen Pieks einmal Blut abnehmen oder sonst was. In Zukunft gehen solche Sachen aber auch in der Apotheke, ne?
2: Ja, dazu hat der Bundestag heute ein Gesetz beschlossen. Apotheken dürfen bald mehr Impfungen verabreichen, zum Beispiel gegen Tetanus. Erlaubt werden sollen auch Standard-Blutabnahmen für Menschen ab 18 und Schnelltests zu bestimmten Erregern. Und Menschen mit chronischen Krankheiten sollen verschreibungspflichtige Medikamente auch ohne Rezept bekommen können. Gesundheitsministerin Nina Wagen sagt, das Gesetz stärkt die Apothekenlandschaft auch finanziell und sorgt für weniger Bürokratie. Das Gesetz muss jetzt noch in den Bundesrat. Opfer häuslicher Gewalt sollen in familiengerichtlichen Verfahren in Zukunft ihren neuen Wohnort besser geheim halten können. Das sieht ein Entwurf des Bundesjustizministeriums vor. Zu diesem können Länder und Verbände jetzt Stellung nehmen. Tine Klimach berichtet aus Berlin.
3: Um von Gewalt betroffene Elternteile und ihre Kinder keinem unnötigen Risiko auszusetzen, sollen Sorgerechts- oder Unterhaltsverfahren nicht mehr grundsätzlich bei dem Familiengericht stattfinden, in dessen Bezirk das Kind lebt. Denn das lässt möglicherweise Rückschlüsse auf den neuen Wohnort zu. Auch Kinder ab 14 Jahren sollen mehr Rechte bei Verfahren bekommen, die sie betreffen, wie zum Beispiel Akteneinsicht. Bei Gewalt innerhalb der Ehe oder gegen das Kind soll eine Scheidung künftig schneller möglich sein. Zwar gibt es schon jetzt Härtefallregelungen, aber hier soll die Anerkennung künftig schneller greifen.
2: Die beiden Frauenhäuser in Bielefeld stoßen an ihre Grenzen. Aus einer Anfrage der Linken im Sozialausschuss geht hervor, dass den Frauenhäusern bezahlbarer Wohnraum fehlt. Das Sozialdezernat bestätigt, dass deswegen nicht alle Anfragen von betroffenen Frauen erfüllt werden können. Weitere unterstützende Maßnahmen würden aktuell geprüft werden, aber durch die angespannte Haushaltslage seien Investitionen kaum möglich. In den Frauenhäusern ist laut der Stadt Platz für 58 Frauen und Kinder. Die Bielefelder CDU begrüßt den neuen Online-Antrag für Pflegedienstparkausweise. In einer Mitteilung heißt es, der Antrag spare Zeit und Bürokratie. Gut findet die CDU, dass der Parkausweis in Zukunft unkomplizierter verlängert werden kann und weniger Nachweise nötig sind. Das entlastet die Pflegekräfte, Hebammen und pflegenden Angehörigen. Gerade in der ambulanten Pflege zähle oft jede Minute. Pflegende bräuchten keine zusätzlichen Hürden, sondern pragmatische Unterstützung. Trainer Pep Guardiola verlässt Manchester City nach dieser Saison vorzeitig. Das hat der Fußballclub verkündet. Es gibt keinen Grund, aber tief in mir weiß ich, dass es Zeit für mich ist, hat Guardiola in der Mitteilung gesagt. Als Nachfolger ist der Italiener Enzo Maresca im Gespräch. Er hat zuletzt den FC Chelsea trainiert. Guardiola ist Vertrag, wäre eigentlich noch ein weiteres Jahr gelaufen. Er hat mit Manchester City den Titel in der Champions League, 6 Meisterschaften und 3-mal den englischen Pokal geholt.
0: Das Radio Bielefeld-Wetter ist ja ab jetzt spitze, immer zu sonnig. Wenn es Wolken gibt, dann nur zur Dekoration. Heute 23 Grad und am langen Pfingstwochenende sind bis zu 27 Grad drin. Auch die Nächte bleiben ab nun zweistellig, rund 12 Grad.
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0: Wie weit haben die da jetzt ein Handgranätchen verloren? Oder was? Da war ja eben eine Kolonne der Bundeswehr unterwegs auf der A2 Richtung Hannover fahrend. Ab dem Kreuz Bielefeld lief es da nur zäh, auch jetzt zum Teil noch am Bielefelder Berg. Und zwischen Gütersloh und dem Kreuz Bielefeld Gefahr durch Gegenstände auf der Fahrbahn. Geblitzt wird zurzeit auch, und zwar auf der Straße Lönkert, der Grundstraße und in Bethel auf der Deckertstraße. So.
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0: Mit Lara und Roxane.
2: Hallo.
0: Und morgen gibt es ein bisschen Love Parade Flair am Boulevard. Treppentanz Open Air steht wieder an. Das Stereo stellt die Plattenteller einfach nach draußen. DJs machen Musik und ihr könnt feiern, tanzen, den warmen Abend genießen auf den Treppen am Boulevard von 18 bis 23 Uhr.
5: Adios.

Viertel nach eins, ihr hört Radio Bielefeld und ich habe ein paar Ideen fürs lange Wochenende für euch. Fangen wir mal mit dem Tag heute an. Wer sein Fahrrad schon fit gemacht hat, der kann heute einen neuen Radweg einweihen. Den von Schröttinghausen nach Häger, der ist jetzt fertig. Heute 16:30 soll der mit einer Sternfahrt eröffnet werden. Von Bielefeld aus geht's in Schröttinghausen los. Ab der Fahrradreparaturstation, die ist da vor dem Autohaus Lechtermann. Und dann macht ihr euch auf den Weg nach Häger. Und da gibt es dann auch noch auf dem Sportplatz zum Abschluss ein schönes Fest. Und wir bleiben gedanklich einmal in Schröttinghausen, denn da ist im mitbeliebtesten Freibad Deutschlands Pfingst-Sommerfest angesagt am Wochenende. Morgen von 15 Uhr bis 1 Uhr nachts und Sonntag von 11 bis 1 Uhr nachts könnt ihr da Party machen, Fitnesskurse im Wasser, Familiengottesdienst dabei sein im Freibad, könnt euch Tanzaufführungen anschauen und auf dem Wasser sind auch ganz viele Spielgeräte, so Wasserkraken und Co. für euch. Ne? Und auch ganz ohne Fest werden viele erstmals in ihre Dorffreibäder gehen, sag ich mal, oder ins Wiesenbad. Allesamt haben nun geöffnet und freuen sich auf euch am langen, warmen Wochenende. Pfingstmontag ist dann auch Mühlentag. Da könnt ihr euch verschiedene alte Mühlen anschauen in Bielefeld. Beispielsweise Niedermöllers Mühle in Niemöllers Mühle, so heißt es, in Quelle oder am Bauernhausmuseum. Da gibt es dazu Führung und Veranstaltung am Pfingstmontag. Im Lokschuppen, da gibt es heute die große Onkelsnacht mit der böse Onkels Coverband Stainless Steel. Ihr könnt auch dabei sein, 33 Euro Eintritt heute Abend 20 Uhr. Mehrfach mit der böse Onkels Coverband.

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Es hat einen Unfall gegeben auf der A2 Richtung Hannover fahrend. Einmal Höhe Bielefeld Süd und dann auch noch am Bielefelder Berg im weiteren Verlauf auf der linken Spur. Da ist wohl die Unfallstelle auch noch nicht so richtig gesichert. Fahrt da bitte vorsichtig ran. Geblitzt wird zurzeit auf der Deckertstraße und auf der Straße Lönkert. Ich wünsche euch eine gute Fahrt und möchte nochmal den Hinweis für alle Brokies und alle, die sich auch so über 25.000 Euro freuen würden, geben. Diese Summe 25.000 Euro ist nämlich garantiert für euch in dieser Runde drin im Geldregen in rund 20 Minuten. Also

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14: Halb zwei, gleich geht's lange Wochenende los, noch ein bisschen durchhalten. Tim Lindenbrügger ist im Studio.
15: Grüß Gott.
14: Mit den Radio Bielefeld Nachrichten. Mein Name ist Roxane Brockschneider. Ja, im Süden in Sennestadt. Ich glaube, da hatten viele Autofahrer gestern früh schlagartig schlechte Laune, als sie zu ihrem Wagen kamen. Irgendein Honk muss da an zahlreichen Autos langgeratscht sein. 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
16: In Apotheken sollen Patienten künftig mehr Leistungen wie Impfungen, Vorsorge und Tests bekommen können. Das hat der Bundestag heute beschlossen. Laut Ministerin Nina Wagen müssten die Aufgaben auf mehr Schultern verteilt werden. Das Gesetz stärke die Apothekenlandschaft und sorge für weniger Bürokratie. Außenminister Johann Wadephul fordert von den NATO-Partnern ein klares Signal zur anhaltenden Unterstützung der Ukraine, auch ohne die USA. Es geht darum, die konkreten Bedarfe durch Europa und Kanada zu bedienen, sagte Wadephul beim NATO-Treffen in Schweden. Es brauche weitere Anstrengungen. Die Zahl der Einbürgerungen hat in Nordrhein-Westfalen vergangenes Jahr einen neuen Höchststand erreicht. In Bielefeld allerdings ist sie zurückgegangen. Das teilten die Landesstatistiker mit. In Bielefeld haben letztes Jahr knapp 600 Menschen die deutsche Staatsbürgerschaft erhalten. Im Jahr davor waren es 800. Das Klinikum Bielefeld trauert um Johannes Kramer. Er ist mit 78 Jahren gestorben. Kramer war früher 15 Jahre lang Geschäftsführer des Krankenhauses und davor jahrelang Sozialdezernent und Stadtdirektor in Bielefeld. Nach seinem Ruhestand engagierte er sich auch für Friedensprojekte und den Nahen Osten.
14: Es ist immer zu sonnig ab jetzt. Heute 23 Grad, morgen bis inklusive Dienstag bis zu 27 Grad warm. Gut, in der Nacht geht's so unter, ist klar, aber auch da bleibt es mild. Bis zu 14 Grad gibt's.
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14: Am Kreuz Bielefeld auf der A2 Dortmund Richtung Hannover und zwischen dem Kreuz Bielefeld und Bielefeld Süd eine Unfallstelle, die sorgt auch für stockenden Verkehr bis Stau. Dann am Bielefelder Berg im weiteren Verlauf gibt es wohl noch eine Unfallstelle. Dann zwischen Herford bei Salzuflen, wenn er noch weiter fahrt, und Herford Osten Kilometer stockender Verkehr. Geblitzt wird auch noch, und zwar auf der Deckertstraße und der Straße Lünkert.
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14: Tim Lindenbrüger und Roxane Brockschmieder, schön, dass ihr bei uns seid.
10: Seht ihr Leid und lasst euch sagen, unsere Glocke hat 10 geschlagen.
14: Das ist so der Ruf des Nachtwächters, der früher durch die Straßen zog, die Uhrzeiten ausrief und aufpasste, dass alles in Ordnung ist, kein Feuer ausbrach und so weiter. In Bielefeld, da könnt ihr historische Nachtwächter-Touren mitmachen. Da erfahrt ihr bei Kerzenschein ganz viel über das Leben und den Beruf des Nachtwächters und natürlich über das alte Bielefeld. Morgen Abend ist wieder eine. 20.30 Uhr geht's los, kostet 12 Euro. Anmelden ist schon nötig, online über bielefeld.jetzt. Solche Nachtwächterführungen, die werden jetzt rund 3 bis 4 Mal im Monat angeboten hier in Bielefeld.

0: wunderbar.
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2: Jetzt aber noch ein bisschen Schaffe oder Scheffeln. Es ist ja Finalfreitag bei uns und es lohnt sich richtig rüber zu Hendrik Frost ins landesweite Geldregenstudio.
3: Bei mir am Geldregen-Telefon ist Bettina. Und Bettina, ich bin ja so ein bisschen neidisch. Du bist mir nämlich einen Schritt voraus. Du hast nämlich schon Feierabend und stehst mit, ja, eigentlich schon beiden Füßen im langen Wochenende.
4: So ungefähr.
3: So, und das wirst du verbringen mit Erna. Wer ist Erna?
4: Erna ist meine Hündin. Klein, aber oho. Die ist halt sehr selbstständig. Die ist nicht unbedingt halterbezogen. Die wartet jetzt schon darauf, dass es in den Wald geht.
3: Wart ihr schon mal im gemeinsamen Frauchen-Hundeurlaub?
4: Nee, haben wir noch nicht gemacht. Könnten wir aber mal machen.
3: Und das ist ja noch besser, wenn das jemand anderes bezahlt, ne?
4: Das wäre super.
3: Vielleicht machen wir das. Es liegt aber ganz an dir. Hier kommt dein Geldregen. Viel Spaß.
4: Alles klar.
1: 280 Euro.
4: Weiter.
1: 800 Euro.
4: Weiter.
1: 1.700 Euro.
4: Weiter.
1: 3.500 Euro.
4: Weiter.
1: 12.000 Euro.
4: Weiter.
1: 25.000 Euro.
4: Stopp.
3: Moment mal, jetzt müssen wir mal gucken. Was ist denn hier passiert? Bettina, weißt du, was gerade passiert ist?
4: Ich glaube, ich habe mal Glück gehabt und 25.000 Euro gewonnen.
3: Du sagst das so ruhig. Bettina, du hast 25.000 Euro gewonnen.
4: Ja, Wahnsinn. Super.
3: Was Mega. Machst du? Zittern deine Hände. Was macht der Puls?
4: Ja, ich sitze im Auto und habe die Scheiben zu. Mir ist sehr warm.
3: Dann lass die runter, das soll doch jeder wissen.
4: Ja. Wahnsinn.
3: Bettina hat alles richtig gemacht mit ihren 25.000 Euro. Es ist Finalfreitag und es war noch nicht die letzte Runde. Wir machen weiter. Für euch habe ich hier in der nächsten Runde garantiert ohne Blitz 2.000 Euro direkt zum Mitnehmen. Ihr müsst euch nur hier fix bewerben.
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0: Radio Bielefeld, Blitzer und Verkehr hier auf der A2 Dortmund Richtung Hannover zwischen Herford-Ost und Kreuzbad-Immenhausen gibt es im Moment 4 Kilometer Stau und geblitzt wird auf der Deckertstraße und der Straße Lönkert. Und ich glaube, Bettina hat hier gerade 25.000 Schleifen gewonnen, ne?
1: Ja,
0: hast auch die Stimme
1: das wäre schön. Hab die Stimme verstellt, Glückwunsch, Namensvetterin, hast du gut gemacht, so vorm Pfingstwochenende. Aber ich spiele noch 2 Runden mit euch heute,
0: Leute. Also da ist
1: Leute.
0: Noch was zu holen, ne? Gebt euch ein bisschen Mühe und dann wird das schon klappen, ne? Der Geldregen ist noch nicht vorbei, Finalfreitag läuft. Roxane ist raus, Bettina macht weiter.

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3: Wir starten gemeinsam rein ins Pfingstwochenende. Okay, Tim Lindenbrügger hat die Nachrichten heute Nachmittag.
4: Schönen guten Tag.
3: Ich bin Bettina Wittemeyer, grüße euch auch. Und wir freuen uns, Tim, auf ein wirklich sonniges Pfingstwochenende bei uns in Bielefeld. Da hilft gelegentlich ja auch ein bisschen Erfrischung von innen und außen. Die Freibäder sind bei uns in der Stadt auf jeden Fall bereit. Eine andere Wasserquelle funktioniert momentan leider nicht.
4: Das ist die oben im Bürgerpark oder für mich ist immer noch Oetkerpark, aber offiziell der Bürgerpark. Mhm. An dem Wasserspielplatz ist der Wasseranschluss defekt. Das teilten die Stadtwerke heute mit, muss erst aufgebuddelt werden und dann geschaut, was da ist und wann das wieder läuft. So lange spielen die Kleinen da oben auf dem Trockenen. Die Apotheken vor Ort sollen künftig mehr Leistungen anbieten können. Das sieht ein neues Gesetz von Gesundheitsministerin Nina Wagen vor, das der Bundestag heute beschlossen hat. Um die Versorgung sicherzustellen, müssten die Aufgaben auf mehr Schultern verteilt werden. Tine Klimach hat die Infos.
5: Konkret sollen Apotheken unter anderem neue Leistungen zur Vorbeugung und Früherkennung anbieten können, etwa für Herz-Kreislauf-Erkrankungen, Diabetes oder rund ums Rauchen. Neben Grippe und Corona sollen sämtliche Schutzimpfungen angeboten werden können, zum Beispiel auch gegen Tetanus, Hepatitis oder Polio. So sparen sich Patienten längere Wartezeiten beim Arzt, gerade im ländlichen Raum, wo das Angebot an Hausärzten ausgedünnter ist. Auch Blutabnahme soll erlaubt werden, aber nur bei Patienten ab 18 und nur mit ärztlicher Schulung. Das neue Gesetz kommt abschließend noch in den Bundesrat.
4: Hunderte Tankstellen haben in NRW schon gegen die neue Spritpreisregel verstoßen. Wie Zahlen des Bundeskartellamts zeigen, wurden an knapp 450 Tankstellen mehr als 2600 unzulässige Preiserhöhungen registriert. Laut NW wurde noch kein Fall geahndet, weil im Land keine Behörde dafür zuständig ist. Grundsätzlich können bis zu 100.000 Euro Bußgeld anfallen. Ein ADAC-Sprecher sagte, so wie es jetzt gehandhabt wird, ist es ein zahnloser Tiger. Hunde und Katzen müssen in der EU künftig alle einen Mikrochip haben und dadurch identifizierbar sein. Darauf haben sich die EU-Staaten endgültig geeinigt, allerdings noch mit langen Übergangsfristen. Aus Brüssel, Dieter Ebeling.
6: Begründet wird die Registrierungspflicht mit dem Kampf gegen illegalen Tierhandel. In Deutschland gibt es 72 Millionen Hunde und 83 Millionen Katzen. Für Hunde sieht die EU-Regelung eine Übergangsfrist von 10 Jahren vor, für Katzen sind es 15 Jahre. Bauernhofkatzen sind übrigens von der Chippflicht ausgenommen. Nun müssen nationale Datenbanken geschaffen werden, die natürlich auch EU-weit geteilt werden können. Wie das alles genau geregelt wird, ist noch unklar.
4: Ein unbekannter Täter hat Donnerstag früh in Sennestadt zahlreiche Autos zerkratzt. Wie die Polizei mitteilte, passierten die Taten an der Altmühlstraße und Donauallee in der Nähe des Bullerbach-Grünzugs zwischen 6 Uhr und 6.30 Uhr gestern früh. 11 Autos hatten teils tiefe Lackkratzer. Die Polizei sucht den Täter und Zeugen.
3: Was für ein schöner Start ins Pfingstwochenende. Schon heute viel Sonne, Werte um 23 Grad. Morgen 27, Pfingstsonntag 24, Montag 26, Dienstag 27 und immer ganz viel Sonne dazu. So lassen wir uns das gefallen. Erst ab Mitte nächster Woche soll es kühler werden.
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3: 3:58 haben wir es. Die A2 Richtung Hannover zwischen Ostwestfalen-Lippe und Herford-Ost gibt es ja eine Baustelle. Da aktuell Stau und stockender Verkehr so auf 2 Kilometern Länge. A33 Richtung Osnabrück, da hat es einen Unfall gegeben. Ab Hilter staut es sich auf 3 Kilometern Länge. 2 Blitzer habe ich für euch, Deckertstraße und am Lönkert.
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4: Hallo.
3: Dein Plan für Pfingsten? Hast du irgendwas?
4: Mein Plan für Pfingsten? Wann ist denn Pfingsten?
3: Du arbeitest,
4: am
3: oder?
4: Am Wochenende. Ja, ich arbeite und dann gucke ich, dass ich ein bisschen was von der Sonne mitkriege.
3: Ja, und vielleicht schaust du ja auch noch in Thesen vorbei beim B-Junioren-Pfingstturnier. Darüber sprechen wir gleich.

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1: Zwei Runden Geldregen haben wir noch. Dann schließen wir das landesweite Geldregenstudio ab. Aber das heißt, zweimal habt ihr noch die Chance, hier so richtig abzuräumen. Meine Namensvetterin Bettina, die hat das gerade eben gemacht. Da ist mal so richtig was runtergekommen.
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3: Bettina, weißt du gerade, was passiert ist?
2: Ich glaube, ich habe mal Glück gehabt und 25.000 Euro gewonnen.
1: Kann man so sagen. Bettina war in einer Schockstarre, kann man sich vorstellen. Ne? Und wir machen direkt weiter am Finalfreitag. In dieser Runde Geldregen sind jetzt für euch mindestens 2.000 Euro drin, blitzfrei direkt zum Mitnehmen vor dem langen Wochenende.
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Where's My Husband Ray ist das um gleich 14:15. In Thesen, da laufen die letzten Vorbereitungen rund um den Sportplatz an der Gaudichstraße, aber die sind da ja wirklich schon total routiniert, ne? Radio Bielefeld ist hier am Freitagnachmittag mit Bettina Wittemeyer und wir gucken schon mal aufs sportliche Pfingstwochenende bei uns in Bielefeld, wo das internationale Pfingstturnier beim VfL Thesen ja seit Jahren dazugehört. Morgen wird die 51. Auflage gestartet mit 8 B-Jugend, also U17-Fußballteams. Aus morgen wird die 51. Auflage

0: Wir freuen uns, dass wir einen guten Ersatz gefunden haben mit dem SC Verl. Nochmal vielen Dank, dass er uns kurzfristig hier unterstützt.
1: Ja, Verl oder Südafrika, beides ein bisschen exotisch, oder? Wenn ihr die Stars von morgen sehen möchtet, der Herrn Götze oder Boateng, die waren in ihrer Jugend auch mal in Thesen, schaut am Wochenende einfach mal vorbei. Der Arminia-Nachwuchs ist natürlich auch am Start.
0: Also der letztjährige Sieger mit Arminia Bielefeld ist natürlich auch hier wieder Topfavorit. Letztes Jahr auch im Finale, Go Ahead Eagles, Deventer. Vielleicht gibt es da eine Wiederholung.
1: Was sich auf jeden Fall wiederholen wird, ist nämlich jedes Jahr so. Das ist eine ziemlich entspannte und familiäre Atmosphäre auf der Sportanlage in Thesen. Knapp 60 ehrenamtliche Helferinnen und Helfer aus dem ganzen Verein sorgen dafür, dass sich wirklich alle wohlfühlen.
0: Neben den üblichen Verpflegungsständen, die man immer braucht bei so einem Turnier, haben wir auch ein bisschen Kinderprogramm. Also es wird eine Hüpfburg geben. Unsere Basketballabteilung bietet Schnuppertrainings an auf unserem Gelände. Und natürlich bei bestem Wetter ist die Versorgung sichergestellt.
1: Los geht's mit dem internationalen Pfingstturnier um den Pokal der Sparkasse morgen Nachmittag um 2. Am Sonntag wird schon ab 10 gekickt und das Finale steigt dann am Pfingstmontag um 15 Uhr. 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

7 vor halb 3, die A2 Richtung Hannover. Zwischen Ostwestfalen-Lippe und Herford-Ost an der Baustelle Stau und stockender Verkehr. A33 Richtung Osnabrück ab Hilter nach einem Unfall 5 Kilometer Stau. Und geblitzt wird an der Deckertstraße und am Lönkert. Kommt gut und sicher in euer Wochenende.

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5: 14:30 am Freitag vor Pfingsten. Ihr hört euer Lieblingsradio. 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
6: Schönen Nachmittag.
5: Und die Wogen sind noch nicht ganz geglättet, Tim, nach der DFB-Kader-Nominierung gestern. Da gibt es schon schlechte Nachrichten von der alten und neuen und wieder Nummer 1. Torwart Manuel Neuer, bei der WM soll er uns die Null halten. Beim Pokalfinale morgen für die Bayern kann er das nicht.
6: Das geht nicht. Die Wade zwickt immer noch und immer wieder und man weiß nicht, wann es aufhört. Gegen Stuttgart morgen muss und darf Jonas Urbich wieder ins Tor. Ja, auch der Backup bei der WM, die neue Posse, geht also erstmal weiter. Die Relegationsspiele heute Abend auch. Ein letzter Saisongegner für Arminia Bielefeld wird ja noch gesucht und gebraucht. Heute ist das Hinspiel zwischen Rot-Weiß Essen und Greuther Fürth. Vergangenes Jahr sind in Deutschland so wenige Wohnungen gebaut worden wie seit 10 Jahren nicht mehr. 206.000 Einheiten bedeuteten einen Rückgang um 18%, teilten die Statistiker mit. Bauministerin Verena Huberts sprach von einem Resultat der vergangenen Krisenjahre, das aufgeholt werden soll. Opfer häuslicher Gewalt sollen in Familienverfahren künftig ihren neuen Wohnort besser geheim halten können. Das sieht ein neuer Entwurf des Bundesjustizministeriums vor. Ändern soll sich zudem, dass Jugendliche ab 14 Jahren bei einem Verfahren sich aktiv beteiligen können, wenn sie sich das wünschen. Bundesfinanzminister Lars Klingbeil ist einem Vorschlag von Unionsfraktionschef Jens Spahn, Subventionen und Steuervergünstigungen pauschal um 5% zu kürzen, nicht abgeneigt. Zumindest in Teilbereichen könne es eine Rasenmähermethode geben, sagte der SPD-Chef im Podcast Machtwechsel. Der Wasserspielplatz im Bielefelder Bürgerpark kann über das sonnige Pfingstwochenende noch nicht in Betrieb genommen werden. Der Wasseranschluss ist defekt, teilten die Stadtwerke heute mit. Nach Pfingsten geht die Reparatur los, dann entscheidet sich auch, wann das Wasser da wieder fließen kann.
5: Hoffen wir, dass es bald soweit ist. Danke, Tim. Und damit zum Radio Bielefeld Wetter. 23 Grad heute Nachmittag bei uns in der Stadt, viel Sonne dazu, nachts um 12 Grad. Morgen 15 Sonnenstunden bei bis zu 27 Grad und Pfingsten bleibt es auch hochsommerlich. Kühler wird es erst Mitte nächster Woche. 14:30 Radio Bielefeld Blitzer und Verkehr. Die A2 Richtung Hannover zwischen Ostwestfalen-Lippe und Herford-Ost an der Baustelle Stau und stockender Verkehr. A33 Richtung Osnabrück. Da hat es einen Unfall gegeben zwischen Dissen und Borglo, 5 Kilometer Stau. Stiekhorster Straße, Ecke Detmolder Straße, da sind die Ampeln aus und geblitzt wird an der Deckertstraße und am Lönkert.
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6: Und Tim Lindenbrügger.
5: Und der Wade der Nation, gab's die nicht schon mal?
6: Michael Ballack hatte die mal.
5: Ja, der konnte dann gar nicht spielen.
6: Der,
5: ne,
6: konnte, glaube ich, gar nicht mehr, oder? Auch schon 20 Jahre her.
5: Schon ein bisschen her. Jetzt haben wir wieder eine Wackelwade oder so bei Neuer. Warten wir es mal ab.

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1: Zum vorletzten Mal jetzt am Finalfreitag rüber zur Hendrik Frost ins landesweite Geldregenstudio.
2: Wir sind im Finalfreitag, jetzt noch eben in der Leitung ist Tobias und Tobias verbringt gerade die Zeit auf dem Feld.
3: Ja, das ist so ungefähr richtig. Ich stehe auf dem Korn und bringe mein letztes Puder Getreide aus der letzten Ernte weg.
2: So, und dann hoffe ich, hast du gleich Feierabend, weil das Wochenende, das wird feierwütig.
3: Genau, wir haben Schützenfest dieses Jahr, dieses Wochenende. Da wäre es schön, ein bisschen Geld noch mit hinzunehmen, dann kann man vielleicht auch mal die eine oder andere Runde geben.
2: Ja, da macht man sich beliebt. Hättest du denn da auch noch Ambitionen drauf, den Vogel runterzuholen?
3: Wenn meine Frau mitspielt, die nächsten Jahre bestimmt mal, ja.
2: Ja, gut, das muss abgeklärt sein. Da steht einiges an Kosten ins Haus. Am Zeitaufwand kann ich nichts ändern. Bei den Kosten könnte ich mich beteiligen. Aber auch das machst du eigentlich hier alleine. Es liegt ganz in deiner Hand. Ich würde dich jetzt in den Geldregen schicken, Tobias.
3: Sehr gerne.
0: 400 Euro.
3: Weiter.
0: 900 Euro.
3: Weiter.
0: 1.500 Euro.
3: Weiter.
0: 2.000 Euro.
3: Stopp.
2: Das ist eine Punktlandung bei 2.000 Euro.
3: Ja, sehr schön. Das freut mich.
2: Ich weiß nicht, wie viele Runden kann man davon ausgeben auf dem Schützenfest?
3: Ich denke mal, das ein oder andere 30 bis 50 Liter, was wird drin sein.
2: Ja, versauf aber nicht alles, sonst ist die Freundin sauer.
3: Richtig, wir müssen ja auch noch in Urlaub.
2: Ja, ich habe das Gefühl, das wird ein schönes Wochenende bei Tobias. So, und jetzt brauchen wir noch mal so ein bisschen dramatische Musik. Ja, perfekt. Denn wir sind jetzt in der finalen Geldregenrunde dieser Saison. Wir haben noch eine Runde Geldregen für euch. Eine einzige. 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

12 vor 3, DA2 Richtung Hannover, zwischen dem Kreuz Bielefeld und dem Bielefelder Berg Stau und stockender Verkehr und zwischen Ostwestfalen-Lippe und Herford-Ost nochmal Stau und stockend. A33 Richtung Osnabrück ab Hilter nach einem Unfall 5 Kilometer Stau. Ampelausfall ist gemeldet, Stieghorster Straße, Ecke Detmolder und zwei Blitzer habe ich noch für euch, Deckertstraße und am Lönkert. Ich bin Bettina Wittemeyer, wünsche allen unterwegs eine gute und sichere Fahrt.

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4: Schönen Freitag wünschen wir. Tim Lindenbrugger ist im Studio mit den News.
5: Schönen guten Tag.
4: Ich bin mit Tina Wittemeyer, grüße euch. Und die Biotonnen in Bielefeld, Tim, die werden ja seit einigen Wochen stichprobenartig überprüft, ob da auch wirklich nur das drin landet, was auch rein soll. Der Umweltbetrieb, der hat jetzt eine Zwischenbilanz gezogen und positiv ist. Viele von uns machen das super.
5: Ja, dafür gibt es auch vom Umweltbetrieb Lob und Dank, dass ausschließlich Bioabfälle in der Biotonne landen. Sollte vielleicht eine Selbstverständlichkeit sein. Ist aber sicherheitshalber, dass man da Lob ausspricht. Leider finden sich aber auch immer noch Abfalltüten jeglicher Art in den Tonnen, also aus Plastik oder Papier. Die haben da nichts zu suchen. Man hofft auf einen Lerneffekt noch bei den betreffenden Bürgern. Seit Mitte April laufen die Kontrollen. Auf dem umkämpften Wohnungsmarkt scheint von Entspannung erstmal keine Spur zu sein. Vergangenes Jahr sind so wenige neue Wohnungen fertiggestellt worden, wie seit mehr als 10 Jahren nicht. Wie die Bundesstatistiker heute mitgeteilt haben, waren es rund 206.000. Einzelheiten hat Jan Hennerreitze.
6: Seit Jahren versucht die Politik, Neubau anzukurbeln im Kampf gegen Wohnungsmangel und steigende Mieten. Die Zahlen zeigen, das gelingt nicht. Allein im Vergleich zum Vorjahr sind nochmal 18% weniger Neubauten fertig geworden. Die Baubranche fordert weiter weniger Bürokratie und bessere Rahmenbedingungen. Bauministerin Huberts verspricht wieder einmal Gesetzesänderungen, die Bauen einfacher machen sollen, und verweist auf eine gestiegene Zahl von Baugenehmigungen, die Besserung verspreche.
5: Die Zahl der Einbürgerungen in NRW hat einen neuen Höchststand erreicht. Im vergangenen Jahr bekamen 76.000 Ausländer die deutsche Staatsbürgerschaft. Der höchste Stand seit der Jahrtausendwende, teilten die Landesstatistiker mit. Die meisten waren Syrer, Türken, Iraker, Russen und Iraner. Unter Voraussetzungen sind seit 2024 auch schnellere Einbürgerungen möglich. In Bielefeld haben vergangenes Jahr knapp 600 Menschen die deutsche Staatsbürgerschaft erhalten. Im Jahr davor waren es 800. Zur Jahrtausendwende waren die Zahlen in unserer Stadt vierstellig. Seit dieser Woche ist das Portal für die neue E-Auto-Prämie freigeschaltet und Bundesumweltminister Carsten Schneider zieht eine erste positive Bilanz. 23.000 Anträge seien bereits eingegangen. Claudia Wächter berichtet.
7: Wir haben eine sehr gute Resonanz, freut sich Schneider. Top sei die Nachfrage für batterieelektrische Fahrzeuge, sagt er. Und zwar vor allem von kleineren und mittleren Einkommen. Sein Fazit, die soziale Staffelung funktioniert. Gefördert werden unter anderem auch Plug-in-Hybride. Die Kaufprämie kann rückwirkend beantragt werden für alle Fahrzeuge, die seit Jahresanfang zugelassen wurden. Insgesamt sind in dem Fördertopf rund 3 Milliarden Euro.
5: Der frühere Stadtdirektor, Sozialdezernent und Geschäftsführer des Klinikums Bielefeld, Johannes Kramer, ist tot. Er starb jetzt im Alter von 78 Jahren, teilte das Krankenhaus mit. Ende der 90er Jahre hatte er die Geschäftsführung übernommen und 15 Jahre lang innegehabt. Zuvor war Kramer jahrelang in der Stadt in leitender Funktion. Er engagierte sich auch für den Frieden und Nahost.
4: Wir schauen aufs Radio Bielefeld Wetter. 24 Grad haben wir jetzt hier am Süsserplatz bei Radio Bielefeld. In der Nacht kühlte sich bis auf 12 Grad ab. Morgen 15 Sonnenstunden, 27 Grad. Und Pfingsten wird es auch toll. Werte um 25 Grad mit ganz viel Sonne dazu.
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4: 3:03 haben wir es. Die A2 Richtung Hannover. Da gibt es stauenstockenden Verkehr zwischen dem Kreuz Bielefeld und dem Bielefelder Berg. Wie eigentlich jeden Nachmittag staut sich da im Kreuz auch zurück auf die A33. Weiter in Richtung Hannover zwischen Bielefeld-Ost und Herford-Ost immer mal wieder Stau und stockender Verkehr. Und wenn ihr noch weiter Richtung See möchtet, die Verbindung von der A2 zur A7, die 352 in Hannover, ist auch gesperrt. Deshalb staute sich da massiv auch drumherum. Einen Ampelausfall gibt es, Stieghorster Straße, Ecke Detmolder Straße. Und eine Blitzermaschine habe ich noch an der Deckertstraße. Falls ihr noch größere Staustörungen oder Blitzer entdeckt, könnt ihr mir gerne schreiben. Zum Beispiel über die kostenlose Radio Bielefeld App. Oder ihr klingelt durch 08000 800 300.
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4: Mit Bettina Wittemeyer, ich wünsche euch einen guten Start ins Wochenende. Atze ist gleich auch dabei.
8: Der Manuel macht's nochmal. Das wird dann seine fünfte WM. Ja, der Neuer klebt schlimmer an seinem Stuhl als Günther Jauch. Und das in dem Alter. Der Rollator wird übrigens vom DFB bezahlt.
4: Hoffen wir denn, dass er auch bis zur WM wieder fit ist. Für das Pokalfinale morgen fällt Manuel Neuer verletzt aus. Mehr von Atze gibt's gleich gegen Viertel nach.

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0: Dai Dai, Shakira und Burna Boy sind das bei Radio Bielefeld um 3:15.
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3: Ja, nee, ist klar.
4: Ja, da haben wir alle gerätselt. Was macht der Nagelsmann für die WM? Welche Kaninchen zaubert der aus dem Hut? Und das Allerwichtigste, es kommt ein neuer ins Tor. Ja, fertig. Ja, der Manuel macht's nochmal. Das wird dann seine 5. WM. Ja, der Neuer klebt schlimmer an seinem Stuhl als Günther Jauch. Und das in dem Alter. Der Rollator wird übrigens vom DFB bezahlt. Aber komm, mit Menschen, die lange im Amt waren, haben wir doch gute Erfahrungen. Ja, hier Angela Merkel. Die war auch 10 Jahre fest mit Mesut Özil zusammen. Und bei jeder WM in der Kabine. Und jetzt sagen einige, ja, aber der Manuel Neuer, der war doch raus aus der Nationalmannschaft. Mensch, der lacht doch schon so gut. Ja, sicher. Einige, ja, aber der Manuel Neuer, der

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7 vor halb 4. Viel los auf den Straßen und Autobahnen. Die A2 Richtung Hannover zwischen dem Kreuz Bielefeld und dem Bielefelder Berg. Stau und stockender Verkehr. Deshalb auch Stau vor dem Kreuz auf der A33. Weiter in Richtung Hannover zwischen Ostwestfalen-Lippe und Herford-Ost. Stau A33 Richtung Osnabrück. 5 Kilometer Stau ab Hilter. Da hatte es einen Unfall gegeben. Und eine Blitzermaschine aus dem Bielefelder Stadtgebiet ist noch gemeldet. Die steht an der Deckardstraße. Allen unterwegs eine gute Fahrt.

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8: Ihr hört Radio Bielefeld, eure Nummer 1 mit Tim Lindenbrügger in den Nachrichten.
9: Schönen Freitag.
8: In Sennestadt, Tim, werden einige Autofahrer gestern früh mächtig sauer gewesen sein. Als wir zu ihren Autos kamen, mussten sie nämlich feststellen, dass die zerkratzt waren. Irgendein Depp muss da lang geratscht haben, hat die Polizei heute geschrieben. Auf den Täter oder die Täterin erhofft man sich jetzt Hinweise.
9: Ja, 11 Autos insgesamt sind zerkratzt worden an der Altmühlstraße und Donauallee. Das ist da in der Nähe Bullerbach-Grünzug mit einem spitzen Gegenstand, also Schraubendreher, Schlüssel, irgendwas, ist der Täter tief in den Lack rein. Zwischen 6:30 gestern Morgen. Zeugen sollen sich in Sennestadt bitte bei der Polizei melden. In Apotheken sollen Patienten künftig mehr Leistungen wie Impfungen, Vorsorge und Tests bekommen können. Das hat der Bundestag heute beschlossen. Laut Ministerin Nina Wagen müssten die Aufgaben auf mehr Schultern verteilt werden. Das Gesetz stärke die Apothekenlandschaft und sorge für weniger Bürokratie. Außenminister Johann Wadephul fordert von den NATO-Partnern ein klares Signal zur anhaltenden Unterstützung der Ukraine, auch ohne die USA. Es geht darum, die konkreten Bedarfe durch Europa und Kanada zu bedienen, sagte Wadephul beim NATO-Außenministertreffen in Schweden. Es brauche weitere Anstrengungen. Der Bielefelder Umweltbetrieb hat bei den aktuellen Biotonnenkontrollen eine gemischte Zwischenbilanz gezogen. Viele trennen vorbildlich, leider landen aber auch immer noch Abfalltüten darin, die den Kompost verunreinigen. Die Bürger sollen auch keine biologisch abbaubaren Plastiktüten mit hineinwerfen. Nach dem 0:0 in der Bundesliga-Relegation zwischen Wolfsburg und Paderborn geht es heute Abend eine Etage tiefer weiter. Rot-Weiß Essen und Greuther Fürth kämpfen um das letzte Ticket für die zweite Liga und 2 Saisonspiele gegen Arminia Bielefeld. Das Hinspiel an der Essener Hafenstraße ist heute um 20.30 Uhr.
8: Das bin ich froh, dass die Arminen da heute nicht mehr antreten.
9: Viele.
8: Schauen wir aufs Radio Bielefeld. Wetter 24 Grad hier am Sisterplatz. In der Nacht sternenklar bei 12 Grad. Morgen scheint die Sonne 15 Stunden, bringt uns 27 Grad. Pfingstsonntag und Pfingstmontag genauso sonnig und Werte um die 25 Grad. Kälter wird es erst Mitte nächster Woche. 2:30, Radio Bielefeld, Blitzer und Verkehr. Da ist ziemlich viel los, auch auf den Autobahnen. Klar, viele fahren ins lange Wochenende. Ihr steht im Stau auf der A2 Richtung Hannover, zwischen dem Bielefelder Kreuz und dem Bielefelder Berg. Und auch auf der A33 staut es sich vorm Kreuz. Dann gibt es nochmal Stau zwischen Ostwestfalen-Lippe und Herford-Ost wegen einer Baustelle. A33 Richtung Osnabrück, da gibt es ab Hilter immer noch 5 Kilometer Stau und einen Blitzer an der Deckertstraße weiterhin gemeldet.
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8: Mit Bettina Wittemeyer und Tim Lindenbrügger.
9: Hallo.
8: Und weil wir gerade schon über Essen gesprochen haben, Relegation heute gegen Fürth. Gestern war ja mega spannend. Wolfsburg-Paderborn.
9: Total mitreißend.
8: Total mitreißend. Keine Tore, war nichts los. Wer schafft's von den beiden? Was sagst du?
9: Wolfsburg oder Paderborn? Mhm. Ich glaube, Wolfsburg. Bisschen mehr Sympathien hat Paderborn bei mir, aber Arminia will ja nächste Saison noch ein Nachbarschaftsduell haben. Ja. Soll Paderborn ruhig in der Liga.
8: Dann wollen wir aber auch essen, ne?
9: Rot-Weiß Essen drücke ich die Daumen, ja.
8: Uwe Koschinat, Ex-Arminia-Trainmeister. Ja, ja, auch nicht schlecht. Der gucken wir heute Abend mal rein.

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2: Und der Moment ist gekommen. Die letzte Runde Geldregen an diesem Finalfreitag. Und das Ticket dafür hat sich Franka gesichert. Und ich glaube, du bist happy darüber.
3: Ja, ich freue mich riesig.
2: Und du bist gerade guter Laune. Bei euch zu Hause wird begrünt.
3: Jawohl. Wir machen einmal Kräuterchen, Tomatenpflanzen, alles, was man so für diese gesunde Ernährung braucht.
2: Ach, wie schön. Dann kann der Sommer und vor allem jetzt dieses lange Wochenende ja kommen. Vielleicht kannst du da auch noch ein paar Münzen einpflanzen gleich, dann kommen Geldscheine oben raus. Wenn das nicht klappen sollte, kann es gut sein, dass ich dir Geld schenke. Wofür würdest du es denn gebrauchen?
3: Wir würden das Geld einmal für Portugal benutzen. Wir möchten da gern Freunde besuchen.
2: Ach, guck mal, Freundesbesuch im Ausland. Die wohnen schön in der Sonne, ne?
3: Genau, die haben es richtig gemacht.
2: Ja, guck mal, Franka, vielleicht kannst du hinfliegen. Hier kommt der Geldregen für dich. Vermeide den Blitz im besten Fall. Und dann go for it.
0: 1.000 Euro.
3: Weiter.
0: 1.700 Euro.
2: Das sind 1.700 Euro für dich.
3: Juhu!
2: Ganz viel Spaß mit dem Geld, ganz viel Spaß in Portugal.
3: Danke, danke, danke.
2: Du bist happy auf einer Skala von 0 bis...
3: auf einer 20.
2: Und damit haben wir Franka auch noch glücklich gemacht. Wie schön, das war sie also. Die Geldregensaison. Ich habe mich über jeden und jede von euch gefreut. Wir haben möglichst viele von euch glücklich und vielleicht auch ein kleines Stückchen reich gemacht. Danke, dass ihr dabei wart. Und jetzt wünsche ich euch ein schönes, langes Pfingstwochenende. Genießt das Wetter. Ich bin Hendrik Frost. Bis bald.
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Radio Bielefeld, Blitzer und Verkehr, die A2 Richtung Hannover ab dem Bielefelder Kreuz bis zum Bielefelder Berg staut es sich. Deshalb auch Stau und stockender Verkehr von beiden Seiten vor dem Kreuz auf der A33. Weiter in Richtung Hannover, Höhe Bielefeld Ost, stockender Verkehr und dann nochmal zwischen Ostwestfalen-Lippe und Herford Ost an der Baustelle. Da staut es sich auch immer noch. Die A33 Richtung Osnabrück ab Dissen gibt es 7 Kilometer Stau und bei uns im Stadtgebiet. Eine Blitzermaschine steht an der Deckardstraße. Kommt gut an.

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1: Weiter mit Bettina Wittemeyer.
2: Und Tim Lindenbrügger.
1: Und wir sind im Grunde schon drin in dem langen und sonnigen Pfingstwochenende. Die Gärten, Freibäder und Parks, die Straßencafés, alles füllt sich. Auf eine Erfrischung im Bürgerpark, dem müssen die kleinsten Besucher aber erst noch verzichten.
2: Das stimmt. Der Wasserspielplatz da oben im Bürgerpark, der spuckt derzeit kein Wasser, teilten die Stadtwerke heute mit. Der Anschluss ist defekt. Da muss erst aufgebuddelt werden und geschaut, was da ist und wann das wieder weitergehen kann. Aber Planschbecken oder auch die Freibäder helfen so lange in Bielefeld natürlich gerne aus. Und Bürgerpark ist wahrscheinlich auch schon mit hunderten Leuten wieder bestens gefüllt im Bielefelder Westen. In den Apotheken vor Ort gibt es schon jetzt nicht nur Medikamente und persönliche Beratung. Künftig sollen die Patienten aber dort noch weitere Leistungen erhalten können. Das hat der Bundestag heute beschlossen. Tine Klimach hat die weiteren Infos.
3: Es sollen sämtliche Schutzimpfungen angeboten werden können, wie gegen Grippe, Tetanus oder gegen Zecken. Auch Blutabnehmen soll bei über 18-Jährigen bald in der Apotheke möglich sein, aber nur nach einer medizinischen Schulung des Personals. In Ausnahmefällen sollen auch verschreibungspflichtige Medikamente ohne Rezept abgegeben werden. Die Kassenärztliche Bundesvereinigung hatte schon vorab gewarnt. Die Diagnose von Krankheiten, die Anwendung von Medikamenten und die Therapie seien Aufgabe der Ärzte. Dem stehen aber immer weniger Hausärzte im ländlichen Raum sowie volle Arztpraxen gegenüber.
2: Hunderte Tankstellen haben in NRW schon gegen die neue Spritpreisregel verstoßen. Wie Zahlen des Bundeskartellamts zeigen, wurden an knapp 450 Tankstellen mehr als 2600 unzulässige Preiserhöhungen registriert. Laut NW wurde noch kein Fall geahndet, weil im Land keine Behörde dafür zuständig ist. Grundsätzlich können bis zu 100.000 Euro Bußgeld anfallen. Ein ADAC-Sprecher sagte, so wie es jetzt gehandhabt wird, ist es ein zahnloser Tiger. Bundesfinanzminister Lars Klingbeil ist einem Vorschlag von Unionsfraktionschef Jens Spahn, Subventionen und Steuervergünstigungen pauschal zu kürzen, nicht abgeneigt. Zumindest in Teilbereichen könne es eine Rasenmähermethode geben, sagte der SPD-Chef im Podcast Machtwechsel. Spahn hatte eine Kürzung aller Subventionen und Steuervergünstigungen um 5% ins Spiel gebracht. Ein unbekannter Täter hat Donnerstag früh in Sennestadt zahlreiche Autos zerkratzt. Wie die Polizei heute mitteilte, passierten die Taten an der Altmühlstraße und Donauallee in der Nähe des Mullerbach-Grünzugs zwischen 6 Uhr und 6.30 Uhr gestern früh. 11 Autos hatten insgesamt teils tiefe Lackkratzer. Die Bielefelder Polizei sucht jetzt den Täter und mögliche Zeugen.
1: Das Radio Bielefeld-Wetter ist herrlich heute. Werte bis zu 24 Grad, viel Sonne dazu. Die Nacht bringt uns angenehme 12 Grad. Können wir mal durchlüften, bevor es dann morgen richtig hoch geht mit der Temperatur. Hochsommerliche 27 Grad bekommen wir, 15 Stunden Sonne. Sonntag und auch Pfingstmontag bleibt es mit Werten um 25 Grad sonnig und warm.
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1: 3 nach 4 gibt weiterhin langen Stau auf der A2 Richtung Hannover zwischen dem Kreuz Bielefeld und dem Bielefelder Berg. Und da staut es sich auch aus beiden Richtungen, kommen zurück auf die A33. Stau und stockend auch zwischen Ostwestfalen-Lippe und Herford-Ost an der Baustelle dort. Ich habe außerdem immer noch 6 Kilometer Stau auf der A33 Richtung Osnabrück ab Dissen. Und es wird geblitzt weiterhin an der Deckardstraße.
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1: Mit Bettina Wittemeyer und Tim Lindenbrügger.
2: Schönen Nachmittag.
1: Alle wollen irgendwie in Urlaub fahren. Sieht so aus auf den Autobahnen. Wir bleiben einfach hier. Hier ist doch auch schön.
2: Hier ist am schönsten.
1: So.

0: 12 nach 4 haben wir es am Freitagnachmittag bei Radio Bielefeld.
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0: Und in dieser Folge geht es um das Thema Gesundheitsprävention. Wie unterstützt uns die Krankenkasse? In welcher Lebenslage und wie? Das hat uns Katrin Hagelücken erzählt. Sie ist Teamleiterin im Gesundheitsmanagement der BKK Gildemeister Seitensticker.
2: Das beginnt ganz früh schon bei den Kindergartenkindern. Da sind wir mit unserem Florina Fit Projekt und bringen den Kindern ganz basal die Sachen dabei. Was ist eine gesunde Ernährung? Wie viel sollte ich mich bewegen? Was kann ich machen? Wie entspanne ich mich auch? Oder wie lerne ich auch meinen Körper kennen? Und dabei schulen wir auch die Erzieherinnen und Erzieher, damit die im Kita-Alltag da auch unterstützen können. Oder wir machen auch Eltern-Kind-Aktionen, wo Kinder und Eltern gemeinsam diese Themen erleben. Pfiffix ist unser Projekt für die OGS, also sprich die Nachmittagsbetreuung in den Grundschulen. Das machen wir zusammen mit Pfiffix Coaches und die besprechen im Grunde für die älteren Kinder ähnliche Themen. Und diese Kurse funktionieren ganz toll. Also die sind immer voll, die Kinder haben Spaß. Ich weiß von Kindern, die haben nach einem Schulhalbjahr gesagt, ich will es nochmal machen, weil es ihnen so gut gefallen hat. Bei den Azubis muss man ganz klar sagen, geht es um Gesundheitsverhalten, Gesundheitskompetenz. Also wie kümmere ich mich eigentlich auch um mich selber? Da gibt es unser Gesund-Starten-Programm in den Betrieben. Das ist ein Programm, was wir dann zusammen mit den Betrieben gestalten. Das heißt, wir fragen, was sind die Themen, die eure Azubis brauchen? Das ist ganz unterschiedlich. Es gibt Betriebe, die sagen, das Thema Prüfung macht den allen Stress. Es ist aber auch das Thema Bewegung, kennt jeder. Der Schweinehund ist immer sehr groß. Und wie schaffe ich das eigentlich, wenn ich mir das vornehme, weniger Energy Drinks zum Beispiel zu trinken, ist ein Riesenthema in der Altersgruppe. Oder auch so persönliche kleine Hürden zu überwinden. Uns berichten Ausbildungsbetriebe, dass es für Azubis schwierig ist, zu telefonieren. Ne? Übers Handy sind die eher Simsen gewöhnt und auch da wollen wir die unterstützen. Aber auch das Thema Stress spielt eine Riesenrolle. Wie schaffe ich es eigentlich, runterzukommen, mich zu entspannen? Denn das Arbeitsleben beginnt dann erst und es ist eine super sensible Phase. Es kommt ganz viel Neues dazu. Und viele Azubis empfinden das auch als starken Bruch. Und wenn da der Betrieb mit uns gut begleitet, ich glaube, da haben die langfristig was davon.
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8 vor halb 5, Radio Bielefeld, Blitzer und Verkehr. Und es wird immer voller auf den Autobahnen, auch rund um Bielefeld. Ich fange mal mit der A2 an, zwischen Gütersloh und Bielefeld. Ost 5 Kilometer stockender Verkehr. Dann weiter in Richtung Hannover, zwischen Ostwestfalen-Lippe und Herford-Ost nochmal 4 Kilometer. Und ab Bad Eilsen 8 Kilometer Stau. Wir schauen auf die A33 Paderborn Richtung Bielefeld. Da gibt es 2 Kilometer Stau vor dem Bielefelder Kreuz. Und weiter in Richtung Osnabrück ab Hilter nochmal 5 Kilometer Stau. Bei uns in der Stadt sieht es dagegen relativ entspannt aus. Seid ja auch alle unterwegs irgendwo hin auf der Jöllenbecker Straße. Da ist es wie immer um diese Zeit voller. Geblitzt wird an der Deckardstraße durch eine Maschine.

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1: Du hast tatsächlich was mit dem Bundestrainer gemeinsam.
2: Ich habe ja auch zwei Flecken auf der Hose. Das ist Deo übrigens, weil ich mich frisch Deo drauf habe und mich gebückt habe. Also nicht wundern, vielleicht fotografiert er die Flecken nicht.
1: 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Und du hast auch einen Fleck, allerdings nicht auf der Hose, sondern auf dem T-Shirt.
3: Ja, aber dieser Deo-Fleck auf der Hose bei Julian, da hatte ich Bilder im Kopf. Denn er hatte den Deo-Fleck ja über der Kniescheibe. 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Ich habe es nachgestellt und vermutlich hat er sich entweder die Socken oder die Schuhe angezogen. 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Was müsst ihr machen, damit die Achseln eure Kniescheiben berühren?
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8: 16:30 am Freitag, Radio Bielefeld ist hier. Ich bin Bettina Wittemeyer.
9: Und ich bin Tim Lennbrocker.
8: Und was sollen wir mit einem Torwart bei der WM, der andauernd verletzt ist? Das haben sich einige bei der Neuer-Nominierung gestern schon gedacht und dürften sich heute direkt bestätigt fühlen, Tim. Das Pokalfinale morgen gegen Stuttgart muss der Bayern-Keeper schon sausen lassen. Die Wade zwickt noch.
9: Die Wade. Mhm. Vielleicht schonen wir ihn auch und bringen ihn erst im WM-Finale kurz vorm Elfmeterschießen. Die Wade lässt es nicht zu. Also das DFB-Pokalfinale für Neuer. Jonas Urbich spielt dafür morgen für die Bayern. Heute ist außerdem noch Final-Hinspiel, wenn man so will, bei der Zweitliga-Relegation. Rot-Weiß Essen gegen Greuther Fürth. Ein Platz in der zweiten Liga ist ja noch frei. Vergangenes Jahr sind in Deutschland so wenige Wohnungen gebaut worden wie seit über 10 Jahren nicht mehr. 206.000 Einheiten bedeuteten einen Rückgang um 18%, halten die Bundesstatistiker mit. Bauministerin Verena Huberts sprach von einem Resultat der vergangenen Krisenjahre, das jetzt verbessert werden muss. Die Zahl der Einbürgerungen hat in Nordrhein-Westfalen vergangenes Jahr einen neuen Höchststand erreicht. In Bielefeld allerdings ist die Zahl zurückgegangen. Das teilten die Landesstatistiker mit. In Bielefeld haben letztes Jahr knapp 600 Menschen die deutsche Staatsbürgerschaft erhalten. Im Jahr davor waren es 800. Das Klinikum Bielefeld trauert um Johannes Kramer. Er ist mit 78 Jahren gestorben. Kramer war früher 15 Jahre lang Geschäftsführer des Krankenhauses und davor jahrelang Sozialdezernent und Stadtdirektor in Bielefeld. Nach seinem Ruhestand engagierte er sich auch für Friedensprojekte und den Nahen Osten. Hunde und Katzen müssen künftig durch Mikrochips identifizierbar sein. Die EU-Staaten haben sich darauf endgültig geeinigt, um den illegalen Tierhandel einzudämmen und die Tiere besser zu schützen. Für die Chippflicht gibt es lange Übergangsfristen. Bauernhofkatzen müssen nicht gechippt werden.
8: Was ich mich die ganze Zeit frage, was ist denn mit dem Katzendatenschutz?
9: Müssen wir mal mit einigen Katzensprechern uns unterhalten.
8: Sie werden sich melden bei Zeiten. Wir schauen erstmal aufs Radio Bielefeld Wetter. Sonnig geht's rein ins Wochenende. Immer noch 24 Grad hier in der Bielefelder Altstadt. In der Nacht Tiefstwerte von 12 Grad, sternklarer Himmel. Morgen kriegen wir 27 Grad in der Spitze. Und auch Pfingstsonntag und Pfingstmontag bleibt's hochsommerlich mit Werten um 25 Grad. 16:35, Radio Bielefeld, Blitzer und Verkehr. Es ist weiter extrem viel los auf der A2 Fahrt Richtung Hannover zwischen Gütersloh und Bielefeld Ost. Immer wieder stockender Verkehr zwischen Herford, Bad Salzuflen und Herford Ost auch. Da gibt es noch eine Baustelle. Ab Rehren gibt es dann 4 Kilometer Stau. Es staut sich auch auf der A33 Paderborn Richtung Bielefeld fahrend vor dem Bielefelder Kreuz und dann weiter in Richtung Osnabrück fahrend ab Hilter. Da 4 Kilometer. Geblitzt wird bei uns in der Stadt an der Deckartstraße.
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8: Mit Bettina Wittemeyer
9: und Tim Lindbrücker.
8: Wir wünschen euch einen guten Start ins Pfingstwochenende.

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0: Out of the Dark Clock bei Radio Bielefeld, gleich 20 vor 5 am Freitag. Ist das nicht ein tolles Wetter zum Start ins Pfingstwochenende? Ich freue mich sowieso auf den Sommer, auf tolle Abende draußen, vor allem auch, weil ja Fußball-WM ist. Ne? Keine 3 Wochen mehr, dann geht's los. Radio Bielefeld-Chefredakteur Timo Fratz, den juckt's auch schon ein bisschen im Fuß, allerdings... Er hat schon die gelbe Karte gezückt. Manche Spiele starten wegen der Zeitverschiebung, nämlich zu Zeiten, in denen wir eigentlich schlafen. Und in Bielefeld ist es seiner Meinung nach nicht das einzige Problem, dass Uruguay gegen Spanien um 2 Uhr nachts angepfiffen wird.
1: Umso mehr freuen wir uns doch wahrscheinlich auf die Spiele, die zu normalen Zeiten gezeigt werden. Die Deutschen in der Vorrunde und als Vorrundensieger, der wir meiner Meinung nach sicher werden, gibt's dann das erste Spiel mit einem Abpfiff erst nach Mitternacht. Das müssten wir in Bielefeld dann aber wohl zu Hause auf der Couch schauen und nicht beim enthusiastischen Public Viewing, zum Beispiel an der Bielefelder Brauerei in Brackwede oder im Biergarten vom Hofbräu. Warum? Weil die Verwaltung der Stadt Bielefeld offenbar kein Freund von Fußballfesten unter freiem nächtlichem Himmel ist. Gestern bekamen Gastronomen, die ein Public Viewing unter freiem Himmel machen wollen, die Info, dass sie von Spielen, die erst nach 24 Uhr beendet sind, gegebenenfalls nur die erste Halbzeit übertragen sollen. Ernsthaft? Wer sowas anordnet oder vorschlägt, hat den Fußball nie geliebt. Wer sowas vorschlägt, hat noch kein Fußballfest gefeiert und auch wenig Gespür dafür, dass das Angebot eines Public Viewings für die Gastronomen erhebliche Kosten mit sich bringt und somit auch ein Risiko darstellt. Oder warum veranstaltet die Stadt bzw. ihre Tochtergesellschaft Bielefeld Marketing eigentlich kein eigenes mehr? Meine Empfehlung, den Ball nochmal neu aufpumpen und überdenken, was da kommuniziert wurde.
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Die Red Hot Chili Peppers bei Radio Bielefeld um 12.05 Uhr. Die A2 Richtung Hannover. Zwischen dem Kreuz Bielefeld und dem Bielefelder Berg gibt es stockenden Verkehr und nach einem Unfall ein Stau zwischen Bielefeld Ost und Herford-Bad Salzuflen auf 3 Kilometern Länge. A33 Richtung Osnabrück, 4 Kilometer Stau ab Hilter. Und eine Blitzermaschine steht anscheinend auch über Pfingsten bei uns im Stadtgebiet. Und zwar an der Deckartstraße. Fahrt gut.

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1: Weiter mit Bettina Wittemeyer.
2: Und Tim Lindenbrugger.
1: Und das Pfingstwochenende, Tim, nimmt bei uns in der Stadt langsam Fahrt auf. Ich denke mal, die ersten Aperol und Alster sind sicher schon eingeschenkt worden. Auf den Straßen, da herrscht allerdings noch wenig Feierlaune. Das war aber wie immer absehbar, ne?
2: Ja, vor Pfingsten sind die Autobahnen voll, wie auch teilweise in Bielefeld. Der ADAC sagt, morgen früh wird es auch noch mal voller auf den Straßen. Und dann, wenn alle von Nord- und Ostsee-Kurzurlaub zurückfahren werden. Spritpreise, die lagen heute Morgen übrigens unter 2 Euro bundesweit im Schnitt, aber vermutlich nicht an den Autobahnraststätten. Wer Opfer von häuslicher Gewalt geworden ist, soll in Familienverfahren künftig seinen bzw. oft ja ihren neuen Wohnort besser geheim halten können. Das sehen Pläne jetzt des Bundesjustizministeriums vor. Aus Berlin, Tene Klimach.
3: Um von Gewalt betroffene Elternteile und ihre Kinder keinem unnötigen Risiko auszusetzen, sollen Sorgerechts- oder Unterhaltsverfahren nicht mehr grundsätzlich bei dem Familiengericht stattfinden, in dessen Bezirk das Kind lebt. Denn das lässt möglicherweise Rückschlüsse auf den neuen Wohnort zu. Auch Kinder ab 14 Jahren sollen mehr Rechte bei Verfahren bekommen, die sie betreffen, wie zum Beispiel Akteneinsicht. Bei Gewalt innerhalb der Ehe oder gegen das Kind soll eine Scheidung künftig schneller möglich sein. Zwar gibt es schon jetzt Härtefallregelungen, aber hier soll die Anerkennung künftig schneller greifen.
2: Die Zahl der Einbürgerungen in NRW hat einen neuen Höchststand erreicht. Im vergangenen Jahr bekamen 76.000 Ausländer die deutsche Staatsbürgerschaft. Der höchste Stand seit der Jahrtausendwende, teilten die Landesstatistiker mit. Die meisten waren Syrer, Türken, Iraker, Russen und Iraner. Unter Voraussetzungen sind seit 2024 auch schnellere Einbürgerungen möglich. In Bielefeld haben vergangenes Jahr knapp 600 Menschen die deutsche Staatsbürgerschaft erhalten. Im Jahr davor waren es 800 in unserer Stadt. Zur Jahrtausendwende waren die Zahlen hier noch vierstellig. Seit dieser Woche ist das Portal für die neue E-Auto-Prämie freigeschaltet und Bundesumweltminister Carsten Schneider zieht eine erste positive Bilanz. 23.000 Anträge seien bereits eingegangen. Claudia Wächter berichtet.
4: Wir haben eine sehr gute Resonanz, freut sich Schneider. Top sei die Nachfrage für batterieelektrische Fahrzeuge, sagt er. Und zwar vor allem von kleineren und mittleren Einkommen. Sein Fazit, die soziale Staffelung funktioniert. Gefördert werden unter anderem auch Plug-in-Hybride, die Kaufprämie kann rückwirkend beantragt werden für alle Fahrzeuge, die seit Jahresanfang zugelassen wurden. Insgesamt sind in dem Fördertopf rund 3 Milliarden Euro.
2: Der Bielefelder Umweltbetrieb hat bei den aktuellen Biotonnenkontrollen jetzt eine gemischte Zwischenbilanz gezogen. Viele trennen vorbildlich, leider landen aber auch immer noch Abfalltüten darin, die den Kompost verunreinigen. Die Bürger sollen auch nicht biologisch abbaubare Plastiktüten in die Tonne werfen. Seit Mitte April laufen die stichprobenartigen Kontrollen in Bielefeld.
1: Und damit zum Radio Bielefeld Wetter. 24 Grad nach wie vor hier in der Bielefelder Altstadt. Ein schöner, sonniger Vorsommerabend ist das. Morgen kriegen wir 27 Grad, 15 Stunden Sonne. Am Sonntag und am Montag, wenn die meisten von uns ja frei haben, wird es auch richtig schön. Viel Sonne, Werte um 25 Grad. Erst ab Mittwoch soll es dann ein bisschen kühler werden.
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1: Tim hat es gerade gesagt in den Radio Bielefeld Nachrichten, die Autobahnen sind immer noch sehr voll. Vor allem die A2 Richtung Hannover. Ich denke, viele von euch zieht es ans Wasser. Zwischen dem Kreuz Bielefeld und Herford-Bad Salzuflen auf 10 Kilometern Länge immer wieder Stau, stockender Verkehr und ab Bad Nenndorf nochmal auf 5 Kilometern. A33 Richtung Osnabrück, da staut es sich auch ab Hilter 4 Kilometer. Bei uns aus dem Stadtgebiet 2 Blitzer gemeldet, jetzt wieder am Lönkert-Beidseits und an der Deckertstraße.
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1: Ich bin Bettina Wittemeyer, grüß euch.
2: Ich bin Tim Lendenbrügger. Hallo zusammen.
1: Tim, brauchst du noch einen Tipp für Pfingsten?
2: Unbedingt.
5: Schwimmen gehen mit meinen Schildkröten.
1: Wir haben mal eine Umfrage gemacht.
2: Ja, meine Schildkröten sind gerade im Urlaub. Deswegen.
1: Und ich habe gedacht, hoffentlich sind es keine Schnappschildkröten, dann könnte das Aua machen. Ne? Also vielleicht nennt er auch seine Kinder so. Ich weiß es nicht, was ihr noch so plant an Pfingsten. Wir sprechen drüber gegen Viertel nach. Just

0: die Hosen bei Radio Bielefeld um 16:45. Ist das nicht herrlich draußen? Sonne satt auch das ganze Pfingstwochenende über und Werte zwischen 24 und 27 Grad. Besser geht's auch gar nicht. Die Freibäder haben geöffnet bei uns in der Stadt. Viele von euch haben auch frei, können das nutzen und viel unternehmen.
1: Ganz lange Spaziergänge mit Kindern auf den Spielplatz. Endlich wieder.
2: Anbaden, in der Sonne sitzen, Picknick im Grünen auf der Wiese.
3: Auf die Blumen.
4: In den Biergarten sitzen und ein Bier trinken.
5: Ich freue mich am meisten drauf, auf Wiesen zu sitzen, mit meinen Freunden einfach ein bisschen rumzuhängen, Musik zu hören und einfach gute Laune zu haben.
0: Ja, das klingt nach einem wunderbaren Plan, was immer ihr auch macht an Pfingsten. Habt ganz viel Spaß dabei. Radio Bielefeld ist bei euch.

Nach 5 Radio Bielefeld, Blitzer und Verkehr. Es wird ein bisschen besser auf der A2 Richtung Hannover zwischen Bielefeld Ost und Herford Ost. Da gibt es immer noch mal Stau und stockenden Verkehr, aber schon deutlich weniger als vorher. Geblitzt wird bei uns in der Stadt an der Deckertstraße und am Lönkert, da ist jeweils 30.

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4: Hier ist Radio Bielefeld um 17:30 am Freitag mit Tim Lindenbrügger weiter in den Nachrichten.
5: Hallo.
4: Und seit einem Monat wird ja geschaut, ob auch die Biotonnen in Bielefeld richtig genutzt werden. Der Umweltbetrieb macht die Kontrollen und hat jetzt mal eine Zwischenbilanz gezogen. Positiv ist, die meisten wissen, wie es geht.
5: Ja, Gott sei Dank. Die meisten wissen, was reingehört und was nicht. Dafür gibt es schon mal Lob und Dank, dass auch nur Bioabfälle in der Biotonne verschwinden. Sollte vielleicht eine Selbstverständlichkeit sein, aber der Umweltbetrieb appelliert nochmal daran, nicht etwa Tüten da reinzuschmeißen aus Plastik oder Papier. Das ist egal, das sollte nicht drin sein. Man hat die Hoffnung noch nicht aufgegeben, auch diejenigen damit zu erreichen, die das bislang noch nicht so gut können. Bundesaußenminister Johann Wadephul ist optimistisch, die USA auch künftig in der NATO halten zu können. Der US-Amtskollege Marco Rubio habe die Gemeinsamkeiten des Bündnisses nochmal betont, sagte Wadephul nach dem Treffen in Schweden. Die USA drängen aber weiter darauf, größeren Nutzen aus der NATO zu ziehen. Opfer häuslicher Gewalt sollen in Familienverfahren künftig ihren neuen Wohnort besser geheim halten können. Das sieht ein neuer Entwurf des Bundesjustizministeriums vor. Ändern soll sich zudem, dass Jugendliche ab 14 Jahren bei Familienverfahren sich aktiv beteiligen können, sofern sie das wünschen. Der frühere Stadtdirektor, Sozialdezernent und Geschäftsführer des Klinikums Bielefeld, Johannes Kramer, ist tot. Er starb im Alter von 78 Jahren. Ende der 90er Jahre hatte er die Geschäftsführung des Klinikums übernommen. Zuvor war Kramer in der Stadt jahrelang in leitender Funktion und engagierte sich unter anderem auch für den Nahen Osten. Nach dem 0:0 der Paderborner in der Bundesliga-Relegation geht es heute Abend eine Etage tiefer weiter. Rot-Weiß Essen und Greuther Fürth kämpfen um das letzte Ticket für die zweite Liga und zwei Saisonspiele gegen Arminia Bielefeld. Das Hinspiel an der Essener Hafenstraße geht um 20.30 Uhr los.
4: Und was ist das schön, dass wir uns einfach zurücklehnen können und zugucken können, ne? Damit zum Radio Bielefeld-Wetter. Das ist auch richtig schön. Mit Sonne geht's rein in den Freitagabend. Morgen Sonne, 27 Grad. Pfingstsonntag und Pfingstmontag weiter wunderschön, Werte um 25 Grad. Erst Mitte nächster Woche soll es kühler werden, aber freundlich bleiben. 17:35 Radio Bielefeld, Blitzer und Verkehr. A2 Richtung Hannover zwischen Bielefeld Ost und Herford Ost. Da ist eine Baustelle, es hat auch noch einen Unfall gegeben. Insgesamt auf 7 Kilometern Länge gibt es da Stau und stockenden Verkehr. Die A33 Richtung Osnabrück weiter ab Hilter 5 Kilometer Stau. Und über die Radio Bielefeld App gerade reingekommen. Unfall Tenhausener Straße in Halle, abzweigt nach Werther Nordstraße. Wenn ihr euch da auskennt, wisst ihr, wo es ist, da kommt es zu Behinderungen. Geblitzt wird Deckertstraße und am Lönkert.
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4: Und hast du ein besonderes Talent, Tim? Kannst du singen?
5: 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Nein, singen noch am wenigsten.
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5: Auf dem Kopf, da habe ich Angst, dass was kaputt geht. Was kannst du denn? Kannst du irgendwas?
4: Ich kann, wenn ich an meinem Zeigefinger nur oben die oberste Spitze abknicken und der Rest bleibt gerade. 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

0: In Thesen, da laufen die letzten Vorbereitungen rund um den Sportplatz an der Gaudichstraße, aber die sind da ja wirklich schon total routiniert, ne? Radio Bielefeld ist hier am Freitagnachmittag mit Bettina Wittemeyer und wir gucken schon mal aufs sportliche Pfingstwochenende bei uns in Bielefeld, wo das internationale Pfingstturnier beim VfL Thesen ja seit Jahren dazugehört. Morgen wird die 51. Auflage gestartet mit 8 B-Jugend, also U17 Fußballteams aus Holland, aus Belgien, Dänemark, Tschechien und Deutschland. Fast wäre sogar die südafrikanische Juniorennationalmannschaft dabei gewesen, hat uns Frank Dobertin vom VfL Thesen erzählt.
1: Kam über eine Kooperation mit Arminia Bielefeld und Tom Schütz im Endeffekt zustande. Am Ende hat es leider nicht geklappt, weil es in dem Bereich der Visa-Zulassungen für die Südafrikaner Probleme gab oder Herausforderungen, sodass sie letztendlich relativ kurzfristig absagen mussten. Wir freuen uns, dass wir einen guten Ersatz gefunden haben mit dem SC Verl. Nochmal vielen Dank, dass ihr uns kurzfristig hier unterstützt.
0: Ja, Verl oder Südafrika, beides ein bisschen exotisch, oder? Wenn ihr die Stars von morgen sehen möchtet, die Herrn Götze oder Boateng, die waren in ihrer Jugend auch mal in Thesen, schaut am Wochenende einfach mal vorbei. Der Arminia-Nachwuchs ist natürlich auch am Start.
1: Also der letztjährige Sieger mit Arminia Bielefeld ist natürlich auch hier wieder Topfavorit. Letztes Jahr auch im Finale, Go Ahead Eagles Deventer. Vielleicht gibt es da eine Wiederholung.
0: Was sich auf jeden Fall wiederholen wird, ist nämlich jedes Jahr so. Das ist eine ziemlich entspannte und familiäre Atmosphäre auf der Sportanlage in Thesen. Knapp 60 ehrenamtliche Helferinnen und Helfer aus dem ganzen Verein sorgen dafür, dass sich wirklich alle wohlfühlen.
1: Neben den üblichen Verpflegungsständen, die man immer braucht bei so einem Turnier, haben wir auch ein bisschen Kinderprogramm. Also es wird eine Hüpfburg geben. Unsere Basketballabteilung bietet Schnuppertrainings an auf unserem Gelände. Und natürlich bei bestem Wetter ist die Versorgung sichergestellt.
0: Los geht's mit dem internationalen Pfingstturnier um den Pokal der Sparkasse morgen Nachmittag um 2. Am Sonntag wird schon ab 10 gekickt und das Finale steigt dann am Pfingstmontag um 15 Uhr. 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

Radio Bielefeld, Blitzer und Verkehr nochmal. Die A2 Richtung Hannover zwischen Ostwestfalen-Lippe und Herford-Ost. Da gibt es immer noch stockenden Verkehr. Es hat außerdem einen Unfall gegeben in Halle, Tenhausener Straße, Ecke Nordstraße. Da kommt es in allen Richtungen zu Behinderungen. Geblitzt wird an der Deckertstraße und am Lönkert. Ich bin Bettina Wittemeier und jetzt raus. Ich wünsche euch frohe Pfingsten. Bis nächste Woche.

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2: Mit Sarah Heinz. Guten Abend. Es bleibt knapp mit den neuen Wohnungen. Laut dem Statistischen Bundesamt sind in Deutschland im vergangenen Jahr nur knapp 207.000 Wohnungen fertig gebaut worden. So wenige wie seit 14 Jahren nicht mehr. Vor allem private Bauherren halten sich zurück. Viele Projekte kommen wegen der Kosten ins Stocken. José Nasjandi aus dem News-Team. Wie sieht die Lage beim Wohnungsbau denn aktuell aus?
3: Ja, die Lage ist angespannt. Allein wenn man sich die Entwicklung innerhalb eines Jahres anschaut. Laut Statistischem Bundesamt waren im vergangenen Jahr 18% weniger Wohnungen fertig als im Vorjahr. Besonders stark eingebrochen ist der Bau von Einfamilienhäusern. Gleichzeitig gibt es zwar wieder mehr Baugenehmigungen, aber viele Projekte kommen nicht so schnell voran. Eine Genehmigung bedeutet noch kein Neubau. Nach Angaben des Zentralverbands Deutsches Baugewerbe stauen sich aktuell mehr als 760.000 genehmigte Wohnungen, weil die Materialien und auch die Kredite immer teurer werden.
2: Und was würde passieren, wenn das so bleibt oder sich weiter verschärft?
3: Dann dürfte sich die Wohnungsnot weiter verschärfen. Besonders in Ballungsräumen, wie zum Beispiel hier bei uns in NRW. Weniger Neubauten bedeuten meist höhere Mieten, noch mehr Konkurrenz um bezahlbaren Wohnraum. Der Zentralverband Deutsches Baugewerbe warnt außerdem davor, dass Familien mit normalem Einkommen zunehmend verdrängt werden könnten. Die Bundesregierung setzt deshalb laut Bundesministerin Huberts jetzt auf schnellere Genehmigungen, Förderprogramme und niedrigere Baukosten. Experten sagen aber, selbst bei steigenden Genehmigungen wäre eine echte Entlastung frühestens ab 2028 spürbar.
2: Danke, José, für die Infos. Noch mehr Meldungen jetzt im Überblick. Beim Treffen der NATO-Außenminister in Schweden hat Bundesaußenminister Wadefuhl noch mal mehr Geld für die Ukraine gefordert. Mindestens dieselbe Summe wie das schon bestehende EU-Darlehen. Das wären weitere Hilfen in zweistelliger Milliardenhöhe. Wadefuhl wolle damit von Seiten der NATO ein klares Signal an Kiew senden. Kurz nach dem Start der E-Auto-Prämie sind laut Bundesumweltminister Schneider knapp 23.000 Anträge eingegangen. Die Anträge würden demnach auch oft aus Haushalten mit kleinem und mittlerem Einkommen stammen. Je nach Fahrzeug, Einkommen und Familiengröße liegt die Förderung bei bis zu 6.000 Euro. In Paderborn hat es einen Hackerangriff auf einen Fotodienstleister gegeben. Die Staatsanwaltschaft Köln hat jetzt die Ermittlungen eingeleitet. Laut Aussage eines Sprechers der Cybercrime-Abteilung könne man noch keine Details zum Verfahren nennen. Zuvor hatte der NDR berichtet, dass auch Fotos aus Schulen und Kindergärten betroffen sein könnten. An den Hochschulen in NRW wurden im vergangenen Jahr wieder mehr antisemitische Vorfälle gemeldet. Laut der Zentralen Beratungsstelle zu Antisemitismus an Hochschulen in NRW lag die Fallzahl im letzten Jahr bei 85. Das sind 7,6% mehr als im Jahr davor und sogar 3,5-mal so viele Fälle wie noch 2023. Bei den Vorfällen geht es unter anderem um Beleidigungen, Bedrohungen und Sachbeschädigungen. Und das waren die Nachrichten mit Sarah Heinz.
4: Zum Wetter muss ich heute, glaube ich, gar nicht so viel sagen, außer der Frühsommer ist endlich da. Morgen am Samstag gibt's Sonne bei bis zu 27 Grad und auch das Pfingstwochenende liefert komplett ab. Sonntag und Montag viel blauer Himmel und nochmal 25, 26 Grad in der Spitze. Kurz nach 6 haben wir es, Radio Bielefeld, Blitzer und Verkehr mit Stau auf der A2 Dortmund Richtung Hannover. Zwischen Bielefeld Ost und Herford Ost, 8 Kilometer stockend, eine Viertelstunde kommt da für euch oben drauf. Und geblitzt wird einmal an der Deckardstraße und dann am Lönkart, da in beide Richtungen. Kommt gut durch diesen Freitagabend.
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4: Herzlich willkommen, schön, dass ihr dabei seid. Ich freue mich sehr, dass wir den Start in dieses lange Pfingstwochenende zusammen machen. Und na klar, selbstverständlich habe ich den passenden Sound dabei. Fettes Brot, machen die den Anfang. Jein spiele ich im besten Mix.

0: Was eine Kombi. Madonna zusammen mit Sabrina Carpenter, Bring Your Life. Hier für euch gespielt am Freitagabend um gleich 6:15.
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0: Der Mai zeigt uns am langen Pfingstwochenende, was er so drauf hat. Es wird richtig schön frühsommerlich und ich bin mir ganz sicher, den einen oder die andere von euch wird's ins Freibad oder an den See ziehen. Deswegen klären wir heute in der Spätschicht mal, wie es so um den einen oder anderen Bademythos steht. Zum Beispiel sagt man ja, man soll nicht essen, bevor man ins Wasser geht. Stimmt nicht in der Form. Na klar soll es jetzt nicht, wer weiß wie, fettig sein, ne? Damit der Körper nicht verdauungstechnisch überfordert ist und ihr Bauchschmerzen habt beim Schwimmen. Aber eine Freibadpommes ist gar kein Problem. Was viel schlimmer ist tatsächlich, ist genau das Gegenteil, nicht zu essen. Schwimmen ist tatsächlich ganz schön anstrengend. Viel anstrengender, als uns das vielleicht bewusst ist im kalten Wasser. Da fällt das gar nicht so auf. Ja, und dafür braucht der Körper viel Energie. Und wenn er die nicht hat, weil wir nichts gegessen haben, dann kann das ganz schön auf den Kreislauf gehen. Und in einer Notfallsituation fehlt uns vielleicht auch die Energie, uns safe wieder an den Beckenrand oder ans Ufer zu kriegen. Deswegen essen und, na klar, auch trinken, im besten Fall ohne Alkohol, sogar ziemlich schlau vorm Schwimmen gehen. Über noch mehr Bademythen sprechen wir im Laufe dieser Spätschicht. Ihr bleibt dran, ich freue mich sehr.
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1: Du hast tatsächlich was mit dem Bundestrainer gemeinsam.
2: Ich habe ja auch zwei Flecken auf der Hose. Das ist Deo übrigens, weil ich mich frisch Deo drauf habe und mich gebückt habe. Also nicht wundern, vielleicht fotografiert er die Flecken nicht.
1: Ja, sagte Julian Nagelsmann gestern bei der WM-Kaderbekanntgabe. Und du hast auch einen Fleck, allerdings nicht auf der Hose, sondern auf dem T-Shirt.
3: Ja, aber dieser Deo-Fleck auf der Hose bei Julian, da hatte ich Bilder im Kopf, denn er hatte den Deo-Fleck ja über der Kniescheibe. Und jetzt frage ich mich, wie hat der sich oberkörperfrei gebückt, dass der da einen Fleck hinbekommt? Hm. Ich habe es nachgestellt und vermutlich hat er sich entweder die Socken oder die Schuhe angezogen. Ihr könnt es ja beim Anziehen selber mal nochmal ausprobieren. Was müsst ihr machen, damit die Achseln eure Kniescheiben berühren?
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1: Ich bin Tim Donsbach. Hallo zusammen. Heute Morgen haben wir uns in den Radio Bielefeld Nachrichten um die Fußball-Weltmeisterschaft gekümmert. In weniger als 3 Wochen beginnt die. Und die Stadt Bielefeld hat jetzt die Bielefelder Gastronomen informiert, was bei möglichen Public Viewings draußen erlaubt ist und was nicht. Bis 24 Uhr. Darf man die Spiele draußen zeigen? Danach muss es reingehen. Die Gruppenspiele der deutschen Mannschaft sind davon nicht betroffen. Die gehen um 19 und 22 Uhr unserer Zeit los, sind also vor 24 Uhr durch. Spannend könnte es schon werden beim ersten K.O.-Spiel der deutschen Mannschaft, wenn sie Gruppenerster wird. Dann wäre nämlich Anpfiff erst um 22.30 Uhr und demnach das Spiel erst nach Mitternacht zu Ende. Das hieße erste Halbzeit draußen, zweite Halbzeit drin.
2: Und ich bin Lara Beckhort und ich habe mich in den Nachrichten heute Mittag schon mal auf das gute Wetter am langen Wochenende gefreut. Und nicht nur ich, auch die Freibäder. Das Wiesenbad erwartet morgen rund 2000 Badegäste. Und wer nach dem Schwimmen noch Bock aufs Tanzen hat, da habe ich auch was. Der Treppentanz am Boulevard geht in die nächste Runde. Morgen startet die Saison. Von 18 bis 23 Uhr werden die Treppen am Bahnhof zur Open-Air-Disco. Der Eintritt ist frei und es legen verschiedene DJs auf. Danach kann in den Clubs noch weiter gefeiert werden. Der Treppentanz wird im Sommer einmal im Monat von den Clubs und Bars am Boulevard veranstaltet.
3: Der Treppentanz darf traditionell ohne mich sowieso nicht stattfinden. 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Die Nachrichten mit Tim Lindbrügger nochmal. Guten Abend. Wir haben heute Nachmittag auf die Bioabfälle geschaut und die Kontrollen der Biotonnen, die der Umweltbetrieb seit gut einem Monat durchführt. Jetzt wurde ein Zwischenfazit gezogen. Soweit alles ganz gut. Viele haben das Prinzip verstanden. Leider landen aber auch immer wieder noch Abfalltüten und Plastiktüten in den Biotonnen. Das soll unbedingt vermieden werden. Die Stadt hofft mit dem Appell, noch die zu erreichen, die das bislang nicht hinbekommen haben. Schönes Wochenende, schöne Pfingsten.
4: Genau zum richtigen Zeitpunkt zeigt der Mai nochmal, was er drauf hat. Zum langen Pfingstwochenende erwartet uns ganz viel Sonne. Morgen sommerliche 27 Grad am Samstag. Und auch die Feiertage, Sonntag und Montag, bleiben traumhaft schön. Viel Blau am Himmel und Temperaturen um 26 Grad in der Spitze.
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4: Radio Bielefeld, Blitzer und Verkehr mit Blitzern heute Abend an der Deckartstraße und am Lönkart. Alle Staus und Blitzer wie immer für euch in unserer kostenlosen Radio Bielefeld App. Kommt gut durch diesen Freitagabend.
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4: Genießt diesen Freitagabend, ganz egal, ob ihr schon ins lange Wochenende gestartet seid oder vielleicht seid ihr ja auch noch am Arbeiten, so wie ich. Willkommen in der Spätschicht. Wir machen das zusammen, egal wo ihr steckt. Schön, dass ihr dabei seid. Hier die Neuauflage von Faithless Insomnia für euch. Kommt von Bebe Rexha und heißt New Religion.

0: Nico Santos für euch, Play with Fire, mit dem Feuer spielen. Ja, Nico Santos ist gar nicht mal so schlau, ne? Wenn es jetzt wieder so heiß wird, Thema Waldbrandgefahr.
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0: Dieses komplett hin- und hergerissen sein, wenn man verliebt ist, das ist ein Gefühl, das kennt ihr ganz bestimmt von euch selbst oder zumindest von Personen aus eurem Umfeld. Ja, ich könnte da auch ein Lied von singen. Genauso wie Holly Humberstone. Und die könnte es nicht nur, die macht es sogar. Gleich hier für euch im besten Mix. To Love Somebody heißt ihre aktuelle Nummer, in der sie eben genau dieses Ambivalente, dieses Hin- und Hergerissensein thematisiert. Gerade wenn man vielleicht eine Beziehung hinter sich hat, wo einiges schiefgegangen ist, wo man vielleicht richtig heftig verletzt wurde. Ja, natürlich ist dann die Angst da, dass das normal passiert, ne? Dann fällt es schwer, sich irgendwie auf was Neues einzulassen. Die Wahrheit ist aber, ohne Risiko funktioniert Liebe nicht. Ja, die Gefahr besteht immer, dass es schief geht, aber man kann ja auch die Chance sehen, dass es richtig gut wird und schön ist, jemanden zu lieben. To Love Somebody, Holly Humberstone. Hier für euch in der Spätschicht.
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1: Mit Sarah Heinz, guten Abend. In ganz Deutschland hat es einen großen Cyberangriff auf Patientendaten gegeben. Betroffen sind mehrere große Kliniken und zehntausende Menschen. In NRW stehen die Unikliniken Köln und Düsseldorf im Fokus. Allein in NRW geht es insgesamt um mehr als 33.000 betroffene Patientinnen und Patienten. Angegriffen wurde ein externer Abrechnungsdienstleister. Die Versorgung in den Krankenhäusern selbst sei nach eigenen Angaben nicht beeinträchtigt gewesen. Mehr Infos hat Rosina Sjandi.
2: Der Angriff geschah schon Mitte April bei einem externen Dienstleister mit Sitz im Saarland, der für zahlreiche Kliniken in Deutschland die Abrechnungen übernimmt. Nach Angaben des Unternehmens Unimed wollten die Angreifer offenbar eigentlich die Systeme komplett verschlüsseln. Sie wurden vorher aber gestoppt. Davor seien aber bereits Daten abgeflossen. Betroffen sind nach bisherigen Angaben vor allem Kliniken in NRW, Baden-Württemberg, Rheinland-Pfalz und im Saarland. Allein in Köln geht es um rund 30.000 Fälle, in Düsseldorf um mehr als 3.000. In Baden-Württemberg sollen sogar über 70.000 Daten aus mehreren Unikliniken betroffen sein. Meist handelt es sich um Daten von Privatpatienten und Selbstzahlern. Nach Angaben der Kliniken und des Dienstleisters könnten darunter Namen, Adressen und Abrechnungsinformationen sein, in einzelnen Fällen auch Gesundheitsdaten. Die betroffenen Patienten sollen nun schrittweise informiert werden.
1: Danke, José. Mehr Meldungen sind das im Überblick. Israel würde seine Siedlungen im besetzten Westjordanland gerne ausweiten. Deutschland und andere europäische Länder haben das scharf kritisiert und Israel dazu aufgefordert, dieses Vorhaben zu stoppen. Das Völkerrecht sei klar, israelische Siedlungen im Westjordanland seien illegal, hieß es. Russland könnte seine Desinformationskampagnen gegen Deutschland ausweiten. Das berichtet das Nachrichtenportal T-Online. Die Moskauer Firma Social Design Agency würde demnach jetzt unter anderem Aktionen unter falscher Flagge vollziehen und an einem russlandfreundlichen Wikipedia-Klon für Deutschland arbeiten. Fast zwei Drittel der Deutschen sehen China als künftig führende Weltmacht. Das zeigen die Umfragewerte des aktuellen ZDF-Politbarometers. Vor knapp 3 Jahren wurde China auch am häufigsten genannt. Allerdings lagen die USA da noch knapp dahinter. Inzwischen hat sich der Abstand zwischen den beiden Ländern deutlich vergrößert. China kommt auf 62%, die USA nur noch auf 22. Die deutsche Wirtschaft ist trotz des Iran-Kriegs leicht gewachsen. Nach Angaben des Statistischen Bundesamtes hat das Bruttoinlandsprodukt im ersten Quartal 2026 um knapp 0,3% zugelegt. Nach dem leichten Wachstum zum Jahresende sei die deutsche Wirtschaft auch positiv in das aktuelle Jahr gestartet, hieß es. Haupttreiber waren demnach vor allem gestiegene Exporte. Für das laufende Quartal rechnen Bundesbank und Wirtschaftsministerium wegen der hohen Energiepreise und der generellen Unsicherheit aber wieder mit einem Dämpfer. Und das waren die Nachrichten mit Sarah Heinz.
3: Wenn das nicht draußen Wetter ist, dann weiß ich auch nicht. Morgen am Samstag jede Menge Sonne und bis zu 27 Grad. Frühsommer pur zum Start ins lange Wochenende. Und auch an Pfingsten selbst, an den Feiertagen Sonntag und Montag, bleibt es wirklich schön. Viel Sonne und warm wird es auch. 25, 26 Grad in der Spitze. Also wie im Sommer, können wir uns schon mal dran gewöhnen.
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3: Radio Bielefeld, Blitzer und Verkehr. Mit Blitzern heute Abend an der Deckartstraße und am Lönkart. Alle Staus und Blitzer wie immer für euch in unserer kostenlosen Radio Bielefeld App. Kommt gut durch diesen Freitagabend.
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3: Zum Start ins lange und vor allen Dingen sonnige Pfingstwochenende räumen wir hier zusammen heute in der Spätschicht ein bisschen auf. Und zwar mit Bademythen. Nach 3 Hits machen wir das. Geht los hier mit David Guetta und Sia im besten Mix. Beautiful People, ich wünsche euch einen wunderbaren Freitagabend, egal wo ihr den verbringt. Schön, dass ihr mich mitnehmt. Willkommen!
5: Ja.

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0: Harry Styles spielt gerade einige Konzerte in Amsterdam, aber da können wir ja nun mal nicht alle hinfahren. Deswegen habe ich ihn uns gerade hier geholt in den besten Mix mit American Girls für euch am Freitagabend.
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0: Und da sprechen wir heute über Bademythen. Na klar, bei dem Wetterchen am Wochenende wird es den einen oder die andere ins Freibad oder auch an den Badesee ziehen. Was darf da auf gar keinen Fall fehlen? Na klar, Sonnencreme. Vielleicht ist das für euch selbstverständlich, für viele Leute aus meinem Umfeld scheinbar nicht. Ich höre es immer wieder. Ja, nee, ich creme mich jetzt noch nicht ein. Nee, ich gehe jetzt ja eh erstmal ins Wasser und danach creme ich mich halt ein. Das ist ziemlich blöd. Ja, tatsächlich stimmt's nicht, dass es die Sonne nicht auch ins Wasser schafft. Ganz im Gegenteil, die UV-Strahlen kommen bis zu 1,50 Meter Tiefe ins Wasser rein. Und die Haut ist im Wasser tatsächlich sogar noch anfälliger für Sonnenbrand. Einmal, weil die Wassertröpfchen teilweise wie so eine Lupe wirken und die Sonnenstrahlen sogar verstärken. Und weil die Haut aufweicht und die Haut deswegen nicht mehr ganz so widerstandsfähig ist. Heißt auf jeden Fall auch vorm ins Wasser gehen eincremen und das im besten Fall mit wasserfester Sonnencreme. Und wenn man länger im Wasser ist, ganz schlau, auch den Kopf zu bedecken. Gerade wenn es sich so kühl und erfrischend untenrum anfühlt, vergisst man meist, wie viel die Sonne doch oben eigentlich auf die Birne ballert.
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1: Ich bin Tim Donsbach. Hallo zusammen. Heute Morgen haben wir uns in den Radio Bielefeld Nachrichten um die Fußball-Weltmeisterschaft gekümmert. In weniger als 3 Wochen beginnt die. Und die Stadt Bielefeld hat jetzt die Bielefelder Gastronomen informiert, was bei möglichen Public Viewings draußen erlaubt ist und was nicht. Bis 24 Uhr. Darf man die Spiele draußen zeigen? Danach muss es reingehen. Die Gruppenspiele der deutschen Mannschaft sind davon nicht betroffen. Die gehen um 19 und 22 Uhr unserer Zeit los, sind also vor 24 Uhr durch. Spannend könnte es schon werden beim ersten K.O.-Spiel der deutschen Mannschaft, wenn sie Gruppenerster wird. Dann wäre nämlich Anpfiff erst um 22.30 Uhr und demnach das Spiel erst nach Mitternacht zu Ende. Das hieße erste Halbzeit draußen, zweite Halbzeit drin.
2: Und ich bin Lara Beckhort und ich habe mich in den Nachrichten heute Mittag schon mal auf das gute Wetter am langen Wochenende gefreut. Und nicht nur ich, auch die Freibäder. Das Wiesenbad erwartet morgen rund 2000 Badegäste. Und wer nach dem Schwimmen noch Bock aufs Tanzen hat, da habe ich auch was. Der Treppentanz am Boulevard geht in die nächste Runde. Morgen startet die Saison. Von 18 bis 23 Uhr werden die Treppen am Bahnhof zur Open-Air-Disco. Der Eintritt ist frei und es legen verschiedene DJs auf. Danach kann in den Clubs noch weiter gefeiert werden. Der Treppentanz wird im Sommer einmal im Monat von den Clubs und Bars am Boulevard veranstaltet.
3: Der Treppentanz darf traditionell ohne mich sowieso nicht stattfinden. 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Die Nachrichten mit Tim Lindbrügger nochmal. Guten Abend. Wir haben heute Nachmittag auf die Bioabfälle geschaut und die Kontrollen der Biotonnen, die der Umweltbetrieb seit gut einem Monat durchführt. Jetzt wurde ein Zwischenfazit gezogen. Soweit alles ganz gut. Viele haben das Prinzip verstanden. Leider landen aber auch immer wieder noch Abfalltüten und Plastiktüten in den Biotonnen. Das soll unbedingt vermieden werden. Die Stadt hofft mit dem Appell, noch die zu erreichen, die das bislang nicht hinbekommen haben. Schönes Wochenende, schöne Pfingsten.
4: Zum Wetter muss ich heute, glaube ich, gar nicht so viel sagen, außer der Frühsommer ist endlich da. Morgen am Samstag gibt's Sonne bei bis zu 27 Grad und auch das Pfingstwochenende liefert komplett ab. Sonntag und Montag viel blauer Himmel und nochmal 25, 26 Grad in der Spitze. Radio Bielefeld, Blitzer und Verkehr mit Blitzern heute Abend an der Deckardstraße und am Lönkhardt. Alle Staus und Blitzer wie immer für euch in unserer kostenlosen Radio Bielefeld App. Kommt gut durch diesen Freitagabend.
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4: Boah, den ganzen Tag habe ich schon einen Ohrwurm von diesem Brett, ihr glaubt nicht. Woran das wohl liegen mag, ne? Am Wetterchen vielleicht. Startet ganz entspannt in dieses lange und vor allen Dingen sonnige Pfingstwochenende, egal wie ihr diesen Freitagabend verbringt. Macht ihn euch so schön es geht. Und hier spiele ich uns jetzt die Nummer Walking on Sunshine. Zeit zum Aufdrehen. Jetzt!

Willkommen zur Spätschicht, das ist eure Show am Abend. Ich bin Jonas Rieck und zusammen machen wir jetzt einen kleinen Ausflug in die frühen 90er zu Genesis I Can Dance spiele ich. Und wenn ihr mögt, könnt ihr in der Zeit gerne mal unsere Homepage abchecken, falls ihr noch ein bisschen Inspiration braucht, was so geht bei uns und der Region. In unseren Veranstaltungstipps findet ihr wie immer ein paar Ideen für das lange Pfingstwochenende. 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
1: Ich bin Tanja Wagner. In Apotheken gibt's schon jetzt nicht nur Medikamente. Künftig sollen sie Patienten aber noch weitere Leistungen anbieten können. Von Impfungen über Vorsorge bis zu mehr Medikamenten, auch ohne bisher nötiges Rezept. Das hat der Bundestag beschlossen.
2: Es sollen sämtliche Schutzimpfungen angeboten werden können, wie gegen Grippe, Tetanus oder gegen Zecken. Auch Blutabnehmen soll bei über 18-Jährigen bald in der Apotheke möglich sein, aber nur nach einer medizinischen Schulung des Personals. In Ausnahmefällen sollen auch verschreibungspflichtige Medikamente ohne Rezept abgegeben werden. Die Kassenärztliche Bundesvereinigung hatte schon vorab gewarnt. Die Diagnose von Krankheiten, die Anwendung von Medikamenten und die Therapie seien Aufgabe der Ärzte. Dem stehen aber immer weniger Hausärzte im ländlichen Raum sowie volle Arztpraxen gegenüber. Tine Klimach, Berlin.
1: US-Außenminister Rubio hat beim NATO-Außenministertreffen in Schweden für einen Plan B zur Öffnung der Straße von Hormuz geworben. Alle würden ein Abkommen mit dem Iran begrüßen, das die Öffnung der für den globalen Öl- und Gasmarkt zentralen Meerenge beinhalte, sagte Rubio in Helsingborg. Falls sich der Iran aber weigere, die Meerenge zu öffnen und beschließe, sie zu kontrollieren und Mautgebühren für die Durchfahrt zu erheben, brauche man einen Plan B. Rubio hob hervor, dass die USA dabei nicht auf die Hilfe von Verbündeten angewiesen seien. Hunde und Katzen in der EU müssen künftig durch Mikrochips identifizierbar sein. Die EU-Staaten haben dieser neuen Regel endgültig zugestimmt. Bis die Chips Pflicht sind, gelten aber Übergangsfristen.
3: Begründet wird die Registrierungspflicht mit dem Kampf gegen illegalen Tierhandel. Für Hunde sieht die EU-Regelung eine Übergangsfrist von 10 Jahren vor, für Katzen sind es 15 Jahre. Bauernhofkatzen sind übrigens von der Chippflicht ausgenommen. Nun müssen nationale Datenbanken geschaffen werden, die natürlich auch EU-weit geteilt werden können. Wie das alles genau geregelt wird, ist noch unklar. Dieter Ebeling, Brüssel.
1: Lukas Podolski beendet seine Karriere als Profifußballer. Der Weltmeister von 2014, der seit 2021 in Polen spielt, hört in diesem Sommer auf. Ein Kapitel endet, eine neue Ära beginnt, teilte Podolski auf Instagram mit. Und das waren die Nachrichten mit Tanja Wagner.
4: Genau zum richtigen Zeitpunkt zeigt der Mai nochmal, was er drauf hat. Zum langen Pfingstwochenende erwartet uns ganz viel Sonne. Morgen sommerliche 27 Grad am Samstag. Und auch die Feiertage Sonntag und Montag bleiben traumhaft schön. Viel Blau am Himmel und Temperaturen um 26 Grad in der Spitze.
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4: Radio Bielefeld, Blitzer und Verkehr mit Blitzern heute Abend an der Deckartstraße und am Lönkart. Alle Staus und Blitzer wie immer für euch in unserer kostenlosen Radio Bielefeld App. Kommt gut durch diesen Freitagabend.
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4: Keine Ahnung, was ihr die Woche so gemacht habt, aber ich bin mir sicher, ihr habt sie ziemlich gut gemeistert und deswegen ist jetzt der Zeitpunkt gekommen, uns einfach mal ein bisschen Selbstliebe zu schenken. Umarmen wir uns jetzt einfach mal selbst. Ich spiele uns hier Kamerad in der Spätschicht mit Hug Yourself. Umarmt euch selbst.

0: Ich weiß auch nicht, was in meinem Kopf los ist, aber ich habe mir in letzter Zeit irgendwie angewöhnt, Dinge französisch angehaucht auszusprechen. Gerade für euch gespielt. Im besten Mix, Joshua Guédison, Jesse.
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0: Ist, finde ich, eine komische Zeit, in der wir uns heute befinden. Man sieht so viel im Internet, im Fernsehen, kann sich vergleichen, weiß, man macht eigentlich schon recht viel, aber trotzdem denkt man, ja, da geht doch noch was, oder? Ich könnte doch noch mehr leisten. Jeder Stillstand fühlt sich ein bisschen wie Misserfolg an. Dabei ist Stillstand doch vielleicht manchmal genau das, was wir eigentlich brauchen. Körperlich, aber auch im Kopf. Und darum geht es ein bisschen in der neuen Nummer von Rico Rayama, die ich uns jetzt hier mitgebracht habe, in die Spätschicht. Das ist der ehemalige Gitarrist von Sunrise Avenue, der jetzt Solo-Musik macht. Seine Nummer heißt Stay Here. Passt sehr gut, ne? Hier bleiben übersetzt. Und hier bleiben heißt in dem Fall einfach mal, den Druck der Gesellschaft zu ignorieren, den Zwang immer vorwärts gehen zu müssen, einfach mal auszublenden und einfach mal stehen zu bleiben, hier zu bleiben und den Moment zu genießen.
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1: Du hast tatsächlich was mit dem Bundestrainer gemeinsam.
2: Ich habe ja auch zwei Flecken auf der Hose. Das ist Deo übrigens, weil ich mich frisch Deo drauf habe und mich gebückt habe. Also nicht wundern, vielleicht fotografiert er die Flecken nicht.
1: Ja, sagte Julian Nagelsmann gestern bei der WM-Kaderbekanntgabe. Und du hast auch einen Fleck, allerdings nicht auf der Hose, sondern auf dem T-Shirt.
3: Ja, aber dieser Deo-Fleck auf der Hose bei Julian, da hatte ich Bilder im Kopf, denn er hatte den Deo-Fleck ja über der Kniescheibe. Und jetzt frage ich mich, wie hat der sich oberkörperfrei gebückt, dass der da einen Fleck hinbekommt? Hm. Ich habe es nachgestellt und vermutlich hat er sich entweder die Socken oder die Schuhe angezogen. Ihr könnt es ja beim Anziehen selber mal nochmal ausprobieren. Was müsst ihr machen, damit die Achseln eure Kniescheiben berühren?
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1: Ich bin Tim Donsbach. Hallo zusammen. Heute Morgen haben wir uns in den Radio Bielefeld Nachrichten um die Fußball-Weltmeisterschaft gekümmert. In weniger als 3 Wochen beginnt die. Und die Stadt Bielefeld hat jetzt die Bielefelder Gastronomen informiert, was bei möglichen Public Viewings draußen erlaubt ist und was nicht. Bis 24 Uhr. Darf man die Spiele draußen zeigen? Danach muss es reingehen. Die Gruppenspiele der deutschen Mannschaft sind davon nicht betroffen. Die gehen um 19 und 22 Uhr unserer Zeit los, sind also vor 24 Uhr durch. Spannend könnte es schon werden beim ersten K.O.-Spiel der deutschen Mannschaft. Wenn sie Gruppenerster wird, dann wäre nämlich Anpfiff erst um 22.30 Uhr und demnach das Spiel erst nach Mitternacht zu Ende. Das hieße erste Halbzeit draußen, zweite Halbzeit drin.
2: Und ich bin Lara Beckhort und ich habe mich in den Nachrichten heute Mittag schon mal auf das gute Wetter am langen Wochenende gefreut. Und nicht nur ich, auch die Freibäder. Das Wiesenbad erwartet morgen rund 2000 Badegäste. Und wer nach dem Schwimmen noch Bock aufs Tanzen hat, da habe ich auch was. Der Treppentanz am Boulevard geht in die nächste Runde. Morgen startet die Saison. Von 18 bis 23 Uhr werden die Treppen am Bahnhof zur Open-Air-Disco. Der Eintritt ist frei und es legen verschiedene DJs auf. Danach kann in den Clubs noch weiter gefeiert werden. Der Treppentanz wird im Sommer einmal im Monat von den Clubs und Bars am Boulevard veranstaltet.
3: Der Treppentanz darf traditionell ohne mich sowieso nicht stattfinden. Hier ist Radio Bielefeld. Die Nachrichten mit Tim Lindbrügger nochmal. Guten Abend. Wir haben heute Nachmittag auf die Bioabfälle geschaut und die Kontrollen der Biotonnen, die der Umweltbetrieb seit gut einem Monat durchführt. Jetzt wurde ein Zwischenfazit gezogen. Soweit alles ganz gut. Viele haben das Prinzip verstanden. Leider landen aber auch immer wieder noch Abfalltüten und Plastiktüten in den Biotonnen. Das soll unbedingt vermieden werden. Die Stadt hofft mit dem Appell, noch die zu erreichen, die das bislang nicht hinbekommen haben. Schönes Wochenende, schöne Pfingsten.
4: Wenn das nicht draußen Wetter ist, dann weiß ich auch nicht. Morgen am Samstag jede Menge Sonne und bis zu 27 Grad. Frühsommer pur zum Start ins lange Wochenende. Und auch an Pfingsten selbst, an den Feiertagen Sonntag und Montag, bleibt es wirklich schön. Viel Sonne und warm wird es auch. 25, 26 Grad in der Spitze. Also wie im Sommer, können wir uns schon mal dran gewöhnen. Radio Bielefeld, Blitzer und Verkehr mit Blitzern heute Abend an der Deckartstraße und am Lönkart. Alle Staus und Blitzer wie immer für euch in unserer kostenlosen Radio Bielefeld App. Kommt gut durch diesen Freitagabend.
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5: Hey, what's up? 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
4: Jonas Rieck. Ey, wenn Matt Simons meinen Namen ausspricht, klingt das irgendwie unfassbar sexy. Was der normalerweise eigentlich nicht ist, ne? Matt Simons, kannst du nochmal bitte?
5: Jonas Rieck.
4: Ach, toll. Und jetzt bist du dran, Matt. Open up hier für euch in der Spätschicht.
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0: Schönen Freitagabend, ihr Lieben. Willkommen hier zu Spätschicht. Das ist eure Show am Abend, in der wir heute über Bademythen reden. Jetzt vorm langen Wochenende, wo das Wetter ja schon ordentlich reinhaut, da werde ich bestimmt den einen oder die andere von euch im Freibad treffen. Und ich weiß, ist bei vielen eine Frage, bevor man ins Wasser geht, ja, dusche ich mich jetzt ab oder lasse ich es sein? Und sind wir ehrlich, wir machen es häufig nicht, weil wir denken, ja, ist ja auch mein Dreck, ne, den ich da mit reinnehme. Warum soll ich mich denn, also bei mir ist es doch egal. Oder, kommt, Hand aufs Herz. Ja, tatsächlich, darum geht es. Man spült, na klar, wenn man sich vorher abduscht, den Dreck ab. Aber auch Krankheitserreger, das ist ein Vorteil für andere. Es hat für uns aber auch einen großen Vorteil, was man manchmal ja nicht so auf dem Schirm hat vielleicht, dass so in kaltes Wasser springen für den Kreislauf auch eine ganz schöne Challenge ist, ne? Gerade wenn die Sonne vorher einen ordentlich bestrahlt hat, der Temperaturunterschied ist krass und wir gönnen den Körper einfach so eine kleine Vorbereitungszeit, indem wir uns einmal unter die Dusche stellen und signalisieren dem Körper so, yo, gleich geht das runter mit der Temperatur, bereite dich schon mal drauf vor. Ist also sowohl für uns als auch für andere schlau vorher, sich einmal unter die Dusche zu stellen.
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0: Guten Abend zusammen. Euch einen richtig guten Start ins lange Pfingstwochenende. Ich weiß gar nicht, letzten Mal, als ich gesagt habe, wir hören uns dann und dann hier in der Spätschicht wieder, hat das nie gestimmt, ehrlich gesagt, weil ich dann vorher immer wieder für irgendwie noch eingesprungen bin. Deswegen halte ich mich jetzt ein bisschen zurück, aber planmäßig hören wir uns tatsächlich eine ganze Zeit jetzt nicht hier in der Spätschicht. Alex, Jule und Marlene rocken den Laden die nächsten Wochen hier planmäßig. Ich mache ein bisschen Urlaub und dann hören wir uns im Juni wieder. Bis dahin lasst ihr euch auf gar keinen Fall ärgern und macht euch eine richtig gute Zeit. Ich freue mich, wenn wir uns hier in der Spätschicht wieder hören. Ich bin Jonas Rieck, macht euch jetzt aber als allererstes ein richtig schönes, sonniges Wochenende. Genießt es. Bis die Tage. Tschüss.
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1: Ich bin Tanja Wagner. Außenminister Wadefuhl ist optimistisch, was eine gemeinsame Zukunft der NATO mit den USA angeht, trotz der Kritik von US-Präsident Trump. US-Außenminister Rubio habe sehr das Gemeinsame der NATO betont, sagte Wadefuhl nach einem Treffen der NATO-Außenminister in der schwedischen Hafenstadt Helsingborg. Bei dem Gipfel der NATO-Staats- und Regierungschefs in der Türkei in 6 Wochen ginge es darum, ein Zeichen der Geschlossenheit abzugeben, sagte Wadefuhl. Es sei auch klar geworden, dass gemeinsam jetzt konstruktiv daran zu arbeiten sei, die Aufgaben der Zukunft zu lösen. In Apotheken gibt es schon jetzt nicht nur Medikamente. Künftig sollen sie Patienten noch weitere Dienstleistungen anbieten können. Von Impfungen über Vorsorge bis zu mehr Medikamente auch ohne bisher nötiges Rezept. Das hat der Bundestag beschlossen.
2: Es sollen sämtliche Schutzimpfungen angeboten werden können, wie gegen Grippe, Tetanus oder gegen Zecken. Auch Blutabnehmen soll bei über 18-Jährigen bald in der Apotheke möglich sein, aber nur nach einer medizinischen Schulung des Personals. In Ausnahmefällen sollen auch verschreibungspflichtige Medikamente ohne Rezept abgegeben werden. Die Kassenärztliche Bundesvereinigung hatte schon vorab gewarnt. Die Diagnose von Krankheiten, die Anwendung von Medikamenten und die Therapie seien Aufgabe der Ärzte. Dem stehen aber immer weniger Hausärzte im ländlichen Raum sowie volle Arztpraxen gegenüber. Tine Klimach, Berlin.
1: Bei einem Cyberangriff auf einen externen Dienstleister von Krankenhäusern in Deutschland sind zehntausende Patientendaten gestohlen worden. Betroffen waren Kliniken in Baden-Württemberg, Nordrhein-Westfalen, Rheinland-Pfalz und dem Saarland.
3: Das gehackte Unternehmen ist für Abrechnungen zuständig, aber nur von Privatpatienten und Selbstzahlern. Es wird vermutet, dass die Hacker das Abrechnungssystem verschlüsseln wollten. Mit solchen Angriffen wird Lösegeld erpresst. Das klappte aber nicht. Die Attacke wurde vorher abgewehrt. Der Zugriff auf die Daten von unterm Strich zehntausenden Patienten konnte aber nicht verhindert werden. Jan-Henner Reitze, Nachrichtenredaktion.
1: Lukas Podolski beendet seine Karriere als Profifußballer. Der Weltmeister von 2014, der seit 2021 in Polen spielt, hört in diesem Sommer auf. Ein Kapitel endet, eine neue Ära beginnt, teilte Podolski auf Instagram mit. Und das waren die Nachrichten mit Tanja Wagner.
4: Das Wetter.
5: Das ist das große Comeback des Jahres. Die Sonne ist wieder am Start. War ja heute schon richtig schön. In der Nacht geht es nochmal runter auf 15 bis 11 Grad. Aber dann machen wir auch einen ganz, ganz großen Sprung nach oben. 26 bis 30 Grad bekommen wir an diesem Wochenende. Und zwar an allen Tagen. Kein Regen in Sicht. Hier und da ein paar Wölkchen. Aber wie sagt man so schön? Die tun nichts. Die wollen nur spielen.
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5: Aktuell habe ich 2 Meldungen für euch. Einmal A3 Köln Richtung Frankfurt zwischen Lohmar und dem Kreuz von Siegburg. 1 Kilometer, da braucht ihr eine Viertelstunde länger. Und die A44 Kassel Richtung Dortmund zwischen Warburg und Diemelstadt. 3 Kilometer, 17 Minuten obendrauf. Gute Fahrt.
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8: Freitagabend, der Countdown läuft zu einem langen Wochenende und hier heute Abend für euch wieder eine neue Ausgabe der Club Business Radio Show für euch hier auf den Wellen von Radio Bielefeld und Radio Gütersloh. Heute Abend wird es schönen, fetten, knackigen Techno für euch geben. Die erste Scheibe von einem großartigen Künstler und DJ, der am Sonntag im Sams in Bielefeld spielen wird. Die Rede ist von niemand anderem als Thomas Schumacher. Der Track ist heute der Opener der Club Business Radio Show. Und eines sei euch gesagt, heute Abend Techno. Mein Name ist Mike Palzmeier. Wir lassen heute die Kuh fliegen. Also schnallt euch an. Viel Spaß mit meinem Sound hier in der kommenden Stunde von 9 bis 10.

Ja, Leute, heute Abend hier für euch die Club Business Radio Show. Am Freitagabend, passend zum Start in ein phänomenal gutes, langes Wochenende. Letzte Woche Freitag waren wir von der Club Business Radio Show eingeladen ins Junkyard nach Dortmund. Das ist, wie der Name schon sagt, ein uralter, stillgelegter Schrottplatz, wo mittlerweile eine Event-Location ist. Und dort finden sowohl Partys statt, sowohl Techno-Partys, aber auch irgendwelche Konzerte, alternative Programme und so weiter und so weiter. Auf jeden Fall waren wir eingeladen im Junkyard am letzten Freitag. Und was soll ich sagen? Sven Veth hat aufgelegt im Rahmen seiner Trans-World-Tournee. Hat er dort ein Set gespielt und diese Location war Open Air. Und ihr wisst es alle, an diesem langen Wochenende, an dem Brückentag, weiß ganz genau, war das Wetter nicht ganz so geil. Also es hat wirklich teilweise in Strömen geregnet. Und ich war tatsächlich fasziniert, wie es das Sven Veth schafft, eine so unfassbar gute Atmosphäre auf den Dancefloor zu bekommen. Der hat wirklich komplett alle Menschen in seinen Bann gezogen, alle Menschen mit seiner Musik mitgerissen. Und es hat in Strömen geregnet und das war wirklich in der Situation, in dem Moment, war das wirklich scheißegal. Das war ein sehr, sehr beeindruckendes Erlebnis, für mich auf jeden Fall, weil ich bin ja sowieso einer der Groupies von dem Sven Veth und ich konnte kurz mit ihm quatschen und er hat wirklich so eine Aura, das ist unfassbar, unbeschreiblich, ganz, ganz ehrlich. Aber wo wir von Sven Veth sprechen, morgen beispielsweise ist er wieder unterwegs im Rahmen seiner Welttournee und zwar in Berlin. Beim Watergate Open Air am Sage Beach in Berlin. Und dort morgen mit ihm an den Decks. Also ich überlege tatsächlich noch morgen spontan nach Berlin zu fahren. Es geht los um 14 Uhr, 14 bis 3 Uhr nachts. Morgen dort, wie gesagt, Sven Veth, Amalia und André Galuzzi, der auch einen richtig, richtig geilen, knackigen, fetzigen Techno-Sound spielt. André Galuzzi. Wie gesagt, die alle morgen, 23.05. Watergate Open Air im Sage Beach in Berlin. Leute, holt euch schnell ein Zugticket, ab nach Berlin. Dann am Sonntag, da freue ich mich ganz, ganz besonders drauf, weil ich kann auch mal wieder ein bisschen an den Turntables rumdrehen. 24.05. Pfingstsonntag, Living Room meets Club Sam's. Und dort an den Decks in der Nacht Thomas Schumacher und ich darf auch, wie gesagt, ein bisschen drehen. Außerdem Laurin Schaffhausen, Marvin Bussian, Paul Fuchs, Serkanhut, Vio und meiner einer Mike Palzmeier. Wie gesagt, Pfingstsonntag, 24.05. Living Room meets Club Sam's. Dann 4.06. Luft und Liebe Summer Opening im Rheinriff in Düsseldorf und am 12.07. schreibt es euch ganz dick in den Kalender, Kiesgrube Neuss mit dem Baba, mit dem Sven Veth. So, wie gesagt, morgen Watergate Open Air und Sonntag, Pfingstsonntag, Living Room meets Club Sam's mit Thomas Schumacher, Laurin Schaffhausen, Marvin Bustian, Paul Fuchs, Serkanhut, Vio und meiner einer Mike Palzmeier. So, hier geht's weiter. Schöner, knackiger Techno, passend zum Start in dieses doch sehr technoide Wochenende.

Ja, verehrte Freunde der elektronischen Musik, das war die Club Business Radio Show für diesen Freitagabend. Und passend zum Start in ein langes Wochenende, ein schönes, knackiges Techno-Set aufgelegt von mir, Mike Palzmeier, hier in der vergangenen Stunde. Wenn ihr Bock habt auf Techno, wenn ihr Lust habt zu feiern, wenn ihr Lust habt zu eskalieren, dann habe ich hier zwei richtig, richtig gute Dates für euch an diesem Wochenende. Zum einen leider ein bisschen weiter entfernt von OWL, aber ganz egal, Watergate Open Air morgen am Samstag von 14 Uhr am Nachmittag bis 3 Uhr nachts. Watergate Open Air am Sage Beach in Berlin. Und dort an den Decks der Baba Sven Feth, Amalia, André Galuzzi, Cassi und Maurizio Schmitz. Jeder der Künstler eine Ikone auf seinem Gebiet. André Galuzzi auch sehr, sehr coolen Techno spielt der Junge. Wie gesagt, das morgen am 23. Dann habe ich noch eine Sache für euch am Pfingstsonntag. Der Club Sams ruft euch alle zum Tanz. Unter dem Motto Living Room meets Club Sams in Bielefeld. Und dort ein grandioser Künstler, ein phänomenaler DJ, der auch schon im Business ist seit sehr, sehr langer Zeit, seit vielen Jahren und Jahrzehnten sogar, Thomas Schumacher. Außerdem Laurin Schaffhausen, Marvin Bussian, Paul Fuchs, Serkan Huth, Vio und meiner einer, Mike Palzmeier. Am Pfingstsonntag im Club Sams in Bielefeld. Dann merkt euch nochmal vor, 4.6. Luft und Liebe Open Air. Das Summer Opening im Rheinriff in Düsseldorf mit Jasmin Blust und auch wieder André Galuzzi. Genauso am 12.7. Kiesgrube in Neuss mit dem Baba, mit Sven Feth. Aber soweit sind wir noch nicht. Erstmal dieses Wochenende hinter uns bringen. Was ihr auf gar keinen Fall verpassen dürft, nächste Woche Freitagabend wieder einzuschalten. Hier, gleiche Stelle, gleiche Welle. Radio Gütersloh, Radio Bielefeld, kurz nach 21 Uhr hier für euch on air mit einer neuen Ausgabe der Club Business Radio Show. Wenn ihr bis dahin irgendwelche Fragen habt, Wünsche, kritiklos werden wollt oder sonst irgendwas, oder wenn ihr hier selber mal in den heiligen Hallen der Club Business Radio Show auflegen wollt und den Menschen von OWL eure DJ-Künste präsentieren möchtet, dann schreibt uns einfach eine E-Mail an die Adresse email@clubbusinessradioshow.de. email@clubbusinessradioshow.de. Und in Social Media sind wir natürlich auch vertreten für euch. Ganz, ganz wichtig. Instagram, Facebook, Club Business Radio Show. Und für euch, für alle die, die die Club Business Radio Show öfters mal hören wollen, geht auf die Soundcloud-Seite. soundcloud.com/clubbusiness. Dort sind alle Sessions der vergangenen Zeit, der vergangenen Jahre und vielleicht sogar Jahrzehnten für euch nochmal digital zum Nachhören hinterlegt. soundcloud.com/clubbusiness. So, ich bin raus. Vielen, vielen Dank fürs Zuhören. Wir sehen uns spätestens Sonntagabend im Sams in Bielefeld. Ich zähle auf euch. Seid dabei. Wir werden richtig eskalieren. Und jetzt macht es gut. Schönes Wochenende. Mein Name ist Mike Palzmeier. Danke fürs Zuhören. Bis denne Antenne.

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1: Ich bin Uli Reitinger. Zum Impfen oder zum Teil auch zum Blutabnehmen sollen wir in Zukunft auch in die Apotheke gehen können. Außerdem sollen chronisch Kranke dort Medikamente auch ohne neues Rezept bekommen können. Das hat der Bundestag beschlossen. Die Bundesregierung will damit Apotheken auf dem Land erhalten und Arztpraxen entlasten. Der Verband der Hausärztinnen und Hausärzte sieht die geplanten Änderungen kritisch. Verbandschef Markus Blumenthal-Bayer sagte im ZDF:
2: Ich halte von der Apothekenreform gar nichts. Es ist weder eine Entlastung der Praxen noch eine Verbesserung von Versorgung, sondern es ist ein Dammbruch und es ist auch eine Gefahr für Patientensicherheit.
1: Der Vorsitzende des Verbands der Hausärztinnen und Hausärzte, Markus Blumenthal-Bayer. Die wegen gestiegener Spritpreise eingesetzte Taskforce der Bundesregierung bewertet die aktuelle Versorgungslage als stabil. Der Sommerurlaub sei sicher, auch in Sachen Kerosin, heißt es. Vertreter der Taskforce haben sich darüber mit der Logistik-, Chemie- und Luftverkehrsbranche ausgetauscht.
3: Sorgen gab es zuletzt wegen einer möglichen Kerosinknappheit. Aktuell geht es nicht um die Menge, sondern um die Preise. So ein Vertreter der Luftverkehrsbranche. Trotzdem ist die Lage weiter dynamisch und schlecht vorherzusehen. Für die Industrie geht es vor allem darum, Lieferketten langfristig zu sichern. Vor dem Start der Reisewelle zum langen Pfingstwochenende ist Tanken wieder billiger geworden. Im bundesweiten Tagesdurchschnitt kostete gestern ein Liter E10 knapp unter 2 Euro. Ähnlich auch der Liter Diesel. Wie es mit dem Tankrabatt weitergeht, ist noch nicht raus. Er besteht bis Ende Juni. Aus Berlin, Tine Klimach.
1: Außenminister Wadefuhl ist optimistisch, was eine gemeinsame Zukunft der NATO mit den USA angeht und das trotz der Kritik von US-Präsident Trump. US-Außenminister Rubio habe sehr das Gemeinsame der NATO betont, sagte Wadefuhl nach einem Treffen der NATO-Außenminister in der schwedischen Hafenstadt Helsingborg. In 6 Wochen kommen die Staats- und Regierungschefs der NATO in der Türkei zu ihrem Gipfel zusammen. Dabei gehe es dann darum, ein Zeichen der Geschlossenheit abzugeben, sagte Wadefuhl. Und noch zum Sport. Die deutsche Eishockey-Nationalmannschaft hat bei der Weltmeisterschaft in der Schweiz zum ersten Mal gewonnen. Gegen Außenseiter Ungarn siegte das Team von Bundestrainer Harold Kreis in Zürich mit 6:2. Damit kann die Mannschaft weiter aufs Viertelfinale hoffen, muss dafür aber die nächsten beiden Spiele gewinnen gegen Österreich und Großbritannien. Das waren die Nachrichten mit Uli Reitinger.
4: Das Wetter.
5: Läuft heute Nacht schon nicht mehr ganz so kalt. Auf 15 bis 11 Grad geht's runter. Aber das Pfingstwochenende, das hat's ja wohl in sich wettermäßig. Ganz, ganz viel Sonne hier und da, ein paar harmlose Wölkchen und Temperaturen von 26 bis 30 Grad. Und zwar das ganze Pfingstwochenende und kein Regen in Sicht.
4: NRW Verkehr.
5: Es gibt noch eine Meldung von der A3 Köln Richtung Frankfurt. Zwischen Lohmar und Siebengebirge 4 Kilometer. Da braucht ihr 23 Minuten länger. Ansonsten habe ich aber nichts. Kommt gut an.
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5: Hallo und einen schönen Freitagabend wünsche ich euch. Wer möchte und wer kann, der kann jetzt mit dem Moonwalk in Richtung langes Wochenende tanzen. Michael Jackson ist das mit Billie Jean.
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0: die aktuelle Single von Teddy Swims, Mr. Know-It-All. Absolut geeignet, um im Stau ein bisschen auf dem Lenkrad rumzutippen und mal rechts und links zu gucken, was die anderen Leute so im Auto machen. Ja, es ist wieder viel Stau angesagt. Ein langes Wochenende. In manchen Bundesländern starten sogar die Schulferien. Und das bedeutet eben Stau ohne Ende. Die Frage ist ja, wie vertreibt ihr euch da die Zeit?
1: Musik hören, ja. Podcast hören.
2: Und miteinander Witze erzählen.
3: Wenn es wirklich ein Stehstau ist, dann würde ich irgendwie meine E-Mails machen zum Beispiel. Also arbeiten am Handy.
4: Einfach mal die Ruhe genießen.
5: Wenn wir im Stau stehen, dann rasten eigentlich alle im Auto aus. Also da hätten wir auch gerne selber Tipps.
0: Ja, ich habe leider keine Tipps, denn ich bin heute auch fast ausgerastet. Also wenn ich so daran denke, wie ich heute zur Arbeit gekommen bin, da habe ich aber ganz andere Bilder im Kopf. 20 Kilometer und über eine Stunde gebraucht. Das war schön. Apropos Bilder im Kopf. Sido jetzt für euch.
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0: Einen schönen Freitag wünsche ich euch. Ich bin Vera Körber und wir machen weiter mit einer sehr, sehr gewaltigen Stimme. Alex Warren ist das mit Ordinary. Schönen Start in euer langes Wochenende. Macht's euch gemütlich.
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0: Noch mal ganz ruhig Billie Eilish und Birds of a Feather, bevor wir richtig Gas geben.
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0: Madonna und Sabrina Carpenter. Bring Your Love.
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1: Ich bin Uli Reitinger. Zum Impfen oder zum Teil auch zum Blutabnehmen sollen wir in Zukunft auch in die Apotheke gehen können. Außerdem sollen chronisch Kranke dort Medikamente auch ohne neues Rezept bekommen können. Das hat der Bundestag beschlossen. Die Bundesregierung will damit Apotheken auf dem Land erhalten und Arztpraxen entlasten. Der Verband der Hausärztinnen und Hausärzte sieht die geplanten Änderungen kritisch. Verbandschef Markus Blumenthal-Bayer sagte im ZDF:
2: Ich halte von der Apothekenreform gar nichts. Es ist weder eine Entlastung der Praxen noch eine Verbesserung von Versorgung, sondern es ist ein Dammbruch und es ist auch eine Gefahr für Patientensicherheit.
1: Der Vorsitzende des Verbands der Hausärztinnen und Hausärzte, Markus Blumenthal-Bayer. Die wegen gestiegener Spritpreise eingesetzte Taskforce der Bundesregierung bewertet die aktuelle Versorgungslage als stabil. Der Sommerurlaub sei sicher, auch in Sachen Kerosin, heißt es. Vertreter der Taskforce haben sich darüber mit der Logistik-, Chemie- und Luftverkehrsbranche ausgetauscht.
3: Sorgen gab es zuletzt wegen einer möglichen Kerosinknappheit. Aktuell geht es nicht um die Menge, sondern um die Preise. So ein Vertreter der Luftverkehrsbranche. Trotzdem ist die Lage weiter dynamisch und schlecht vorherzusehen. Für die Industrie geht es vor allem darum, Lieferketten langfristig zu sichern. Vor dem Start der Reisewelle zum langen Pfingstwochenende ist Tanken wieder billiger geworden. Im bundesweiten Tagesdurchschnitt kostete gestern ein Liter E10 knapp unter 2 Euro. Ähnlich auch der Liter Diesel. Wie es mit dem Tankrabatt weitergeht, ist noch nicht raus. Er besteht bis Ende Juni. Aus Berlin, Tine Klimach.
1: Außenminister Wadefuhl ist optimistisch, was eine gemeinsame Zukunft der NATO mit den USA angeht und das trotz der Kritik von US-Präsident Trump. US-Außenminister Rubio habe sehr das Gemeinsame der NATO betont, sagte Wadefuhl nach einem Treffen der NATO-Außenminister in der schwedischen Hafenstadt Helsingborg. In 6 Wochen kommen die Staats- und Regierungschefs der NATO in der Türkei zu ihrem Gipfel zusammen. Dabei gehe es dann darum, ein Zeichen der Geschlossenheit abzugeben, sagte Wadefuhl. Und noch zum Sport. Die deutsche Eishockey-Nationalmannschaft hat bei der Weltmeisterschaft in der Schweiz zum ersten Mal gewonnen. Gegen Außenseiter Ungarn siegte das Team von Bundestrainer Harold Kreis in Zürich mit 6:2. Damit kann die Mannschaft weiter aufs Viertelfinale hoffen, muss dafür aber die nächsten beiden Spiele gewinnen gegen Österreich und Großbritannien. Das waren die Nachrichten mit Uli Reitinger.
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4: Hallo, ich bin Vera Körber. Schönen Freitag wünsche ich euch. Ich bin halt sehr froh, dass in den letzten Tagen mal jemand wieder das Licht da draußen angemacht hat. War schon nicht schön so dunkel und so grau, immer tagsüber, ne? Ja, und jetzt kommt er hier um die Ecke und sagt sofort das Licht aus. Kato jetzt mit Turn the Lights off.

0: Cher und If I Could Turn Back Time. Schönen Abend.
1: Frühling.
0: Sagt man so, ne? Ist ja Frühling, aber ja, die Temperaturen, die sagen doch an diesem Pfingstwochenende eher Sommer, oder? Weil wir haben gerade mal Ende Mai, ne? Am Wochenende wird es so zwischen 26 und 30 Grad. Mein lieber Schwan, was macht ihr denn bei dem Wetter?
2: Ganz lange Spaziergänge mit Kindern. Auf den Spielplatz. Endlich wieder.
3: Anbaden, schwimmen gehen mit meinen Schildkröten, in der Sonne sitzen, Picknick im Grünen auf der Wiese.
4: Auf die Blumen.
5: Im Biergarten sitzen und ein Bier trinken.
6: Ich freue mich am meisten drauf, auf Wiesen zu sitzen, mit meinen Freunden einfach ein bisschen rumzuhängen, Musik zu hören und einfach gute Laune zu haben.
0: Ja, auf die gute Laune. Da freue ich mich auch drauf, denn man merkt es jetzt schon an den Leuten, das macht was mit uns, ne? Genießt das Wetter an diesem Wochenende.
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Hallo, wir gehen jetzt erstmal ganz entspannt weiter durch diese Nacht, würde ich sagen, mit Lilywood and the Prick mit Prayer in Sea. Ich bin Vera Körber. Gutes Wochenende euch.

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0: großartig. Don Henley und The Boys of Summer. Schöne Nacht wünsche ich euch. Ja, wir sind im WM-Fieber. Ach nee, irgendwie noch nicht so richtig, oder? Also zumindest steht ja schon mal unser Kader fest. Das ist ja gut. Und da haben wir ja jetzt wenigstens auch schon mal was zu diskutieren. Atze hat schon mal vorgelegt.
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3: Ja, nee, ist klar.
4: Ja, da haben wir alle gerätselt. Was macht der Nagelsmann für die WM? Welche Kaninchen zaubert der aus dem Hut? Und das Allerwichtigste, es kommt ein neuer ins Tor. Ja, fertig. Ja, der Manuel macht's nochmal. Das wird dann seine fünfte WM. Ja, der Neuer klebt schlimmer an seinem Stuhl als Günther Jauch. Und das in dem Alter. Der Rollator wird übrigens vom DFB bezahlt. Aber komm, mit Menschen, die lange im Amt waren, haben wir doch gute Erfahrungen. Ja, hier Angela Merkel. Die war auch 10 Jahre fest mit Mesut Özil zusammen. Und bei jeder WM in der Kabine. Und jetzt sagen einige, ja, aber der Manuel Neuer, der war doch raus aus der Nationalmannschaft. Mensch, der lacht doch schon so gut. Ja, sicher, aber Howard Carpendale doch auch. Und dann heißt das plötzlich, hello again, da bin ich wieder. Ti amo, alte Liebe rostet nicht. Ja, was denn? Soll der Manu sich jetzt dafür entschuldigen, dass er selbst mit Wadenverletzungen noch besser ist als andere Torwärter der Welt? Ja, der Neuer ist eine Instanz, eine Legende. Der ist wie eine Mischung aus dem alten 9-11er und einem jungen Atze Schröder. Hat zwar immer irgendwo ein Wehwehchen, aber ist in jedem Strafraum zu Hause. Ihr versteht mich.
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1: Ich bin Uli Reitinger. In Apotheken gibt es schon jetzt nicht nur Medikamente. Künftig sollen Apotheken Patienten aber noch weitere Leistungen anbieten können. Von Impfungen über Vorsorge bis hin zu mehr Medikamenten auch ohne bisher nötiges Rezept. Das hat der Bundestag beschlossen.
2: Es sollen sämtliche Schutzimpfungen angeboten werden können, wie gegen Grippe, Tetanus oder gegen Zecken. Auch Blutabnehmen soll bei über 18-Jährigen bald in der Apotheke möglich sein, aber nur nach einer medizinischen Schulung des Personals. In Ausnahmefällen sollen auch verschreibungspflichtige Medikamente ohne Rezept abgegeben werden. Die Kassenärztliche Bundesvereinigung hatte schon vorab gewarnt. Die Diagnose von Krankheiten, die Anwendung von Medikamenten und die Therapie seien Aufgabe der Ärzte. Dem stehen aber immer weniger Hausärzte im ländlichen Raum sowie volle Arztpraxen gegenüber. Aus Berlin, Tine Klimach.
1: Die EU und Mexiko haben nach 10-jährigen Verhandlungen eine modernisierte Fassung ihres Handels- und Partnerschaftsabkommens unterzeichnet. Das passierte bei einem bilateralen Gipfel in Mexiko-Stadt. EU-Kommissionspräsidentin von der Leyen und EU-Ratspräsident Costa waren mit einer größeren Delegation nach Mexiko gereist. Mit dem Handelsabkommen reagieren Mexiko und die EU auch auf die protektionistische Handelspolitik der USA. In Deutschland sind im vergangenen Jahr so wenige neue Wohnungen fertiggestellt worden wie seit 10 Jahren nicht. Nach Zahlen des Statistischen Bundesamts waren es rund 206.000. Das ist der niedrigste Wert seit 2012.
3: Seit Jahren versucht die Politik, Neubau anzukurbeln im Kampf gegen Wohnungsmangel und steigende Mieten. Die Zahlen zeigen, das gelingt nicht. Allein im Vergleich zum Vorjahr sind nochmal 18% weniger Neubauten fertig geworden. Die Baubranche fordert weiter weniger Bürokratie und bessere Rahmenbedingungen. Bauministerin Huberts verspricht wieder einmal Gesetzesänderungen, die Bauen einfacher machen sollen, und verweist auf eine gestiegene Zahl von Baugenehmigungen, die Besserung verspreche. Aus Berlin, Jan-Henner Reitze.
1: Und noch zum Sport. Drittligist Rot-Weiß Essen will nach 19 Jahren wieder in die zweite Fußball-Bundesliga aufsteigen. Und der Traum lebt weiter. RWE gewann das Relegationshinspiel gegen Zweitligist Greuther Fürth mit 1:0. Den einzigen Treffer erzielte Torben Müsel nach einer guten Stunde. Das Rückspiel findet am Dienstag in Fürth statt.
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4: Jo, schönes langes Wochenende mit uns. Habt eine schöne Zeit. Claudia Löhr ist hier. Hallo zusammen.

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0: Lasst mich raten, auch bei euch wird gegrillt an diesem Wochenende. Und man kennt es ja, ne? Du stehst an der Grilltheke und dann, ach komm, gib mir von dem Steak noch ein Stück mehr. Oh, so ein Würstchen geht auch immer. Oder ein Chibab-Chichi, pack noch eine ein. Ja, und dann haben wir am Ende so viel Kram zum Grillen, ja, dass du eigentlich die komplette Nachbarschaft auch noch einladen könntest. Kevin Zimmer über das Phänomen Grillreste.
1: Es ist doch so einfach, kauf nicht so viel Fleisch. Aber auch ich tappe immer wieder in die Fleischkauffalle. Da steht man dann so an der Fleischtheke und sagt sich,
2: wir werden schon etwas finden.
1: Und wir werden viel finden. Und dann schleppst du diese Massen nach Hause und bist einen halben Tag mit Würzen beschäftigt.
3: Einmal haben wir Masala, brauchen wir. Hier haben wir Curry, hier ist Koriander, hier ist der Kurkuma. Das sind die Gewürze, die wir brauchen.
4: Kurkuma? Meint er vielleicht Kurkuma?
1: Ja, das ist Robert Geis, der grillt gerne und der meint Kurkuma. Der meint schon Kurkuma. Das steht direkt neben dem Cheyenne-Pfeffer und der Vanille hier. Man muss sich schon mit Gewürzen auskennen, um diese Fleischmassen lecker damit einzureiben. Wobei am Ende ist es eh egal, da kommt hier eh der heller Gewürzketchup drüber. Ja? Die Flasche, der man das Alter nur am vertrockneten Rest an der Öffnung ansieht und man damit auch Fliesen verfugen kann. Also, warum diese Mengen, die wir da kaufen zum Grillfest? Ja, im Steakhouse essen wir doch auch nur ein Stück Fleisch und nicht fünf. Du sagst halt abends dann noch, wenn so alles fertig gegrillt ist, ach, dann haben wir für morgen noch was. Aber so ein Hähnchensteak verdichtet sich über Nacht im Kühlschrank einfach zu Baustoff.
5: Ja, das sieht ja mehr als unappetitlich aus.
1: Mit dem hippen Couscous-Salat kannst du das Treppenhaus verputzen und der Blattsalat sieht einen Tag später aus wie die Frisur von Matthias Reim im Regen. Und dann sitzt du dir schweigend gegenüber, während deine Speiseröhre das Zeug probiert weich zu kneten. Und das dauert, ja? Genug Zeit, um darüber nachzudenken, ob man diese Mengen wirklich auch beim nächsten Mal kaufen will.

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The Weeknd, Dancing in the Flames, gleich für euch. Allen Nachtschichtlern sage ich, boah, bitte, bitte durchhalten, ihr schafft das. Und allen anderen viel Spaß, kommt gut durch, so oder so. Wir sind bei euch. Hallo zusammen, Claudia Löhrs hier.

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0: Wir feiern das lange Pfingstwochenende mit euch. 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Und wir sorgen dafür, dass es auch launig wird für euch mit ganz viel Comedy. 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
1: Ich bin Uli Reitinger. Unionsfraktionschef Jens Spahn sieht aktuell keine finanziellen Spielräume für eine BAföG-Erhöhung, obwohl diese in der Koalition bereits fest vereinbart ist. Staatliche Leistungen wie Bürgergeld, Wohngeld, Elterngeld und BAföG werden wir absehbar nicht erhöhen können, sagte der CDU-Politiker dem Münchner Merkur. Erst vor wenigen Wochen hatten sich Koalitionspolitiker nach langen Diskussionen auf eine BAföG-Reform verständigt. Die sieht vor, zum kommenden Wintersemester die Wohnkostenpauschale von 380 auf 440 Euro im Monat zu erhöhen. Dann soll das BAföG schrittweise auf das Niveau der Grundsicherung angehoben werden. Zum Impfen oder zum Teil auch Blut abnehmen sollen wir in Zukunft auch in die Apotheke gehen können. Außerdem sollen chronisch Kranke dort Medikamente auch ohne neues Rezept bekommen können. Das hat der Bundestag beschlossen. Die Bundesregierung will damit Apotheken auf dem Land erhalten und Arztpraxen entlasten. Der Verband der Hausärztinnen und Hausärzte sieht die geplanten Änderungen allerdings kritisch. Verbandschef Markus Blumenthal-Bayer sagte im Zweiten:
2: Ich halte von der Apothekenreform gar nichts. Es ist weder eine Entlastung der Praxen noch eine Verbesserung von Versorgung, sondern es ist ein Dammbruch und es ist auch eine Gefahr für Patientensicherheit.
1: Der Vorsitzende des Verbands der Hausärztinnen und Hausärzte, Markus Blumenthal-Bayer. Die wichtigsten europäischen Verbündeten der Ukraine haben mit Präsident Zelensky darüber beraten, wie die stockenden Bemühungen um ein Ende des russischen Angriffskriegs wieder in Gang gebracht werden können. Bei der Videoschalte waren unter anderem Bundeskanzler Merz und der französische Präsident Macron dabei.
3: Im Abwehrkampf gegen den russischen Angriffskrieg spricht Zelensky nun von einer so starken Position seiner Streitkräfte wie seit Jahren nicht mehr. Zelensky sieht vor allem auch die jüngsten Drohnenangriffe weit im russischen Hinterland als Erfolg. Er hofft deshalb auf noch mehr Unterstützung und Geld der Europäer für die Ukraine. Hier in Moskau werden die Erfolge Kiews heruntergespielt. Kreml-Chef Putin gibt sich weiter siegessicher. Aus Moskau, Ulf Mauder.
1: Und noch zum Sport. Rot-Weiß Essen hat sich in einem packenden Relegationshinspiel gegen die Spielvereinigung Greuther Fürth eine gute Ausgangsposition erarbeitet und darf weiter von der zweiten Bundesliga träumen. Drittligist Essen besiegte den Zweitligisten Fürth mit 1:0. Das Rückspiel ist am Dienstag in Fürth.
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4: Hallo zusammen, kommt gut durch die Nacht, Claudia Löß hier, hallo.

0: Langes Wochenende, endlich Pfingsten.
1: Pfingsten. Was war Pfingsten denn eigentlich nochmal? Wer kann es uns erklären? Vielleicht unser Hannes?
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3: Ja, jetzt stehen wir wieder hier, wie in der Schule in Mathe, vorne an der Tafel und haben mal gar keine Ahnung. Ja, was ist eigentlich Pfingsten? Ja gut, letzte Woche war Christi Himmelfahrt und da wussten ja viele auch nicht, was da genau gefeiert wird. Ja genau, Vatertag, also mit Bollerwagen los, saufen, rumgrillen, marschieren. Für viele das reinste Himmelfahrtskommando. Oder Fronleichnam ist ja auch bald, das weiß ja auch nie einer. Klassisch ist das Mannschaftsfahrtwochenende für Fußballvereine oder Kegelclubs, da wird dann auch viel getorkelt. Das sieht nüchtern betrachtet aus wie The Walking Dead, nur in Happy. Auf Deutsch Fronleichnam. Ja, das kann man sich also herleiten. So, aber was ist jetzt Pfingsten? Kommt mir doch nicht so. Soll ich euch mal schwierige Fragen stellen? Weiß nicht, wie riecht's unter Wasser? Oder ist James Bond der schlechteste Spion der Welt, weil ihn die ganze Welt kennt? Oder werden kleine Menschen bei Regen später nass? Ja, jetzt wisst ihr auch nicht weiter. Also immer dran denken, wer weiß, der redet nicht. Und wer redet, ja, weiß ich jetzt auch nicht.
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Claudia Löhr hier, hallo zusammen. Die Toten Hosen gleich noch hier bei mir mit. Hier kommt Alex so. Das hält wach. Und dann ganz neue Musik aus Spanien, Da Lo Mismo von Marquez. Schöne Nacht mit uns, hallo.

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0: Kommt gut durch diese Nacht mit John Legend. All of me. Ich weiß es ja nicht so, habt ihr genügend Holzkohle fürs Wochenende? Habt ihr Briketts? Vielleicht besorgt ihr lieber doch noch eine Gasflasche mehr? Man weiß es ja nicht. Vermutlich wird bei euch ja auch gegrillt am Wochenende wie bei ungefähr allen. Was kommt denn bei euch auf den Tisch?
1: Nackensteak oder
2: Bratwurst.
3: Das, was gerade im Angebot ist eigentlich.
4: Fisch ist auch ganz gut.
5: Boah, ich finde Lachs echt gut. Also Lachs schmeckt richtig gut.
6: Zucchini in Öl einlegen, Salz, Pfeffer dran, fertig.
7: Kartoffeln. Einfach nur in Scheiben, dann ein bisschen Gewürz drauf, meistens so Paprika. Und dann einfach auf dem Grill ein bisschen anbraten lassen, ein bisschen wie Bratkartoffeln sind.

Danke an alle, die nachts arbeiten. Wir sind bei euch. 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
1: Ich bin Uli Reitinger. Finanzminister und SPD-Chef Klingbeil hat die Kompromissbereitschaft seiner Partei in den anstehenden Koalitionsrunden zu grundlegenden Reformen signalisiert. Die notwendigen Reformen voranzutreiben erfordere Kompromisse in der politischen Mitte, sagte Klingbeil der Rheinischen Post. Wir sind bereit, aufeinander zuzugehen und die Blockaden in unserem Land zu überwinden, so Klingbeil weiter. Unionsfraktionschef Spahn hat die bereits fest verabredete BAföG-Reform jetzt offenbar einkassiert. Staatliche Leistungen wie Bürgergeld, Wohngeld, Elterngeld und eben BAföG werden wir absehbar nicht erhöhen können, sagte er dem Münchner Merkur. Bei einem Cyberangriff auf einen externen Dienstleister von Krankenhäusern sind zehntausende Patientendaten gestohlen worden. Betroffen sind Kliniken in Baden-Württemberg, NRW, Rheinland-Pfalz und im Saarland.
2: Das gehackte Unternehmen ist für Abrechnungen zuständig, aber nur von Privatpatienten und Selbstzahlern. Es wird vermutet, dass die Hacker das Abrechnungssystem verschlüsseln wollten. Mit solchen Angriffen wird Lösegeld erpresst. Das klappte aber nicht. Die Attacke wurde vorher abgewehrt. Der Zugriff auf die Daten von unterm Strich zehntausenden Patienten konnte aber nicht verhindert werden. Der Cyberangriff passierte schon im April. Betroffene Kliniken haben angekündigt, alle Patienten zu informieren, von denen Daten gestohlen wurden. Jan-Henner Reitze, Nachrichtenredaktion.
1: Die wichtigsten europäischen Verbündeten der Ukraine haben mit Präsident Selenskyj darüber beraten, wie die stockenden Bemühungen um ein Ende des russischen Angriffskriegs wieder in Gang gebracht werden können. An der Videoschalte nahmen Bundeskanzler Merz, der französische Präsident Macron und der britische Premierminister Starmer teil. Aus London hieß es nachher, dass die Unterstützung der Ukraine in den kommenden Monaten noch verstärkt werde. Zum Sport. Der FC Bayern und Titelverteidiger VfB Stuttgart treffen am Abend im DFB-Pokalfinale aufeinander. Für die Bayern geht es nach der Meisterschaft um das Double. Trainer Vincent Kompany.
3: Das bleibt einfach ein historischer Moment, wenn man diese Pokal in die Luft stehen kann. Und diese Erfolgserlebnis möchten wir auch haben. Unsere ganze Mannschaft spricht über dieses Pokal schon seit dem ersten Tag. Deswegen glaube ich, dass von Bayern München totale Wertschätzung gibt für dieses Pokal. Und ja, wir wollen den wieder nach München bringen.
1: Die Bayern müssen auf ihren angeschlagenen Torwart Manuel Neuer verzichten. Anstoß ist um 20 Uhr.
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4: Hallo zusammen, auf geht's in diesen sehr, sehr frühen Samstagmorgen. Hoffentlich ist Ausschlafen morgen bei euch angesagt. Alex Warren jetzt noch für euch, Claudia Löss hier. Hallo zusammen, schön, dass ihr da seid.